0: liegt der Regenschwerpunkt noch in Vorarlberg und Nordtirol. Tagsüber verlagert er sich dann nach Niederösterreich, Wien, ins Burgenland, in die Steiermark und nach Kärnten. Übrigens, Schneefall ist auch dabei, und zwar im Westen ab 1800 Meter. Am späten Nachmittag sind dann nur noch ein paar Schauer unterwegs und zwischendurch ist Platz für etwas Sonne. Teilweise habt ihr es heute windig und die Temperaturen erreichen maximal 13 bis 20 Grad. Am Wochenende wird es dann wieder wärmer.
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1: Im Studio ist Theresa Eder. Es ist 3 Uhr. 4 Menschen aus Osttirol sind gestern beim Absturz eines Kleinflugzeugs in Kroatien ums Leben gekommen. Roman Wagner fasst zusammen, was bisher bekannt ist.
2: Kurz nach 11 Uhr Vormittag stürzt das Kleinflugzeug in der Nähe des Badeorts Medulin im Süden Istriens ab. Alle 4 Menschen an Bord kommen ums Leben. ORF-Recherchen haben ergeben, dass es sich um 4 Osttiroler handelt. Die Maschine war in der Früh in Nikolsdorf gestartet. Der kroatische öffentlich-rechtliche Sender HRT berichtet, die Maschine sei plötzlich ins Trudeln und dann in einen spiralförmigen Sturzflug geraten. Kurz vor der Landung nahe der Stadt Pula sei die Maschine dann abgestürzt. Weiters wird berichtet, dass der Flug in Kroatien nicht offiziell gemeldet gewesen sein soll und dass es keine Landegenehmigung gegeben hätte. Das wird jetzt von der kroatischen Flugsicherung untersucht.
1: In der belgischen Hauptstadt Brüssel ist es bei Protesten zu Ausschreitungen gekommen. Mehr als 1000 Menschen, hauptsächlich Lehrende, haben gegen Kürzungen im Bildungsbereich demonstriert. Einige haben Feuer gelegt und mit Gegenständen geworfen. Die Polizei hat Tränengas und Wasserwerfer eingesetzt. Der deutsche Schauspieler und Synchronsprecher Axel Schreiber ist tot. Wie seine Agentur mitteilt, ist er am Mittwoch nach langer Krebserkrankung in Berlin gestorben. Bekannt wurde er vor allem durch die Serie Türkisch für Anfänger oder Filme wie Berlin am Meer. Schreiber wurde 49 Jahre alt. Und mehr Flexibilität beim Online-Shopping. PayPal bietet in Österreich seit kurzem jetzt kaufen, später bezahlen an. Laura Graf berichtet.
3: Neben der Sofortbezahlung über PayPal können die 2 Millionen Kundinnen und Kunden in Österreich jetzt auch Bezahlen nach 30 Tagen oder Ratenzahlung wählen. Bezahlen nach 30 Tagen gibt's für Einkäufe bis zu 2000 Euro. Das Geld wird dann automatisch nach 30 Tagen abgebucht. Man muss nichts weiter tun. PayPal-Ratenzahlung soll es möglich machen, größere Anschaffungen über mehrere Monate abzubezahlen und steht für Beträge bis zu 10.000 Euro zur Verfügung. Kunden können zwischen 3, 6, 12 oder 24 fixen Monatsraten wählen. Das Jetzt-Kaufen-Später-Bezahlen-Modell kennt man etwa auch schon vom Zahlungsanbieter Klarna. Schuldnerberater warnen aber immer wieder, solche Optionen können vor allem junge Menschen dazu verleiten, über ihrem Budget zu leben und sich zu verschulden.
1: Jetzt zum Wetter mit Nathalie Auer.
4: Mit teils intensivem Regen müsst ihr auch in den nächsten Stunden rechnen, und zwar von Vorarlberg bis Oberösterreich. Außerdem sind nach wie vor starke Windböen möglich und im Westen kann Schneefall ein Thema sein. Hier sinkt die Schneefallgrenze auf 1800 Meter. Tagsüber wird es dann auch im Osten und Süden zeitweise regnen. Am Nachmittag habt ihr es dann aber an der Alpennordseite meist schon trocken mit ein paar Sonnenfenstern. Noch kurz zu den Temperaturen. Die schaffen heute nur 13 bis 20 Grad. Am Wochenende wird es dann wieder wärmer.
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1: Im Studio ist Theresa Eder. Es ist 4 Uhr. Immer mehr Kinder und Jugendliche klagen über Kopfschmerzen. Studien zeigen, dass bis zu 60% zumindest zeitweise darunter leiden. Mediziner sehen Stress, Schlafmangel und vor allem lange Bildschirmzeiten als Hauptverursacher, berichtet Jürgen Freimuth.
2: Besonders problematisch ist die Nutzung von Smartphones. Die Kopfhaltung beim Gebrauch belastet die Nacken- und Halswirbelsäule und führt zu Verspannungen, sagt Stefan Petritsch, Leiter der Physikalischen Medizin am Salzkammergut Klinikum Vöcklabruck.
3: Wir sprechen davon, dass es einen sogenannten Smartphone-Nacken- oder Text-Neck gibt, wo das ständige Nachvorbeugen des Kopfes zu einer muskulären Überbeanspruchung des Nackens führt.
2: Stundenlange Social-Media-Nutzung sorgt außerdem für eine Reizüberflutung des Gehirns und einer permanenten Stressreaktion, die Kopfschmerzen auslöst. Um vorzubeugen, rät der Experte zu bewussten Bildschirmpausen.
3: Und es ist wichtig, sich regelmäßig und ausgewogen zu bewegen, zu ernähren, ausreichend gut zu schlafen und schulischen und psychischen Druck bestmöglich zu reduzieren.
2: Abhilfe schaffen können zudem spezielle Entspannungstechniken wie Atemübungen oder kindergerechtes Yoga.
1: Der ukrainische Präsident Volodymyr Zelensky hat sich in einem offenen Brief an den russischen Staatschef Wladimir Putin gewandt. In dem Brief bietet er direkte Friedensgespräche an. Die Ukraine sei während der Verhandlungen zu einer vollständigen Waffenruhe sowie zu einem Austausch aller Kriegsgefangenen bereit. Sollte Putin nicht einlenken, werde die Ukraine weiterhin um ihre Existenz kämpfen, so Zelensky. Und die Formel 1 ist zurück in Europa mit dem Klassiker in Monaco. Heute wird im Fürstentum zum ersten Mal trainiert und Gerhard Prohaska, die Konkurrenz von Mercedes, macht sich Hoffnungen.
4: Ja, vor allem in der Ferrari-Box, da herrscht Zuversicht. Der waschechte Monegasse Charles Leclerc, der glaubt an seine Möglichkeiten hier auf seinem früheren Schulweg. Wenn er irgendwo heuer auf einen Ferrari-Sieg wetten müsste, dann hier in Monte Carlo.
5: If there's one track I will bet on us, it's probably Monaco.
4: Aber im selben Atemzug glaubt Leclerc, dass Mercedes auch hier in den engen Häuserschluchten das Top-Team bleibt.
5: But Mercedes, I think, will still remain the team to beat.
4: Und bei Mercedes, da knistert es ordentlich. Für George Russell ist es vermutlich die letzte Möglichkeit, Jungster Kimi Antonelli den Nummer-1-Status im Team streitig zu machen. Das heißt, der Druck vor den Schönen und Reichen ist für Russell gewaltig.
1: Jetzt zum Wetter mit Nathalie Auer.
6: Von der Schweiz her breitet sich der Regen heute immer weiter nach Osten aus. Derzeit liegt der Regenschwerpunkt noch in Vorarlberg und Nordtirol. Tagsüber verlagert er sich dann nach Niederösterreich, Wien, ins Burgenland, in die Steiermark und nach Kärnten. Übrigens, Schneefall ist auch dabei, und zwar im Westen ab 1800 Meter. Am späten Nachmittag sind dann nur noch ein paar Schauer unterwegs und zwischendurch ist Platz für etwas Sonne. Teilweise habt ihr es heute windig und die Temperaturen erreichen maximal 13 bis 20 Grad. Am Wochenende wird es dann wieder wärmer.
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1: Im Studio ist Felix Schneider-Storm. Jedes sechste Betretungs- und Annäherungsverbot wurde im vergangenen Jahr gebrochen. Das geht aus einer parlamentarischen Anfrage der Grünen an Innenminister Gerhard Kahner von der ÖVP hervor. Die Grünen fordern jetzt strengere Kontrollen und mehr Tempo von der Koalition. Tanja Malle berichtet.
2: Im Jahr 2025 wurden österreichweit 14.101 Betretungs- und Annäherungsverbote ausgesprochen und 2.222 Verstöße dagegen registriert. Sprich, jedes sechste Verbot wird missachtet und gebrochen. Die grüne Frauensprecherin Mary Disoski sieht Handlungsbedarf. Konkret,
3: dass hier tatsächlich auch verpflichtend kontrolliert wird beim Annäherungsverbot. Und wenn das eine Frage von Ressourcen wäre, was ich nicht teilen würde, dann gibt es eine sehr schnelle Lösung, nämlich die schnelle Umsetzung der elektronischen Überwachung für Gefährder. Das gibt es in Spanien schon seit langer Zeit, hat sich sehr bewährt. Und ich glaube, hier könnten wir mit einem schnellen Beschluss auch wirklich die Sicherheit von Frauen verbessern.
2: Die elektronische Fußfessel ist zwar im Koalitionsprogramm von ÖVP, SPÖ und NEOS vereinbart worden, wie auch im Nationalen Aktionsplan gegen Gewalt an Frauen angekündigt, nur passiert sei wenig, so Disoski.
1: Vor dem Hintergrund stockender US-Vermittlungen hat sich der ukrainische Präsident Zelensky in einem offenen Brief an den russischen Staatschef Putin gewandt und direkte Gespräche angeboten. Die Staatsführer sollten die Schlüsselfragen selbst besprechen, heißt es darin. Kiew und Moskau schließt Zelensky in dem Brief aus. Als Alternativen nennt er die Schweiz, die Türkei oder einen arabischen Staat. Kreml-Chef Putin gibt sich jedenfalls weiter siegesgewiss, wie er im Vorfeld des Internationalen Wirtschaftsforums in St. Petersburg heute klarstellt. Vier Österreicher sind gestern beim Absturz eines Kleinflugzeugs über der kroatischen Halbinsel Istrien ums Leben gekommen. Das bestätigt das Außenministerium. Zuvor hatten das kroatische Medien bereits berichtet. Das Unglück passierte demnach am späten Vormittag gestern nahe dem Sportflugplatz Medulin. Immer mehr Kinder und Jugendliche klagen über Kopfschmerzen. Studien zeigen, dass bis zu 6 von 10 Kindern zumindest zeitweise darunter leiden. Mediziner sehen Stress, Schlafmangel und lange Bildschirmzeiten als Hauptursache. Besonders problematisch sei die Smartphone-Nutzung, da die Kopfhaltung die Halswirbelsäule belaste und zu Verspannungen führe. Geraten wird zu Bildschirmpausen und regelmäßiger Bewegung. Das waren die Nachrichten mit Felix Schneider-Storm. Zum Wetter.
4: Ein eher frischer und insgesamt unbeständiger Freitag steht bevor. Jetzt in der Früh liegen die Temperaturen meist zwischen 8 und 16 Grad und vor allem in der Westhälfte des Landes regnet es recht verbreitet. Schnee fällt stellenweise bis knapp unter 2000 Meter Höhe. Tagsüber wird es heute fast überall zeitweise nass, wobei sich der Regenschwerpunkt in den Südosten verlagert und es von Westen her vermehrt auch wieder sonnig auflockert, speziell von Vorarlberg bis Oberösterreich. Es ist zum Teil windig und die Temperaturen kommen vorübergehend nicht über 13 bis etwa 20 Grad hinaus. In 2000 Meter Höhe hat es um 4 Grad. Das Wochenende wird dann wieder deutlich sonniger und wärmer, mit Höchstwerten zwischen 20 und 28 Grad, in 2000 Meter Höhe um 9 Grad. Zum Teil ist es ein wenig schwül und vor allem an den Nachmittagen bilden sich einige Regenschauer und Gewitter, die meisten im Bergland. So viel zum Wetter von Gerald Holzinger.
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1: Hilfesuchende mit dem zu versorgen, was sie zum Leben brauchen, ist sozusagen der Beruf von Katharina Renner, der Leiterin der Wiener Pfarrcaritas. Sie hat aber schon oft die Erfahrung gemacht, wie wichtig es auch ist, beim Helfen den anderen als Menschen wahrzunehmen und ihm auf Augenhöhe zu begegnen.
2: Oft geht es beim Helfen gar nicht darum, irgendwelche Wünsche zu erfüllen oder jemandem das zu geben, was der andere gerade will. Oft ist das Wichtigste, dass man sich gesehen fühlt und merkt, dass man jemand anderem wichtig ist. Ein Freund erzählt mir, dass er einen afghanischen Flüchtling betreut. Der Mann ist Geograf, um die 50, sehr belesen, spricht 7 Sprachen. Durch brutale Folter in seinem Herkunftsland kann er seine rechte Hand nicht mehr gebrauchen. Er ist auf Arbeitssuche, denn er fühlt sich gut und würde gern auch hier auf eigenen Beinen stehen und sich etwas aufbauen. Durch seine Sprachkenntnisse und sein offenes Wesen wäre er sicher sehr geeignet für die Rezeption eines Hotels.

0: Deshalb begleitet ein Freund ihn zum AMS, damit er dort beraten wird. Doch der AMS-Betreuer winkt ab. Aufgrund seines Alters und seiner kaputten Hand gilt er als kaum vermittelbar. Der Angestellte macht ihm nur wenig Hoffnung, dass er eine Arbeit finden wird. Beim Hinausgehen sagt der afghanische Flüchtling zu meinem Freund: Weißt du, mir war schon klar, dass ich keinen Job mehr finden werde, obwohl ich mir das wünsche. Aber es geht mir gut, denn du hast dir für mich Zeit genommen. Du siehst mich als Mensch. Das bedeutet mir viel.
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1: Im Studio ist Felix Schneider-Sturm. In der kleinen Küstenstadt Tivat in Montenegro treffen sich die Staats- und Regierungschefinnen und Chefs der EU mit jenen Westbalkanstaaten, die in die EU wollen. Montenegro ist dabei Spitzenreiter und will in 2 Jahren das nächste EU-Mitglied sein. Aus Tivat, Verena-Sophie Meyer.
2: Montenegro ist ein bergiges Land am Mittelmeer mit einem starken Tourismussektor. Steile Kurven führen hinunter in den Küstenort Tivat. Im Radio laufen Balkansongs. Das kleine Land kann sich der europäischen Spitzenpolitik heute von seiner besten Seite zeigen. Montenegro hat knapp die Hälfte der Reformkapitel für den EU-Beitritt schon abgeschlossen. Seit einigen Wochen wird auch schon der Beitrittsvertrag ausgehandelt. In der EU soll es vor allem für junge Menschen besser werden, hofft die 21-jährige Angela. Trotz der vielen Fortschritte ist auch sie sich bewusst, dass bei der Korruptionsbekämpfung in Montenegro noch viel getan werden muss. Wenn die EU-Spitzen vom Westbalkan-Gipfel heute wieder abreisen, soll auch etwas Konkretes bleiben. Die Länder am Westbalkan können dann über den Beitritt zum europäischen Roaming-Netz verhandeln.
1: Trotz der vereinbarten Waffenruhe zwischen Israel und dem Libanon gehen die Kämpfe dort weiter. Bei israelischen Angriffen auf den Süden und Osten des Libanon sind nach libanesischen Angaben 8 Menschen getötet und 8 weitere verletzt worden. Das israelische Militär wiederum meldet den Tod eines eigenen Soldaten im Südlibanon. Er sei durch eine Rakete der pro-iranischen Hisbollah-Miliz getötet worden. Die Hisbollah lehnt die vereinbarten Bedingungen für eine Waffenruhe ab. Österreicherinnen und Österreicher sehen die USA derzeit als größte Bedrohung für den Weltfrieden. Das zeigt eine heute veröffentlichte Umfrage des Magazins Der Pragmatikus. 37% der Befragten nennen bei einer entsprechenden Frage die USA, während 33% Russland angeben. In einer ähnlichen Umfrage vor 2 Jahren noch hatten 60% Russland genannt und nur 15% die USA. Knapp eine Woche vor Beginn der Fußball-Weltmeisterschaft in den USA, in Kanada und Mexiko kann sich jetzt auch das Nationalteam des Iran auf den Weg zur WM machen. Zumindest für Mexiko sind die Visa jetzt erteilt worden, wie Wolfgang Eichinger berichtet.
3: Eigentlich hätte der Iran sein WM-Quartier in Arizona beziehen wollen. Logisch, der Iran bestreitet ja alle 3 Gruppenspiele in den USA. Jetzt wird aber laut Mexikos Präsidentin Claudia Sheinbaum die Mannschaft des Iran in Tijuana in Mexiko untergebracht.
4: Die Vereinigten Staaten wollen nicht, dass das iranische Team in den USA übernachtet. Also fragten sie uns, ob das Team in Mexiko übernachten könnte. Und wir sagten ja, kein Problem.
3: Mittelfeldspieler Saed Esatollahi bereitet sich also mit seinen Teamkollegen direkt an der Grenze zu den USA auf das erste Gruppenspiel gegen Neuseeland vor.
5: Unser Ziel und unsere Pflicht ist es, für unser Volk zu kämpfen und zu zeigen, was in uns steckt. Ich hoffe, wir können Iraner in aller Welt am Ende glücklich machen.
3: Auf die Visa für die 3 Gruppenspiele in den USA, auf die wartet das iranische Team aber noch.
1: Das waren die Nachrichten mit Felix Schneider-Sturm.
6: Und das wird heute ein Tag für die Regenjacke, Barbara Schulz.
7: Ja, schönen guten Morgen und für den Schirm, wenn die Haare wichtig sind. In der Nacht ist von Bayern eine Kaltfront hereingezogen. Im Gepäck waren da Schauer. Stürmisch war es auch stellenweise. Wir starten also trüb und nass in den Freitag. Im Lungau kann es jetzt und auch noch in den nächsten Stunden recht kräftig regnen. Aktuell hat es in Golling 11 Grad, in Tamsweg auch und 12 Grad sind es aktuell in der Stadt Salzburg. Ab Mittag setzt sich dann aber freundlicheres Wetter durch. Es bleibt oft trocken und die Sonne zeigt sich immer wieder. Aber die Abkühlung, die ist heute schon spürbar. 12 bis 18 Grad heute maximal.
6: Also glätten können Sie sich sparen. Die Locken entstehen automatisch beim Rausgehen. Einen schönen guten Morgen auch auf die Straßen. Es ist 4:04 und es gibt schon ein Problem auf der Tauernautobahn.
7: A10 in Fahrtrichtung Salzburg zwischen Flachau und Altenmarkt. Da ist im Baustellenbereich nach einem Unfall die rechte Fahrspur gesperrt. Vorbeifahren geht, aber sehr langsam. Gute Fahrt.
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6: Haben Sie den Fenstertag auch übersehen? Oder waren die Kolleginnen und Kollegen einfach wieder schneller beim Urlaubsantrag? Falls Sie sich ein bisschen einsam fühlen, einfach Radio ein bisschen lauter drehen, weil wir sind an Ihrer Seite und begleiten Sie rein in diesen 5. Juni. Und mit wir meine ich gleich Melanie C. und Phil Collins. Gemeinsam drucken wir diesen Fenstertag durch.
7: Genau so ist es.

0: freinehmen am Fenstertag.
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0: Können sich nicht alle aussuchen, Landwirte zum Beispiel nicht. Dafür haben wir aber heute in unserem Frühjournal ein bisschen einen landwirtschaftlichen Schwerpunkt unter Anführungszeichen. Guten Morgen, Marina Schlager.
2: Ja, schönen guten Morgen.
0: Warum haben wir den? Was für Themen haben wir drinnen?
2: Naja, wir haben einerseits ich glaube, das wissen nicht alle. Es gibt in der Landwirtschaft auch Zivildiener und da macht man sich jetzt ein bisschen Sorgen, dass es da angesichts der geplanten Reformen vielleicht möglicherweise zu Einsparungen kommen könnte, Zivildiener in der Landwirtschaft, wenn es zum Beispiel auf Höfen zu Krankheitsfällen, Unfällen, was auch immer kommt und man da schnell Ersatz braucht. Und da hofft man jetzt, dass man das absichern kann. Und das andere ist auch ein sehr spannendes Thema und zwar gibt es an den Landwirtschaftsschulen in Klessheim einen Geburtssimulator für Kälber.
0: Spannende Geschichte. Hören Sie dann im Detail um 6:30 hier bei uns.
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0: Es ist 6:12.

0: Tränen trocknen schnell, Haare trocknen weniger schnell. Wo es heute sinnvoll wäre und vor allem wie lange, dass Sie Regenjacke und Regenschirm mitnehmen, klären wir gleich.
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0: Guten Morgen Salzburg am Freitag. Es ist 19 Minuten nach 6. Wo regnet es heute? Wie lange?
2: Also es regnet heute jetzt verbreitet einmal im Lungau und eigentlich zeigen momentan alle Messstellen Regen an, wird sich dann aber bis Mittag ein bisschen beruhigen und überall sollten sich zumindest ein paar Sonnenmomente ausgehen.
0: Beruhigen ist ein gutes Stichwort, weil heute am Tag davor sind sowieso schon so viele nervös, aber wenn man dann auch noch beim Fenster rauscht und sieht, boah, da regnet es dahin. Morgen Hochzeit, 6.6.26. Kann man so ein bisschen beruhigen?
2: Ja, ich glaube schon. Das Salzburger Hochzeitswetter für morgen, das schaut relativ gut aus. Ein bisschen Geduld brauchen Sie in der Früh, da ist es noch kühl und in manchen Tälern nebelig, 4 bis 10 Grad. Es lockert dann aber bald auf und überall scheint die Sonne am Vormittag und bis zum Mittag. Diese knallharte Mittagshitze ist nicht zu erwarten, das ist einmal gut fürs Make-up und dann auch noch für Oma und Opa. Die haben es dann auch leichter, wenn es ein bisschen kühler ist. 20 bis 24 Grad morgen, der Tageshöchstwert, das passt super, oder? Und am Nachmittag ziehen wieder mehr Wolken auf. Das ist positiv zum Beispiel dann beim Fotos machen. Im Flachgau könnte der morgige Hochzeitssamstag trocken zu Ende gehen. Im Lungau soll es erst ein bisschen später zu regnen beginnen, wenn überhaupt. Pinzgau, Pongau, Tennengau, da ziehen am frühen Nachmittag Regenschauer durch oder auch so ein kurzer Gewitterguss.
0: Also Blick auf den Kalender, meine Damen und Herren, morgen eben das 6.6.26. Und deswegen reden wir natürlich heute in Guten Morgen Salzburg ein bisschen übers Heiraten. Und da brauchen wir gleich Ihre Hilfe. Also vielleicht das Handy schon mal raussuchen und 0662 823 823 eintippen. Ja.

0: An diesen einen Satz erinnern sich viele ein Leben lang. Nicht an die Antwort, aber an diese Frage, an das Umfeld, wie das Wetter vielleicht so gewesen ist. Wem er dann als erstes angerufen hat, Bescheid gegeben hat. Guten Morgen, hier ist Radio Salzburg um 6.24 Uhr. Es geht um diesen einen Satz. Willst du mich heiraten?
1: Boah, das kommt jetzt recht unerwartet plötzlich in der
0: Du musst nicht antworten. Du musst okay. nicht antworten.
1: Ist noch ein bisschen früh dafür. Ja, es wird in Salzburg auf jeden Fall tausendfach Ja gesagt. Morgen ja auch speziell an diesem besonderen Datum, 6. Juni, 6.06.2026.
0: Aber damit es überhaupt dazu kommt, dass morgen Ja gesagt wird, hat es eben diese eine

0: Mein Mann ist ganz klassisch auf die Knie gegangen und ich war total überrascht, ja.
1: Meiner ist nicht auf die Knie gegangen, aber es war trotzdem voll romantisch, ja.
2: Ich glaube, mir müsste man auch aufhelfen, wenn ich da unten knie. Und dann wird vielleicht überlegt, dass ich da dann 2 Minuten verharren muss oder so.
3: Aber du kannst nur trainieren, kein Problem.
2: Trainieren geht sich noch aus. Wie schaut es denn bei Ihnen aus, meine Damen und Herren? Erinnern Sie sich noch an diesen Moment, wo Sie Ihren Heiratsantrag bekommen haben? Wie war das so? Wen haben Sie als erstes Bescheid gegeben oder keine Erinnerung mehr dran? Gerne anrufen 0662 823 823. Bin gespannt, ob sich da die Leute noch dran erinnern können.
3: Ja, das glaube ich schon. Alles so rund ums Heiraten ja heute Thema bei uns im Guten Morgen Salzburg. Und da brauchen wir Sie ein bisschen. Bin schon auch sehr neugierig.
2: In 4 Minuten ist es 6:30. Guten Morgen am Freitag.

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1: Rechtsstreit um Müllbeitrag bei Festival soll sich in Salzburg nicht auswirken. Bauernvertreter fordern Absicherung bei Zivildienern für Höfe. Und das Wetter zunächst regnerisch, dann zeitweise sonnig. Marina Schlager begrüßt Sie am Freitag, dem 5. Juni, zum Frühjournal um 6:30. Guten Morgen. Nova Rock und Frequency-Besucher hätten einen unzulässigen Müllbeitrag bezahlt. Das ist der Vorwurf des Vereins für Konsumenteninformation. Das Electric Love Festival in Salzburg sieht aber keinen Handlungsbedarf. Man hebe zwar für Campingbesucher ebenfalls einen Müllpfand in der Höhe von 10 Euro ein, diese bekommen das Geld aber zur Gänze wieder retour, wenn ein voller Müllsack abgegeben werde, so die Begründung. Tanja Geletzke mit Einzelheiten.
2: Anders war es bis zuletzt beim Nova Rock und Frequency Festival. Da haben die Besucherinnen und Besucher zwar auch Geld zurückbekommen bei der Abgabe eines halbvollen oder vollen Müllsacks, aber eben nur einen Teil. Das sei gröblich benachteiligend, hat der oberste Gerichtshof festgestellt. Und weiter, dass die Müllentsorgung zu den vertraglichen Nebenpflichten des Veranstalters zähle und bereits durch den Ticketpreis abgegolten sei. Auf den Müllpfand beim Electric Love Festival in Salzburg habe dieses Urteil keine Auswirkungen, sagt Organisator Manuel Reifenauer.
3: Unserer Ansicht nach geht es bei dem Urteil ausschließlich um den nicht refundierbaren Betrag von 10 Euro. Bei uns ist eigentlich der Pfand grundsätzlich im Ticketpreis inkludiert. Sollte ein Sack dann abgegeben werden mit Müll, wird dieser Beitrag wieder refundiert. Also das ist in dem Fall ein anderes System. Das Urteil bezieht sich auf den nicht refundierbaren Teil, der bei uns gar nicht existiert.
2: Das Pfandsystem sei sinnhaft und bleibe auch heuer in gewohnter Form erhalten.
3: Diese Bonifikation und dieses Belohnungssystem, das macht sie bewährt. Das ist oft einmal gescheiter wie der erhobene Zeigefinger,
2: sagt Electric Love Organisator und Mitbegründer Manuel Reifenauer. Das Festival findet heuer von 9. bis 11. Juli wie gewohnt am Salzburgring statt.
1: Österreich und damit auch dem Land Salzburg könnte eine hohe Strafe in einem EU-Verfahren drohen, weil das Naturschutzgesetz entschärft wurde, heißt es vom Naturschutzbund. Auch wenn das Land bei einigen Gebieten nachgebessert habe, bleibe die Strafdrohung aufrecht, sagt die Geschäftsführerin des Naturschutzbundes Ingrid Eichberger.
4: Bei uns in Salzburg sind im Laufe dieses Verfahrens wieder Gesetzesänderungen passiert, die eigentlich gegen diese Schutzbestimmungen arbeiten. Im konkreten Fall geht es um Wiesenstandorte, die sehr wichtig sind für Bestäuber, also das sind Mager- und Trockenstandorte, und die haben bei uns einfach einen gesetzlichen Schutzstatus verloren. Die Berechnungen für Österreich wären jetzt ungefähr eine Pauschalzahlung von 12 Millionen Euro und ungefähr 66.000 Euro pro Tag. Und wenn man sich vorstellt, wie langsam bei uns die Mühlen mahlen und bis das jetzt wirklich das vollstreckt ist, also in einem Jahr wären das schon über 24 Millionen Euro, was noch dazu kämen.
1: Landesnaturschutzreferentin Marlene Swatzek von der FPÖ hat angekündigt, dass eine weitere Änderung des Naturschutzgesetzes geplant sei. Der Naturschutz solle mit dem Hausverstand verknüpft werden, sagt die Naturschutzreferentin. Die Salzburger Jungbauern fordern in der aktuellen Debatte um eine Wehr- und Zivildienstreform die Absicherung des Betriebshelferdienstes. In Salzburg gibt es jedes Jahr 15 Zivildiener, die in landwirtschaftlichen Betrieben aushelfen, etwa wenn Landwirte krankheitsbedingt ausfallen, erzählt der Obmann der Salzburger Jungbauern Johannes Spitzauer.
5: 15 Zivildiener, die werden immer auf 20 bis 30 Betriebe circa aufgeteilt pro Jahr. Da kann es zum Beispiel dann sein, dass ein Zivildiener auf zwei Betrieben arbeitet, immer abwechselnd, tageweise zum Beispiel, oder in der Früh auf dem einen Betrieb, am Abend auf dem anderen Betrieb.
1: In diesem Bereich dürfe im Zuge der Reform auf keinen Fall gespart werden. Im Gegenteil, landwirtschaftliche Betriebe, die einen Zivildiener beschäftigen, sollen mehr Geld vom Bund erhalten, so die Forderung. Aktuell bekommen diese Betriebe 550 Euro pro Zivildiener im Monat. Rettungsdienste oder der Katastrophenschutz bekommen um 200 Euro pro Zivildiener mehr. Die Landwirtschaftsschule Klessheim hat als österreichweit erste Landwirtschaftsschule einen modernen Geburtssimulator für Rinder angeschafft. Mit dem 50.000 Euro Gerät sollen die angehenden Landwirte lernen, im Notfall auch ohne Hilfe eines Tierarztes sein Kalb auf die Welt zu bringen. Viktoria Freilinger mit Einzelheiten.
6: Eine sogenannte Schwergeburt bei Rindern endet für Kalb und Muttertier potenziell tödlich. Schnelle und fachgerechte Hilfe ist da entscheidend. In der Landwirtschaftsschule Klessheim steht seit kurzem das Kuhmodell namens Klessi. 25 Schülerinnen und Schüler des Lehrgangs Milchviehmanagement lernen dadurch, wie sie bei Geburtskomplikationen richtig handeln. Die Idee dazu kommt von der Direktorin der LFS Klessheim, Walburga Kaiser.
7: weil es ganz wichtig ist, dass die Bäuerinnen und Bauern bei der Geburt unterstützen können, dass es eben zu keiner Schwergeburt kommt, weil oft sind es ganz einfache Handgriffe, wenn man reingreift und dann ist nur vielleicht der Fuß verkehrt und das kann man ganz leicht korrigieren, ohne dass das Tier zu große Schmerzen hat und man auf den Tierarzt dann warten muss.
6: Erschwert wird die Situation durch den zunehmenden Mangel an Nutztierärzten, heißt es dazu von der Landwirtschaftskammer. In Deutschland und der Schweiz sind derartige Projekte schon vielfach im Einsatz. In Österreich soll das nun ebenfalls weiter ausgebaut werden.
8: Wir sind damit beim Sport. Titelverteidiger STC-Team Salzburg hat in der heimischen Tennis-Bundesliga vorzeitig den Einzug ins Halbfinale fixiert. Die Salzburger haben gestern im dritten Vorrundenspiel den dritten Sieg gefeiert mit einem 6:3 in Schwarz. Das STC-Team Salzburg steht damit auch schon vor dem letzten Vorrundenspieltag als Gruppensieger fest und hat damit im Halbfinale fix Heimrecht. Dieses Halbfinale steht am 27. Juni im Volksgarten auf dem Programm. Der Gegner steht noch nicht fest. Fest steht aber, dass Barbara Schulze jetzt die Wetteraussichten für uns hat.
9: Und die sind für heute einmal trüb und nass. So geht es zumindest einmal los. Da ist die Kaltfront, die da in der Nacht hereingezogen ist, noch spürbar. Es regnet auch jetzt noch verbreitet in ganz Salzburg, in der vergangenen Stunde am meisten in Bad Gastein. Etwas intensiver dann in den nächsten Stunden im Lungau. Die Regenschauer, die sich da kräftig ausbreiten können. Ab Mittag gibt es dann aber Auflockerungen, es geht sich die eine oder andere Sonnenstunde aus. Tröpfeln kann es zwar dazwischen noch vereinzelt, aber nicht markant. Die Temperaturen, die gehen spürbar zurück heute. Der Tageshöchstwert heute nur 12 bis 18 Grad. Aktuell hat es in Saalfelden 10 Grad, 11 Grad in Hallein, ebenfalls 11 Grad sind es jetzt in Schwarzach und der Stadt Salzburg.
10: Gute Nachrichten gibt es jetzt für die Tauernautobahn. Hier ist die ORF Radio Salzburg Verkehrsinformation um 6.37 Uhr.
9: A10 in Fahrtrichtung Salzburg zwischen Flachau und Altenmarkt. Da ist die Unfallstelle geräumt. Es gibt keine Behinderungen mehr. Sie kommen gut voran.
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0: Wir müssen uns entschuldigen. Wir haben gerade beim Wetter was vergessen. Guten Morgen, Radio Salzburg, in 20 Minuten ist es 7. Wir haben beim Salzburg-Wetter vergessen, dass wir über Schladming sprechen.
1: Ja genau, da ist jetzt noch Regen bis Mittag, dann ein bisschen Sonne und es schaut trocken aus für den Abend.
0: Das wird Tausende freuen, weil Roland Kaiser spielt heute in Schladming beim Sommeropening. Gerade nachgeschaut, Karten gibt es noch.

0: keine Sitzheizung, kein Touchscreen, kein Navi, keine Assistenzsysteme und trotzdem werden die Autos gefeiert wie Popstars. Ja. 6:45 am Freitag, guten Morgen, hier ist Radio Salzburg und Scheibenwischer ungefähr nur so, dass Gott rausschauen kannst, so groß wie die Handfläche ungefähr.
1: Genau, gestern Altstadt Grand Prix, da waren schon ein paar Schätzchen dabei. Ich sag nur, so ein grell pinker Käfer, richtig super ausgeschaut.
0: Deiner oder was?
1: Nein, noch nicht.
0: Noch nicht, sehr gut.
1: Noch ein bisschen sparen. Hunderte Oldtimer haben da auf jeden Fall ihre Runden gedreht, ganz viele Menschen haben zugeschaut, gestaunt, Fotos gemacht. Und Oldtimer als Hobby, was ist da so der Reiz daran?
2: Schrauben sicher nicht, das wollte ich als Jugendlicher, aber das mag ich heute sicher nicht mehr, aber es macht einfach Spaß.
3: Ich mag einfach nur schöne Autos, klassische Formen, schöne Formen und natürlich dann die ganz alten Oldtimer, gell, die einen so an Downton Abbey erinnern und so, das ist halt schon fein.
4: Wäre das auch was für Sie?
5: Nein, ich glaube, da bin ich ein bisschen zu wenig übersetzt mit dem Geld, aber ich schaue es mir sehr gerne an, weil es einfach schöne Autos sind.
0: Also wenn Sie auch noch ein bisschen sparen müssen, wie diese Frau oder eben die Barbara für ihren pinken Käfer zum Beispiel. Heute ist Schauen trotzdem möglich. Ab 8.30 Uhr geht's rauf auf den Geißberg.
1: Genau, schnaufen die alten Damen und Herren hinauf auf den Berg, also die Autos.
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0: Auch mit der Bestmusik, die kommt jetzt von Tom Jones.

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1: Wer hat auf der Hochzeit das Sagen?
2: Guten Morgen, Salzburg.
1: Die Antwort könnte gleich ein bisschen überraschen. Gibt's direkt nach den Beach Boys. In 11 Minuten ist es 7.

0: Ein Name und unten ist es 7. Schönen guten Morgen, hier ist Radio Salzburg. Wer hat auf der Hochzeit das Sagen? Die Antwort könnte jetzt sogar den Bräutigam überraschen, weil der was wirklich sagt, was geht auf der Hochzeit, ist natürlich der Hochzeitslader.
1: Ja, auf jeden Fall, oder? Dirigent, Entertainer, der ja, ist der Chef von der ganzen Organisation oder auch natürlich der Notfallmanager, alles in einer Person, der hat auf jeden Fall den Überblick und ja, ist ein beliebter Brauch im ganzen Land.
0: Bei mir im Pinzgau zum Beispiel keine Hochzeit gefühlt ohne Hochzeitslader. Fabio Danzel zum Beispiel aus Saalfelden ist 24 und begleitet eben als Hochzeitslader seit vielen Jahren viele Brautpaare an ihrem großen Tag.
2: Also das Wichtigste an einem Hochzeitslader ist sicher mal sein freundlicher Ort und dass man das gewisse Organisationstalent mitbringt. Was natürlich auch wichtig wäre, weil man hat ja doch nur seine eigene Stimme. Die sollte natürlich schon kräftig sein, dass wir auch verstanden werden, wenn da mal 200-300 Leute da sind.
0: 200-300 Leute.
1: Ja, Wahnsinn.
0: Alle koordinieren und dabei auch noch lächeln und vielleicht einen Schmäh haben. Muss man können,
1: ja,
0: und mögen.
1: Und ein bisschen streng sein, oder? Wenn man sagt, man muss ja die Zeit einhalten irgendwie. Aber jetzt haben wir auf jeden Fall die Hochzeitslader Hochsaison. Morgen, der 6.6.2026. Das ist ja das ultimative Traumdatum für viele, oder?
2: Ja, der 6.6.26 in dem Fall ist ein sehr gefragtes Datum, weil es halt eine schöne Zahl ist. Aber ich glaube, für viele Brautpaare hat das noch ganz einen praktischen Hintergrund. Weil wenn ich heute einmal 30 Jahre verheiratet bin, merke ich mir halt so ein Datum leichter, wie irgendetwas, was halt nicht so gut zusammenpasst.
0: Fabio Danzel hätte für morgen direkt 3 Anfragen gehabt für Hochzeiten. Zerreißen kann er sich nicht, er hat sich dann für einen entschieden. Grundsätzlich, wie schaut dann so ein Samstag als Hochzeitslader aus?
2: So ein typischer Hochzeitstag schaut für mich mal aus, dass ich mir einen gemütlichen Vormittag mache, ein bisschen zum Vorbereiten. Und dann geht es eh meistens schon auf die Mittagszeit zur Hochzeit. Da begrüßt man zuerst einmal eure Gäste. Dann mache ich ein Gedicht für jetzt Brautpaar. Das sage ich dann auf und im Zuge dessen erstelle ich dann den Hochzeitszug. Und dann schaut man einfach noch, dass man das mit dem Gasthaus organisiert. Und die ganzen Punkte, wie es halt so daherkommen, dass das alles ein bisschen eine Form behält.
0: Also ohne Hochzeitslader würde vermutlich die Hochzeit beim Sektempfang gefühlt schon enden und immer weiterkommen.
1: Und nicht alle am Foto drauf sein, das ist auch klar. Genau.
0: Ihre Erinnerungen an Ihre Hochzeit, heute Thema bei uns in Radio Salzburg, gerne anrufen 0662 823 823. Sind wir gespannt auf Ihre Erinnerungen.

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2: Am Mikrofon ist Felix Schneider-Sturm. Widersprüchliche Signale kommen derzeit aus dem Libanon, wo die mit dem Iran verbündete Hisbollah-Miliz gegen Israel kämpft. Einer ausgehandelten Waffenruhe wolle die Hisbollah zustimmen, teilt US-Präsident Trump überraschend mit. Tatsächlich gehen die Kämpfe aber auch letzte Nacht weiter und erneut gibt es Tote, wie Robert Zygmunt berichtet.
3: Trotz dem erneuten Bekenntnis zu einer Waffenruhe, das Israel und der Staat Libanon am Donnerstag in Washington abgaben, gibt es im Süden des Libanon auch letzte Nacht wieder Tote auf beiden Seiten. Denn die radikal-schiitischen und vom Iran unterstützten Hisbollah-Milizen im Libanon lehnen diese Waffenruhe weiterhin ab. Auch ein UN-Soldat ist unter den Toten, wie die Vereinten Nationen bestätigen, Milovan Jovanovic, 36 Jahre, aus Serbien. Schuld sei ein Mörserangriff der Hisbollah, so Shesh Petrosian, Sprecherin der israelischen Streitkräfte.
4: I can also confirm that Hezbollah launched mortar shells that hit a UNIFIL position and killed a UN personnel member in southern Lebanon.
3: US-Präsident Trump erklärt dazu, er hatte mit der Hisbollah ein positives Telefonat.
2: Das US-Repräsentantenhaus hat ein umfangreiches Paket zu Ukraine-Hilfen sowie Sanktionen gegen Russland gebilligt und sich klar zum NATO-Bündnis bekannt. Die Parlamentskammer stimmte mit Hilfe von fast 20 Stimmen der Republikaner für das Gesetz. Damit steigt der Druck auf Präsident Trump, der sich zuletzt kritisch über die NATO geäußert und sich im Ukraine-Krieg nicht klar auf die Seite Kiews gestellt hatte. Im Küstenort Tivat in Montenegro findet heute erstmals der EU-Westbalkan-Gipfel statt. Zwischen Spitzen der EU-Länder und Ländern, die der EU beitreten wollen. Der EU-Botschafter Johann Sattler sagt, die Verhandlungen mit Montenegro könnten in den nächsten 12 Monaten abgeschlossen sein, sollte das jüngste Tempo anhalten. Ein Beitritt sei dann ab 2028 möglich. Das 600.000 Einwohnerland Montenegro gilt als aussichtsreichster EU-Kandidat unter den Balkanstaaten. Die Verhandlungen laufen seit 2012. 4 Menschen aus Osttirol sind gestern beim Absturz eines Kleinflugzeugs in Kroatien ums Leben gekommen. Die Maschine, mit der sie unterwegs waren, war in Nikolsdorf abgehoben. Roman Wagner berichtet.
5: Kurz nach 11 Uhr Vormittag stürzt das Kleinflugzeug in der Nähe des Badeorts Medulin im Süden Istriens ab. Alle 4 Menschen an Bord kommen ums Leben. ORF-Recherchen haben ergeben, dass es sich um 4 Osttiroler handelt. Die Maschine war in der Früh in Nikolsdorf gestartet. Der kroatische öffentlich-rechtliche Sender HRT berichtet, die Maschine sei plötzlich ins Trudeln und dann in einen spiralförmigen Sturzflug geraten. Kurz vor der Landung nahe der Stadt Pula sei die Maschine dann abgestürzt. Weiters wird berichtet, dass der Flug in Kroatien nicht offiziell gemeldet gewesen sein soll und dass es keine Landegenehmigung gegeben hätte. Das wird jetzt von der kroatischen Flugsicherung untersucht.
2: Am Abend ist die Obduktion von Buckelwal Timi beendet worden. Die Todesursache ist nach wie vor unklar. Klar ist aber, Timi ist eigentlich ein Weibchen. Die Walkuh sei in den letzten Monaten aber nicht schwanger gewesen. Das waren die Nachrichten mit Felix Schneider-Storm.
6: Und hier ist das Wetter mit Barbara Schulz.
7: Schönen guten Morgen. Auf den frühsommerlichen Feiertag, da folgt jetzt eine Kaltfront, die da schon in der Nacht gewerkelt hat und auch jetzt in der Früh noch spürbar ist. Es ist deutlich kühler als zuletzt. In Abtenau hat es jetzt 10 Grad, 8 Grad in Saalbach und 11 Grad in der Stadt Salzburg. Regen ist jetzt noch möglich in der Früh, auch ganz verbreitet in Salzburg. Mehr davon am Vormittag im Lungau. Ab Mittag setzt sich dann so ein kleines Zwischenhoch durch, es bleibt trocken, wirklich nur zwischendurch kann es ein bisschen tröpfeln. Immer wieder kommt die Sonne durch, am meisten Sonne wird sich heute wohl im Flachgau ausgehen, 12 bis 18 Grad der Höchstwert. Das Wochenende wird dann frühsommerlicher, aber ohne Hitze, für Juni übliche 24 Grad.
6: Das ist Ihr Start hinein in diesen Freitag, der 5. Juni. Es ist 7:04 und es läuft recht gut auf den Straßen.
7: Genau, der Fenstertag, der macht sich auch bemerkbar auf den Straßen. Es sind uns keine aktuellen Störungsmeldungen bekannt. Im Frühverkehr gibt es auch noch keine Verzögerungen.
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6: Es gibt Heiratsanträge bei Kerzenschein und dann gibt es Heiratsanträge mit Publikum. Zum Beispiel bei der Maria aus der Stadt Salzburg.
9: Ja, guten Morgen. Ich habe am 6.8.66 geheiratet und war 39 Jahre verheiratet. Und wir haben beim Holzwirt heute mal den Heiratsantrag gemacht beim Ball.
6: Wirklich? Da sind dann alle so auf die Seite gegangen und haben plötzlich alle euch angeschaut dann, oder?
9: Ja, genau.
6: Da hat man ja dann Ja sagen müssen fast, oder?
9: Ja.
6: Je mehr zuschauen, desto schlimmer finde ich.
7: Ich würde gerade sagen, so Fußballstadion, oder? Das wäre was, wo ich schon, wenn ich dran denke, rot wäre verlauter. Oder bei einem Konzert, oder? Alle Augen auf einen gerichtet.
6: Ich bin ein bisschen froh, dass ich als Mann das ein bisschen in der Hand habe, die Situation ein bisschen steuern kann, wo ich diesen Antrag mache.
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6: Erinnern Sie sich noch an den Antrag oder alle schon vergessen? 0662 823 823. Gerne zurückerinnern und bei uns anrufen. Wir freuen uns auf Sie.
7: Guten Morgen.

0: Es ist 7:09.
1: Wir haben wirklich sehr, sehr lange auf diesen Tag gewartet und Gamerburschen.
0: Dieser Tag ist heute ein Freitag und Gamerburschen ist, glaube ich, ein guter Motivationsspruch, um hineinzustarten.

0: Der Ball, der rollt noch nicht, aber Österreich ist schon da. Schönen guten Morgen. Während wir geschlafen haben, ist unser ÖFB-Team in Amerika angekommen. Kann man sich, glaube ich, so ein bisschen vorstellen wie eine Klassenfahrt. Wer sitzt neben wem? Wer schläft? Wer soll endlich mal den Mund halten?
1: Wer sind die Lausbuben?
0: So war's.
1: Wer spielt die ganze Zeit und unterbricht den Lehrer, den Ralf Rangnick, genau. Und Begleitperson gibt es auch eine, immer also Aufsichtsperson. Das ist dann in unserem Fall der Daniel Kulowitz, der auch mit dabei war.
0: Wie war so der Flug?
2: Also ich habe geschlafen wie ein Baby im Flieger.
0: Sehr gut.
2: Nach Österreich, bei mir kurz nach 22 Uhr, war ein völlig relaxter 12-Stunden-Flug. Übrigens auch für David Alaba und Co.
3: Ein paar haben geschlafen, dann waren ein paar wieder wach, dann sind wir zusammengekommen, haben ein bisschen geredet miteinander und ansonsten haben wir ein paar Spiele gespielt. Marco und ich haben Ludo King gespielt auf dem iPad.
2: Bitte, was haben sie gespielt?
3: Ludo King gespielt auf dem iPad.
2: Ludo King, habe ich mir sagen lassen. Das ist die moderne Variante von Mensch, ärgere dich nicht, falls es noch wem so gehen sollte wie mir. An Bord übrigens auch viele Passagiere, die mit der WM überhaupt nichts am Hut haben. Die haben aber natürlich mitbekommen, dass die Mannschaft im vorderen Abteil gesessen ist und dann haben sich Arnautović und Co. sogar Zeit für ein paar Selfies genommen. Nach der Landung ab durch den Hintereingang in den Teambus Richtung Hotel, das eines der schönsten aller WM-Teilnehmer ist, sagt auch David Alaba, der sich schon auf was freut?
3: Auf alles, auf die ersten Eindrücke, auf die Trainingsbedingungen, aufs Hotel, was wir so auf den Bildern sehen konnten. Ich glaube, ich habe es uns wirklich sehr gut erwischt und da sind wir sehr, sehr happy drüber.
2: Und Gänsehaut dann nochmal bei der Ankunft der Mannschaft im Teamhotel hier in Santa Barbara. Freundlicher Empfang, herzlich willkommen Team Österreich, ein Riesenbanner über dem Torbogen beim Hoteleingang und ein freundlicher Spalier der kompletten Hotelbelegschaft. Die Fußball-WM kann für Österreich ab jetzt beginnen.
0: Jetzt braucht es aber noch ganz viele Hände, die helfen beim Reinschleppen von dem ganzen Gepäck.
1: Ja, ist schon ein Wahnsinn, was alles dabei ist. 30 Garnituren-Dressen pro Spieler. Dann haben wir noch 60 Bälle, 300 Paar Schuhe und Schlapfen, 500 Shirts und.
0: Also vielleicht ein bisschen weniger Gepäck wie damals bei der Klassenfahrt.
1: Beim Skikurs auch, ja.

0: Es ist 18 Minuten nach 7.
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0: Guten Morgen Salzburg, am Freitag. Ich habe mir gerade Santa Barbara die Hotelanlage von unserem ÖFB-Team angeschaut. Also wenn es gescheit sind, die Burschen, dann bleiben sie bis zum Schluss.
4: Ja, sehr schick, oder? Und da fliegt man 12 Stunden und hat aber eigentlich dasselbe Wetter wie bei uns. Einziger Unterschied, kein Regen in Santa Barbara. Da ist es die nächsten Tage sonnig, aber auch bewölkt. Heute gehen sich da 7 Sonnenstunden aus und da hat es so 20 bis 21 Grad. Für die Fußballer bei uns, die heute in Salzburg trainieren oder ein Spiel haben, da ist es nass, kühler und ab Mittag, Nachmittag aber aufgelockert sonnig. Schauen wir noch, was der Rest von diesem verlängerten Wochenende bringt. Morgen Samstag, da ist es am Vormittag meist sonnig. Am Nachmittag ziehen dann schon ausgebreitete Wolkenfelder durch, vor allem dann in den Gebirgsgauen können sich schon am Nachmittag Regenschauer entladen und am Nachmittag erreicht der Tageshöchstwert 20 bis 24 Grad. Ähnlich geht es am Sonntag weiter. Wechselhaftes Wetter, zuerst Sonnenschein, dann viele Quellwolken und ab den Mittagsstunden können am Sonntag dann schon erst die Regenschauer auftauchen, die sich dann am Nachmittag auf ganz Salzburg ausbreiten. Auch so 20 bis 24 Grad der Höchstwert am Sonntag.
0: Also wenn man heute am Fenstertag sich nicht freigenommen hat, braucht man gar nicht so traurig sein, weil was macht man denn beim Regen am Vormittag?
4: Perfekter Tag zum Arbeiten, genau.
0: Wie wenn Sie es gewusst hätten.
5: Das sind Clever Radio Salzburg-Hörer, da ist der Chris Steger und ich wünsche euch allen einen wunderschönen Tag und viel Spaß mit meinen Lehrern.
0: Gibt's jetzt für alle, egal ob Arbeit oder frei.

0: das Home. Gleich ein Song hier bei uns in der Playlist, der darf auch bei keiner Hochzeit fehlen. Zur späten Stunde dann auf der Tanzfläche. Von Kinder bis Oma, Opa, alle mit dabei bei Journey. Und alle grüllen laut mit bei Don't Stop Believing. Gleich können uns bei uns ein bisschen üben.
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0: Ein Song, der vielleicht nicht so gut passt bei der Hochzeit.
2: Warum hast du nicht mein Gesang?
0: Roland Kaiser, Mighty Kelly. Den vielleicht nicht auflegen. Aber dann sollte eigentlich morgen nichts schief gehen. 6.6.26. Da wird morgen vermutlich öfter Ja gesagt als sonst.
3: Ja, und da wäre dann auch noch der 26.6.26.
0: Stimmt.
3: Da haben wir den Juni, so quasi ja der Hochzeitsmonat. Und Schnapszahlen, die sind ja besonders beliebt. Wahrscheinlich, weil man dann einfach diesen Hochzeitstag nie mehr vergessen kann.
0: Ist der einzige Grund, glaube ich, warum.
3: Ich glaube auch. Also auch Brautpaar, Standesbeamte, Pfarrer, die haben da wirklich besonders viel zu tun. Verstehen Sie jetzt so diesen Hype ums Schnapszahlendatum als Hochzeitsdatum?
4: Also mir persönlich ist es egal. Ich stehe mir auf sowas nicht.
5: Das Datum an sich, was sehr attraktiv rüberkommt, wenn man sagen kann, na, wir haben am 8.8.2018 geheiratet, das merkt man sich auch sehr gut. Das bleibt auch in den Köpfen der Gästen.
4: Eine Vermutung von mir vielleicht ist, dass man einen Hochzeitstag nicht so leicht vergisst.
0: Mhm. Ich glaube, da werden jetzt viele Ehepaare, die fast vielleicht an so einem Schnapsdatum geheiratet haben, kurz ein bisschen schmunzeln.
3: Kann ich mir vorstellen.
0: Die Männer genau. Kurz ein bisschen kleiner werden, weil vielleicht wurde trotzdem schon mal vergessen.
3: Ja, jetzt muss ich aber sagen, auch Frauen sind imstande, Hochzeitstage zu vergessen. Gell? Das muss man schon auch einmal fairerweise dazu
0: Kommt
3: sagen.
0: Kommt aber, glaube ich, weniger vor.
3: Aber wahrscheinlich. Aber diese besonderen Daten, die sind einfach beliebt. Aber ist so ein Schnapszahldatum wirklich so eine Art Glücksgarantie für die Liebe?
0: Hält die Ehe länger?
3: Das klären wir in 15 Minuten.

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1: Rechtsstreit um Müllbeitrag bei Festival soll sich in Salzburg nicht auswirken. Bauernvertreter fordern Absicherung bei Zivildienern für Höfe. Und das Wetter zunächst regnerisch, dann zeitweise sonnig. Marina Schlager begrüßt Sie am Freitag, dem 5. Juni, zum Frühjournal um 7:30. Guten Morgen. Novarock und Frequency-Besucher hätten einen unzulässigen Müllbeitrag bezahlt. Das ist der Vorwurf des Vereins für Konsumenteninformation. Das Electric Love Festival in Salzburg sieht aber keinen Handlungsbedarf. Man hebe zwar für Campingbesucher ebenfalls einen Müllpfand in der Höhe von 10 Euro ein, die bekommen das Geld aber zur Gänze wieder retour, wenn ein voller Müllsack abgegeben werde, so die Begründung. Tanja Geletzki berichtet.
2: Anders war es bis zuletzt beim Novarock und Frequency Festival. Da haben die Besucherinnen und Besucher zwar auch Geld zurückbekommen bei der Abgabe eines halbvollen oder vollen Müllsacks, aber eben nur einen Teil. Das sei gröblich benachteiligend, hat der oberste Gerichtshof festgestellt. Und weiter, dass die Müllentsorgung zu den vertraglichen Nebenpflichten des Veranstalters zähle und bereits durch den Ticketpreis abgegolten sei. Auf den Müllpfand beim Electric Love Festival in Salzburg habe dieses Urteil keine Auswirkungen, sagt Organisation.

0: Organisator Manuel Reifenauer.
1: Unserer Ansicht nach geht es bei dem Urteil ausschließlich um den nicht refundierbaren Betrag von 10 Euro. Bei uns ist eigentlich der Pfand grundsätzlich im Ticketpreis inkludiert. Sollte ein Sack dann abgegeben werden mit Müll, wird dieser Beitrag wieder refundiert. Also das ist in dem Fall ein anderes System. Das Urteil bezieht sich auf den nicht refundierbaren Teil, der bei uns gar nicht existiert.
0: Das Pfandsystem sei sinnhaft und bleibe auch heuer in gewohnter Form erhalten.
1: Diese Bonifikation und dieses Belohnungssystem, das macht sie bewährt. Das ist oft einmal gescheiter wie der erhobene Zeigefinger,
0: sagt Electric Love Organisator und Mitbegründer Manuel Reifenauer. Das Festival findet heuer von 9. bis 11. Juli wie gewohnt am Salzburgring statt.
2: Österreich und damit auch dem Land Salzburg könnte eine hohe Strafe in einem EU-Verfahren drohen, weil das Naturgesetz entschärft wurde, heißt es vom Naturschutzbund. Auch wenn das Land bei einigen Gebieten nachgebessert habe, bleibe die Strafdrohung aufrecht, sagt die Geschäftsführerin des Naturschutzbundes Ingrid Eichberger.
3: Bei uns in Salzburg sind im Laufe dieses Verfahrens wieder Gesetzesänderungen passiert, die eigentlich gegen diese Schutzbestimmungen arbeiten. Im konkreten Fall geht es um Wiesenstandorte, die sehr wichtig sind für Bestäuber. Also das sind Mager- und Trockenstandorte. Und die haben bei uns einfach einen gesetzlichen Schutzstatus verloren. Die Berechnungen für Österreich wären jetzt ungefähr eine Pauschalzahlung von 12 Millionen Euro und ungefähr 66.000 Euro pro Tag. Und wenn man sich vorstellt, wie langsam bei uns die Mühlen mahlen und bis das jetzt wirklich das vollstreckt ist, also in einem Jahr wären das schon über 24 Millionen Euro, was noch dazu kämen.
2: Landesnaturschutzreferentin Marlene Swatzek von der FPÖ hat angekündigt, dass eine weitere Änderung des Naturschutzgesetzes geplant sei. Der Naturschutz solle mit dem Hausverstand verknüpft werden, sagt die Naturschutzreferentin. Die Salzburger Jungbauern fordern in der aktuellen Debatte um eine Wehr- und Zivildienstreform die Absicherung des Betriebshelferdienstes. In Salzburg gibt es jedes Jahr 15 Zivildiener, die in landwirtschaftlichen Betrieben aushelfen, etwa wenn Landwirte krankheitsbedingt ausfallen, erzählt der Obmann der Salzburger Jungbauern Johannes Spitzauer.
4: 15 Zivildiener, die werden immer auf 20 bis 30 Betriebe circa aufgeteilt pro Jahr. Da kann es zum Beispiel dann sein, dass ein Zivildiener auf zwei Betrieben arbeitet immer abwechselnd, tageweise zum Beispiel oder in der Früh auf dem einen Betrieb, am Abend auf dem anderen Betrieb.
2: In diesem Bereich dürfe im Zuge der Reform auf keinen Fall gespart werden. Im Gegenteil, landwirtschaftliche Betriebe, die einen Zivildiener beschäftigen, sollen mehr Geld vom Bund erhalten, so die Forderung. Aktuell bekommen diese Betriebe 550 Euro pro Zivildiener im Monat. Rettungsdienste oder der Katastrophenschutz bekommen um 200 Euro mehr pro Zivildiener. Die Landwirtschaftsschule Glessheim hat als österreichweit erste Landwirtschaftsschule einen modernen Geburtssimulator für Rinder angeschafft. Mit dem 50.000 Euro Gerät sollen die angehenden Landwirte lernen, im Notfall auch ohne Hilfe eines Tierarztes ein Kalb auf die Welt zu bringen. Viktoria Freilinger berichtet.
5: Eine sogenannte Schwergeburt bei Rindern endet für Kalb und Muttertier potenziell tödlich. Schnelle und fachgerechte Hilfe ist da entscheidend. In der Landwirtschaftsschule Glessheim steht seit kurzem das Kuhmodell namens Klessi. 25 Schülerinnen und Schüler des Lehrgangs Milchviehmanagement lernen dadurch, wie sie bei Geburtskomplikationen richtig handeln. Die Idee dazu kommt von der Direktorin der LFS Glessheim, Walburga Kaiser.
6: Weil es ganz wichtig ist, dass die Bäuerinnen und Bauern bei der Geburt unterstützen können, dass es eben zu keiner Schwergeburt kommt, weil oft sind es ganz einfache Handgriffe, wenn man reingreift und dann ist nur vielleicht der Fuß verkehrt und das kann man ganz leicht korrigieren, ohne dass das Tier zu große Schmerzen hat und man auf den Tierarzt dann warten muss.
5: Erschwert wird die Situation durch den zunehmenden Mangel an Nutztierärzten, heißt es dazu von der Landwirtschaftskammer. In Deutschland und der Schweiz sind derartige Projekte schon vielfach im Einsatz. In Österreich soll das nun ebenfalls weiter ausgebaut werden.
2: Zum Sport. Der Titelverteidiger des STC-Team Salzburg hat in der heimischen Tennis-Bundesliga vorzeitig den Einzug ins Halbfinale fixiert. Die Salzburger haben gestern im dritten Vorrundenspiel den dritten Sieg gefeiert mit einem 6:3 in Schwarz. Das STC-Team Salzburg steht damit auch schon vor dem letzten Vorrundenspieltag als Gruppensieger fest und hat damit im Halbfinale fix Heimrecht. Dieses Halbfinale steht am 27. Juni im Volksgarten auf dem Programm. Der Gegner steht noch nicht fest und wie das Wetter wird, das weiß Barbara Schulz.
7: Ja, eine Kaltfront, die bringt jetzt noch nasses, kühles Wetter, speziell bis Mittag. Aktuell hat es in Leogang 9 Grad, in der Stadt Salzburg und Bischofshofen 11 Grad und 10 Grad sind es aktuell in Fuschl. Es kann jetzt in der Früh noch verbreitet Regen regnen, kräftiger fallen die Schauer dann am Vormittag, am 1. im Lu-

0: Rungau aus. Schneien kann es auch weiter herunter.
1: Bitte?
0: Ja, genau, die Schneefallgrenze bei 1900 Metern. Das wäre zum Beispiel der Hohe Assitz in Leogang oder aktuell schneit es auf der Rudolfshütte bei minus 1 Grad. Das sind aber 2300 Meter, da kommst du heute nicht hin.
1: Kann's gerne schneien.
0: Genau, zum Mittag ist es dann oft trocken, immer wieder lockert es auf und es können sich heute ein paar Sonnenstunden ausgehen, auf jeden Fall. Aber die Temperatur bleibt eher gedämpft, 12 bis 18 Grad. Wärmer und schöner wird es dann am Wochenende, wie es ausschaut.
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3: 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Kein Stau vor der Kaffeemaschine heute in der Arbeit und auf den Straßen ähnliches Bild.
0: Alles ruhig, keine Wartezeiten, keine Störungsmeldungen, die uns bekannt sind. Gute Fahrt.
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0: Also der heutige Tag, der hat ja zwei Namen. Für die einen ist es der Freitag und für die anderen ist es der Fenstertag. Radio Salzburg. 7:45. Also wenn Sie uns hören, dann glaube ich, gehören Sie eher zur arbeitenden Fraktion.
1: Naja, jetzt 7:45.
2: Stimmt.
1: Kann man auch schon, wenn man frei hat, gut aufstehen.
0: Wie schaut's aus? Frei oder Arbeit?
2: Wir arbeiten heute, wir arbeiten morgen und in meinem Fall arbeite ich auch am Sonntag, leider. Ja.
3: Langes Wochenende.
4: Für mich leider nicht. Ich bin im Fenstertag, muss ich leider arbeiten.
5: Nein, ich habe von Mittwoch bis Sonntag frei.
6: Ich bin Landwirtin, da ist ein verlängertes Wochenende nicht so.
7: Meine Freundin erlaubt mir das Fenster in letzter Zeit nicht.
8: Das hoffe ich doch, dass er nicht mehr Fenster
0: hat. Jetzt muss der Herr aufpassen, was er sagt, wenn er das Schatz
1: zuhört. Hat er gesagt Fenstern?
0: Fenstern, ja.
1: Das gibt's noch.
0: Scheinbar, was auch immer er meint damit am Fenstertag. Aber hat auch Vorteile, wenn man heute arbeitet, wenn man sich da umschaut, so im Studio bei uns?
1: Ja, relativ viel leer noch.
0: Das heißt, hat seine Ruhe.
1: Weniger los auf den Straßen ist auch.
0: Und man kann sich vielleicht zum Beispiel Zeit nehmen, kurz einmal zwischendrin, weil ja weniger Mails kommen, weniger anrufen und sich den Kalender 2027 anschauen und vielleicht jetzt schon direkt mit der Urlaubsplanung beginnen.

0: im 20-Minuten-Takt. 20-Minuten-Takt, dass man sich das vorstellen kann, wird morgen Ja gesagt.
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0: Vollbetrieb morgen Samstag im Standesamt Salzburg. Der Grund, der steht im Kalender, 6.6.26. Also da wird die Nervosität jetzt schon langsam schon steigen. Hoffentlich ist alles bereit. Anzug, Brautkleid, die Trauzeugen noch nüchtern.
2: Ja, genau. Noch. Ich glaube, die Walzerschritte, die werden auch noch geübt für den ersten Tanz und die ganzen Ehegelöbnisse noch auswendig gelernt. Da kann man schon vorstellen, dass da die Anspannung gut steigt. Aber was sagt der Experte über die Haltbarkeit von Ehen an besonderen Kalendertagen? Peter Obermüller, der hat sich im international gefragten Hauptquartier der Hochzeiten im Salzburger Schloss Mirabell erkundigt.
3: Ja, ich will.
4: Ja, ich will. Am Schnapsdatum heißt nicht automatisch lebenslange Bestandsgarantie für den Bund fürs Leben. Das zeigt die jahrzehntelange Statistik im Standesamt im Schloss Mirabell. Amtsleiter Franz Schäfbaumer über die Aufzeichnungen.
5: Also nach unseren Erfahrungen in der Stadt Salzburg halten Ehen, die an solchen besonderen Daten oder an Schnapszahlendaten geschlossen werden, auch nicht länger als Eheschließungen, die an anderen Daten geschlossen werden.
4: Die Gründe für ein glückliches Eheleben liegen nicht in Zahlenspielereien, so Schäfbaumer.
5: Das hängt wahrscheinlich damit zusammen, dass ja für die Dauer der Ehe nicht entscheidend ist, wann sie geschlossen wurde, sondern eher, wie gut ist die Kommunikation unter den Eheleuten, wie lösen sie Konflikte als Paare oder was verbindet das Paar, also welche gemeinsamen Werte und Einstellungen haben sie. Und da ist das Datum der Heirat nicht so wichtig.
4: Vielleicht gibt es am 6.6.26 die Ausnahmen in der Statistik. Am morgigen Samstag schließen im Wirkungsbereich des Salzburger Standesamtes 22 Paare den Bund fürs Leben. 19 im Schloss Mirabell, jeweils eine Trauung findet in Hellbrunn, im Kavalierhaus und in Schloss Mönchstein statt.
5: Sie dürfen die Braut jetzt küssen.
4: Ja, ich will.
3: Ja, ich will.
0: Warum schaust du mir so an? Nein, nein, nein, nein, nein, nein.
2: Mit großen Augen. Na geh.
0: Spannend aber dazu, eben wenn wir schon über die Zahlen, Daten, Fakten sprechen hier in Radio Salzburg. Die kürzeste Ehe.
2: Ja, das hat 9 Stunden gedauert. Das war in Deutschland. Ich überlege schon die ganze Zeit, was da passiert sein muss, dass man sagt, nach 9 Stunden, man lässt sich gleich wieder scheiden.
0: Der Bräutigam hat mit Venonen geschmuscht.
2: Oh.
0: Auf der Tanzfläche.

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4: Im Studio ist Felix Schneider-Storm. Die Grünen drängen auf mehr Gewaltschutz. Dazu haben sie auch eine parlamentarische Anfrage an das Innenministerium gestellt, was die Wirksamkeit von Betretungs- und Annäherungsverboten begeht. Tanja Malle aus der Innenpolitik-Redaktion, was kam denn dabei heraus?
5: Im vergangenen Jahr wurden gut 14.100 Betretungs- und Annäherungsverbote verhängt, aber rund jedes sechste davon hat nicht gehalten, wurde gebrochen. Die Grünen fordern deshalb nun strengere Kontrollen. Das wäre technisch am einfachsten per elektronischer Fußfessel machbar. Die ist ja an sich im Koalitionsvertrag vereinbart worden, steht aber weiterhin aus.
4: Die Grünen fordern also mehr Tempo von der Koalition. Werden Sie dabei auch konkreter?
5: Genau, sie weisen darauf hin, dass ein Großteil der Frauenmorde heuer per Schusswaffe verübt worden ist. Sie wollen, dass Männern, über die ein Annäherungs- und Betretungsverbot verhängt worden ist, Schusswaffen auf Dauer abgenommen werden. Und außerdem regen sie an, dass es österreichweit ein einheitliches Risikobewertungssystem brauche, um die Gefahr, die von Tätern ausgeht, einzuschätzen.
4: Berichtet Tanja Malle. Der ukrainische Präsident Volodymyr Zelensky hat in einem offenen Brief an Wladimir Putin ein persönliches Treffen mit dem russischen Staatschef vorgeschlagen. Für die Dauer der Verhandlungen sei die Ukraine zu einer vollständigen Waffenruhe bereit, so Zelensky. Als Antwort hat der Kreml allerdings erneut die vollständige Kontrolle über die ukrainische Region Donbass gefordert, was Kiew bisher immer abgelehnt hatte. Beim Absturz eines Kleinflugzeugs über der kroatischen Halbinsel Istrien sind gestern 4 Österreicher ums Leben gekommen. Das bestätigt das Außenministerium. Zuvor hatten kroatische Medien davon berichtet. Das Unglück passierte demnach am späten Vormittag gestern nahe dem Sportflugplatz Medulin. Gestartet war das Flugzeug in Osttirol. Nach Angaben der Ermittler verfügte das Kleinflugzeug über keine Blackbox. Die Untersuchung der Unfallursache und der Umstände dürfte mehrere Monate dauern. Österreichs Fußballnationalteam ist gestern Mittag, Ortszeit, in den USA gelandet. Der 25-Mann-Kader plus Teamchef Ralf Rangnick hat kurze Zeit später dann bereits das Hotel in Santa Barbara nahe Los Angeles bezogen. Für uns dabei ist Daniel Kulowitz. Guten Morgen.
6: Schönen guten Morgen, erstmals hier aus Kalifornien.
4: Wie ist denn der Fahrplan des ÖFB-Teams in den kommenden Tagen?
6: Als erstes mal akklimatisieren, das Motto, die Spieler haben ja bereits ihre Hotelzimmer bezogen und heute steigt ja dann auch das erste Training auf US-Boden und das wird gleich mal gut besucht sein, denn es ist ein öffentliches Training, bei dem so rund 3000 Zuschauer erwartet werden, denn das Harder Stadium, in dem das Nationalteam trainiert, ist die Heimstätte der University of California und die Uni übergibt quasi in einem feierlichen Akt das Trainingsgelände für die kommenden Wochen an das ÖFB-Team und da sind natürlich viele Gäste und Fans geladen.
4: In 12 Tagen geht's dann los mit dem ersten WM-Spiel gegen Jordanien. Daniel Kulowitz war das aus Kalifornien. Vielen Dank. Und das waren die Nachrichten mit Felix Schneider-Storm.
7: Und hier ist das Wetter mit Barbara Schulz.
8: Ja, der Freitag, der ist eine Kopie vom Mittwoch eigentlich. Kühler, regnerisch, trüb, jetzt in der Früh und auch noch in den nächsten Stunden. Da soll es dann entlang der Tauern und auch im Lungau am meisten regnen. Aktuell hat es in St. Michael 9 Grad, 10 Grad und Nebel in Lofer und in der Stadt Salzburg 11 Grad. Aber das wird heute noch was mit der Sonne. Etwas Geduld bis zum Nachmittag, lockern die Wolken auf, am sonnigsten ist es dann im Flachgau und entlang der Berge können sich die Wolken aber dann doch am längsten halten. Die Temperatur erreicht am Nachmittag 15 bis 20 Grad.
7: Ich weiß nicht einmal, wie viel der Kaffee das da neben mir ist, aber soll mich erinnern an den Mittwoch. Okay, schönen guten Morgen, es ist 3 Minuten nach 8, hier ist die ORF Radio Salzburg Verkehrsinformation.
8: L108 Geisbergstraße, da gilt ab sofort die Sperre von bis 17 Uhr und zwar für das Geisbergrennen, also Geisberg gesperrt.
7: Gute Fahrt.
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7: Und jetzt mit der inoffiziellen australischen Nationalhymne.

0: probieren. Schönen guten Morgen. Hier ist Radio Salzburg am Freitag, 11 Minuten nach 8. Mit dem Bus zur eigenen Hochzeit gebracht werden. Also nicht mit der Limousine, mit einem Oldtimer, sondern wirklich mit einem fetten Reisebus. Und zwar mit dem roten Sound of Music Bus. Der bringt sie zur Hochzeit hin.
1: Wäre mal was anderes. Klingt sehr ungewöhnlich, aber das passiert in Salzburg wirklich immer öfter. Viele Touristinnen und Touristen, die kommen nach Salzburg wegen Sound of Music und wollen dann auch wirklich genau dort heiraten, wo der Bus stehen bleibt. Hochzeitsplanerin Daniela Schwarz, die bekommt da ganz viele Anfragen. Dieser Riesenandrang, woher kommt der?
2: Sie müssen sich vorstellen, in Amerika und Australien kennt tatsächlich jeder den Film Sound of Music. Und ja, die Amerikaner und Australier sind ganz, ganz verliebt in die Geschichte der Stadt, in die wunderschönen Sehenswürdigkeiten.
0: Also nur herkommen und anschauen reicht nicht, sondern man will da wirklich dann zum Beispiel Leopoldskron draußen beim Schloss nicht nur schauen, sondern unterschreiben, den Ehevertrag, das Ja-Wort geben. Welche Orte sind da noch so gefragt?
2: Schloss Leopoldskron ist auf alle Fälle sehr, sehr beliebt. Natürlich auch das wunderschöne Schloss Mirabell. Dann gibt es ja auch am Mondsee die Sound of Music Kirche, die auch sehr, sehr beliebt ist. Und der Salzburg-Tourismus bietet ja auch ganz, ganz tolle Sound of Music-Touren, Bustouren an, wo man sich dann wirklich von Hellbrunn bis Mondsee alles anschaut.
1: Ja, wie aufwendig ist es jetzt eigentlich, so eine Sound of Music Hochzeit zu organisieren? Oder setzt man sich da einfach wirklich nur in den Bus und gut ist?
2: Eine ausländische Hochzeit in Salzburg zu organisieren ist auf alle Fälle sehr, sehr anspruchsvoll. Die kommen oft mit 80 bis 100 Gästen nach Salzburg. Da muss man schauen, dass man da Unterkunft findet, Transport und so weiter. Und die feiern dann oft auch bis zu 3 Tagen. Also die starten gerne mit einem Welcome Dinner am Vortag. Dann quasi der Tag der Hochzeit und am nächsten Tag lassen sie gerne die Feierlichkeit mit einem Brunch ausklingen.
1: Also heiraten im Stil von Sound of Music, das heißt die ganze Zeit hört man dann Edelweiß im Hintergrund.
0: Oder Edelweiß so vielleicht auch im Brautstrauß oder so.
1: Ja. Schauen wir mal, stehen die nicht unter Naturschutz?
0: Ja, also der Touristenbus, der was da zur Hochzeitskutsche wird, muss man mögen.

0: Mit den Bee Gees geht's rein in diesen Freitag. Es ist 16 Minuten nach 8. In der Früh gibt's hier zwei Arten von Menschen. Einmal die, die sofort Flutbeleuchtung einschalten. Und dann gibt's die Menschen, wo einfach nur das kleine Licht reicht. Christina Stürmer gehört da nicht dazu, die schaut direkt mal Millionenlicht ein.
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0: Okay, das überrascht jetzt. Guten Morgen, 20 Minuten nach 8, Radio Salzburg läuft bei Ihnen. Morgen, 6.6.26. Wir haben heute schon in Guten Morgen Salzburg drüber gesprochen. Schnapsdatum, sehr beliebt. Die Ehe hält zwar nicht länger, aber trotzdem sehr, sehr beliebt. Und trotzdem haben wir einen Pfarrer gefunden, der bei uns angerufen unter 0662 823 823, der morgen nicht beim Altar steht. Wie gibt's denn sowas bitte?
1: Ja, guten Morgen, Raffi. Nein, da habe ich gar keine. In der Pension ist nicht mehr so viel los.
0: Okay, aber wenn Sie so zurückschauen, so Schnapsdatum, war das beliebt? Haben Sie das auch beobachtet?
1: Ja, schon. Das habe ich auch beobachtet. Ja.
2: Ja, 6.6.26, Schnapszahl. Das ist aber nicht die einzige, weil im Juni wird viel geheiratet. Da haben wir nämlich auch noch den 26.6.26.
0: Hat man vermutlich vor 2 Jahren schon gefühlt fixieren müssen, das dass man wirklich da heiraten kann.
2: Genau, aber davor braucht es natürlich einen Antrag. Auch darüber haben wir schon gesprochen. Beliebtester

0: Der Ort für Heiratsanträge ist übrigens natürlich der Eiffelturm in Paris und Strand bei Sonnenuntergang oder der Ort des Kennenlernens.
1: Es geht aber natürlich auch ein bisschen unkomplizierter, so gefühlt zwischen Abendessen und Salzburg heute schauen beim Küchentisch.
2: Guten Morgen, mein erster Mann, der hat Fuchs geheißen und wie er einen Heiratsantrag macht, wie er mir den gemacht hat, dann hat mein Papa zu ihm gesagt, Fuchs, du hast sie ganz gestohlen.
1: Und das Herz hoffentlich auch.
2: Ja.
1: Also dieser Satz, willst du mich heiraten, der bleibt in Erinnerung und das Ganze rundherum natürlich auch. Also wenn Sie morgen, meine Damen und Herren, heiraten oder wenn Sie eingeladen sind, das wird ein großartiger Tag. Das Wetter spielt auch mit.
0: Ja, zuerst ein bisschen Nebel und begünstigt ist, wenn Sie wirklich schon früh starten mit den ganzen Feierlichkeiten, am späten Vormittag zu Mittag, da gibt es noch Sonnenstunden in ganz Salzburg und im Pongau, Pinzgau und Tennengau gibt es dann schon am früheren Nachmittag erste Regenschauer.
1: Also vielleicht das Gruppenfoto gleich mal zu Beginn machen, während die Hochzeitsglocken läuten. Ups, das sind die falschen.
0: Falschen Glocken.
1: Entschuldigung.

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3: Rechtsstreit um Müllbeitrag bei Festival soll sich in Salzburg nicht auswirken. Bauernvertreter fordern Absicherung bei Zivildienern für Höfe. Das Wetter zunächst regnerisch, dann sonnig. Marina Schlager begrüßt Sie am Freitag, dem 5. Juni, zum Journal um 8:30. Guten Morgen. Novarock und Frequency-Besucher hätten einen unzulässigen Müllbeitrag bezahlt. Das ist der Vorwurf des Vereins für Konsumenteninformation. Das Electric Love Festival in Salzburg sieht aber keinen Handlungsbedarf. Man hebe zwar für Campingbesucher ebenfalls einen Müllpfand in der Höhe von 10 Euro ein, diese bekommen das Geld aber zur Gänze wieder retour, wenn ein voller Müllsack abgegeben werde, so die Begründung. Tanja Geletzki mit Einzelheiten.
4: Anders war es bis zuletzt beim Novarock und Frequency-Festival. Da haben die Besucherinnen und Besucher zwar auch Geld zurückbekommen bei der Abgabe eines halbvollen oder vollen Müllsacks, aber eben nur einen Teil. Das sei gröblich benachteiligend, hat der oberste Gerichtshof festgestellt. Und weiter, dass die Müllentsorgung zu den vertraglichen Nebenpflichten des Veranstalters zähle und bereits durch den Ticketpreis abgegolten sei. Auf den Müllpfand beim Electric Love Festival in Salzburg habe dieses Urteil keine Auswirkungen, sagt Organisator Manuel Reifenauer.
5: Unserer Ansicht nach geht es bei dem Urteil ausschließlich um den nicht refundierbaren Betrag von 10 Euro. Bei uns ist eigentlich der Pfand grundsätzlich im Ticketpreis inkludiert. Sollte ein Sack dann abgegeben werden mit Müll, wird dieser Beitrag wieder refundiert. Also das ist in dem Fall ein anderes System. Das Urteil bezieht sich auf den nicht refundierbaren Teil, der bei uns gar nicht existiert.
4: Das Pfandsystem sei sinnhaft und bleibe auch heuer in gewohnter Form erhalten.
5: Diese Bonifikation und dieses Belohnungssystem, das macht sie bewährt. Das ist oft einmal gescheiter wie der erhobene Zeigefinger,
4: sagt Electric Love Organisator und Mitbegründer Manuel Reifenauer. Das Festival findet heuer von 9. bis 11. Juli wie gewohnt am Salzburgring statt.
3: Österreich und damit auch dem

0: Land Salzburg könnte eine hohe Strafe in einem EU-Verfahren drohen, weil das Naturschutzgesetz entschärft wurde, heißt es vom Naturschutzbund. Auch wenn das Land bei einigen Gebieten nachgebessert habe, bleibe die Strafdrohung aufrecht, sagt die Geschäftsführerin des Naturschutzbundes Ingrid Eichberger.
1: Bei uns in Salzburg sind im Laufe dieses Verfahrens wieder Gesetzesänderungen passiert, die eigentlich gegen diese Schutzbestimmungen arbeiten. Im konkreten Fall geht es um Wiesenstandorte, die sehr wichtig sind für Bestäuber, also das sind Mager- und Trockenstandorte, und die haben bei uns einfach einen gesetzlichen Schutzstatus verloren. Die Berechnungen für Österreich wären jetzt ungefähr eine Pauschalzahlung von 12 Millionen Euro und ungefähr 66.000 Euro pro Tag. Und wenn man sich vorstellt, wie langsam bei uns die Mühlen mahlen und bis das jetzt wirklich das vollstreckt ist, also in einem Jahr wären das schon über 24 Millionen Euro, was noch dazu kämen.
0: Landesnaturschutzreferentin Marlene Swatzek von der FPÖ weist die Kritik scharf zurück. Salzburg sei von dem Vertragsverletzungsverfahren im Gegensatz zu anderen Bundesländern nur gering betroffen. Versäumnisse im Salzburger Naturschutzrecht seien mittlerweile beseitigt. Die vergangenen und etwaig noch folgenden Gesetzesnovelle zum Salzburger Naturschutzgesetz stehen in keinerlei Zusammenhang mit dem Verfahren, sagt Swatzek. Die Salzburger Jungbauern fordern in der aktuellen Debatte um eine Wehr- und Zivildienstreform die Absicherung des Betriebshelferdienstes. In Salzburg gibt es jedes Jahr 15 Zivildiener, die in landwirtschaftlichen Betrieben aushelfen, etwa wenn Landwirte krankheitsbedingt ausfallen, schildert der Obmann der Salzburger Jungbauern Johannes Spitzauer.
2: 15 Zivildiener, die werden immer auf 20 bis 30 Betriebe circa aufgeteilt pro Jahr. Da kann es zum Beispiel dann sein, dass ein Zivildiener auf zwei Betrieben arbeitet, immer abwechselnd, tageweise zum Beispiel, oder in der Früh auf dem einen Betrieb, am Abend auf dem anderen Betrieb.
0: In diesem Bereich dürfe im Zuge der Reform auf keinen Fall gespart werden, sondern landwirtschaftliche Betriebe, die einen Zivildiener beschäftigen sollen, mehr Geld vom Bund erhalten, so die Forderung. Aktuell bekommen diese Betriebe 550 Euro pro Zivildiener im Monat. Rettungsdienste oder der Katastrophenschutz bekommen um 200 Euro pro Zivildiener mehr. Wir bleiben bei der Landwirtschaft. Die Landwirtschaftsschule Glessheim hat als österreichweit erste Landwirtschaftsschule einen modernen Geburtssimulator für Rinder angeschafft. Mit dem 50.000 Euro Gerät sollen die angehenden Landwirte lernen, im Notfall auch ohne Hilfe eines Tierarztes ein Kalb auf die Welt zu bringen. Viktoria Freilinger mit Einzelheiten.
3: Eine sogenannte Schwergeburt bei Rindern endet für Kalb und Muttertier potenziell tödlich. Schnelle und fachgerechte Hilfe ist da entscheidend. In der Landwirtschaftsschule Glessheim steht seit kurzem das Kuhmodell namens Klessi. 25 Schülerinnen und Schüler des Lehrgangs Milchviehmanagement lernen dadurch, wie sie bei Geburtskomplikationen richtig handeln. Die Idee dazu kommt von der Direktorin der LFS Glessheim, Walburga Kaiser.
4: Weil es ganz wichtig ist, dass die Bäuerinnen und Bauern bei der Geburt unterstützen können, dass es eben zu keiner Schwergeburt kommt, weil oft sind es ganz einfache Handgriffe, wenn man reingreift und dann ist nur vielleicht der Fuß verkehrt und das kann man ganz leicht korrigieren, ohne dass das Tier zu große Schmerzen hat und man auf den Tierarzt dann warten muss.
3: Erschwert wird die Situation durch den zunehmenden Mangel an Nutztierärzten, heißt es dazu von der Landwirtschaftskammer. In Deutschland und der Schweiz sind derartige Projekte schon vielfach im Einsatz. In Österreich soll das nun ebenfalls weiter ausgebaut werden.
0: Damit zum Sport. Österreichs Frauenfußball-Nationalteam spielt heute im ersten Spiel unter Neo-Teamchef Lars Söndergaard um den ersten Sieg in der laufenden WM-Qualifikation. Auf dem Wiener Sportclub-Platz empfangen die Österreicherinnen Slowenien. Mit einem Sieg würde Österreich von den Slowenien-Tabellenplatz 3 übernehmen. Nach der bislang enttäuschenden WM-Quali hatte der ehemalige Austria-Salzburg-Trainer Söndergaard ja den Salzburger Alexander Schriebel als Teamchef abgelöst. Spielbeginn ist heute um 18 Uhr, ORF 1 überträgt live. Und wie sich Österreichs Herren-Nationalteam auf den Weg zur WM in die USA gemacht hat, das hören Sie in wenigen Minuten. In Guten Morgen Salzburg, vorher aber noch die Wetteraussichten mit Barbara Schulz.
5: Ja, ein Fenstertag, der in ganz Salzburg trüb beginnt, auch noch mit Regen, Schneefeld bis etwa 1900 Meter herab. Noch vor Mittag lässt der Regen aber deutlich nach. Am längsten nass bleibt es da heute im Lungau. Sonst gibt es am Nachmittag nur noch wenige unergiebige Schauer und vor allem über den Tälern und im Flachgau öffnen sich dann Sonnenfenster. Da gehen sich dann schon ein paar Sonnenstunden aus. 13 bis 20 Grad der Höchstwert. Aktuell sind es 11 Grad in Kuchl und der Stadt Salzburg, 8 Grad in Zell am See und 10 Grad in Köstendorf. Das Wochenende, das beginnt dann morgen mit viel Sonnenschein. Einzelne Frühnebelfelder, die lösen sich rasch auf und Vom Westen her kommen dann aber Wolken herein und am Nachmittag gibt es dann speziell in den Gebirgsgauen auch erste Regenschauer und einzelne Gewittergüsse.
6: Jetzt hören Sie sich mal an, welche Meldung wir da jetzt haben in der ORF Radio Salzburg Verkehrsinformation. Es ist der 5. Juni und...
5: Alle Fahrzeuge brauchen Schneeketten.
6: Ha!
5: Und zwar für die Großglockner Hochalpenstraße. Und gesperrt ist auch die Geisbergstraße, die L108. Da gibt es heute bis 17 Uhr eine Sperre für das Geisbergrennen ohne Schneeketten.
6: Direkt der Griff zur Sitzheizung.
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0: Oder soll es vielleicht doch ein Keks sein?
1: Ein langer Flug, viele Koffer, ein gemeinsames Ziel. So startet Österreichs Fußballteam hinein in das Abenteuer Fußball-WM 2026. Guten Morgen Salzburg, 8.43 Uhr. Gute Nacht Amerika, 23.43 Uhr. Sie sind endlich angekommen in Nordamerika und haben das WM-Quartier in Santa Barbara in Kalifornien bezogen. Mit im Gepäck ganz viel Vorfreude. Guten Morgen, Andrea Hinterlechner.
2: Ja, hallo, schönen guten Morgen. Genauso ist es. Jetzt wird's wirklich ernst. Das ÖFB-Team hat gestern den Direktflug von Wien nach Los Angeles genommen. Nach einem langen 11-Stunden-Flug ging es dann noch 160 Kilometer mit dem Bus weiter ins Team Basecamp bei Santa Barbara. Und für den Salzburger Alex Schlager geht schon alleine mit der Reise in die USA ein Traum in Erfüllung.
3: Nein, ich freue mich einfach, ich bin gespannt. Ich war selber noch nie dort, vor allem nicht an der Ostküste. Und deswegen freue ich mich einfach sehr auf die Reise. Und es ist natürlich was Besonderes. Wir fliegen zu einer WM. Das ist das Größte, was es im Fußball gibt. Mit sehr viel Respekt, aber auch mit sehr großer Vorfreude. Ich glaube, die Quali war hart und wir können jetzt endlich das ernten, wofür wir jetzt die letzten Jahre hingearbeitet haben.
2: Einquartiert ist das ÖFB-Team in einem Fünf-Sterne-Haus, dem Ritz-Carlton Baccarat, direkt am Pazifik mit Blick auf den Ozean. Das war übrigens der absolute Wunschort von Teamchef Ralf Rangnick.
4: Ich glaube, dass wir wahrscheinlich eines der schönsten Basecamps von allen Mannschaften haben. Naja, ansonsten freue ich mich einfach nur auf jeden einzelnen Tag.
1: Naja, da müssen Sie es ja gut zusammenreißen, damit Sie ganz lang in diesem Teamcamp, in diesem Hotel bleiben können. Da werden jetzt aber vermutlich eben kurz vor Mitternacht bald einmal die Lichter ausgehen. Morgen dann Tag 1, so wirklich, wann der Frühwerk losgeht. Was steht da alles am Programm?
2: Ja, es geht dann gleich voll los mit Tag 1, dem ersten Training um 11 Uhr Ortszeit. Unserer Zeit ist das so ca. 20 Uhr. Das Trainingsgelände ist rund 10 Fahrminuten vom Hotel entfernt. Trainiert wird hauptsächlich im Harder Stadium von Goleter. Und auch noch ganz interessant, heute ist auch gleichzeitig das einzige öffentliche Training der österreichischen Nationalelf. Während ihres gesamten Aufenthalts, hoffentlich dauert der dann ein bisschen länger.
1: Ganz, ganz lang. Hoffen wir alle. Wir drücken die Daumen und fiebern mit. Fiebern dann wirklich mit ab 17. Juni. Dauert noch ein bisschen, eineinhalb Wochen. Da gibt es dann das Auftaktspiel Österreich gegen Jordanien.

0: In 11 Minuten ist es 9 Uhr. Sie sind nicht allein, auch wenn es sich heute am Fenstertag vielleicht ein bisschen so anfühlt. Einfach jetzt gleich ein bisschen mitklopfen am Lenkrad und dann nach links und rechts schauen. Und wenn es der Nachbar, die Nachbarin aufmacht, dann wissen Sie, gleicher Sender.
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0: Queen jetzt, We Will Rock You.

0: warten Sie auch drauf? Also ich warte wirklich drauf auf diesen Moment, auf diese eine Hochzeit, wo endlich einmal Nein gesagt wird.
1: Guten Morgen, Salzburg.
0: Würde mich ein bisschen interessieren, wie es da dann so weitergeht, wenn die Frage kommt.
2: Stimmungsmäßig.
0: Ja, gibt es dann trotzdem das Essen? Braut, Bräutigam sitzen dann vielleicht getrennt, aber also würde mich mal interessieren. Wäre da sehr gerne mal dabei.
2: Ich hoffe, das wäre aber keiner aus deinem Bekannten- oder Familienkreis. Das wäre ja Drama.
0: Ja, stimmt, das wäre sehr, sehr schwierig. Naja, heiraten jetzt im Juni sehr, sehr viele. Morgen 6.6.26, dann noch der 26.6.26. Aber bevor das geheiratet wird, braucht es natürlich meinen Antrag. Haben wir heute ein bisschen gefragt und sie probiert, sich zurückerinnern an diesen Antrag unter 0662 823 823.
3: Guten Morgen.
0: Wer spricht denn?
3: Anneliese. Ja, es war eigentlich im November 70 und wir haben dann am 29. April 71 geheiratet. Weil mein Mann hat praktisch meinen Vater fragen müssen.
0: Ah, also vor dem Papa fragen, ob er eh darf?
3: Das war damals noch üblich, ja. Mhm,
0: so ändern sich die Zeiten. Was aber gleich bleibt, sind die Songs, die nie auf einer Hochzeit gespielt werden sollen.
2: Also die nie gespielt werden sollen? Okay.
0: Nie. Mhm. Zum Beispiel, nur dass Sie sich darunter was vorstellen können.

0: auflegt, sie liebt den DJ. Es ist dann der Moment, wo der Bräutigam mit dem DJ kurz so meinen Hündchen zu schrumpfen.
1: Ein ernstes Wörtchen reden muss, ja genau. Es gibt noch einen, I Will Survive.
0: Ja.
1: Ich werde es irgendwie überleben. Und Highway to Hell.
0: Auch der Klassiker. Oder genau. Zum Beispiel, dieser Weg wird kein leichter sein. Beim Einmarsch der Braut Richtung Altar.
1: Okay. Aber ich glaube, ab einer gewissen Uhrzeit, gewisser Pegel, da ist das dann alles nicht mehr so streng.
0: Ich würde Ihnen auf jeden Fall die Schlagerparty am Sonntag empfehlen. Da gibt es eine Stunde lang nur Songs, die nicht auf einer Hochzeit laufen sollen. Also einfach die Schlagerparty-Playlist vergleichen mit der Hochzeitsplaylist und dann kann wirklich nichts schiefgehen. Aber es wird natürlich sowieso nichts schiefgehen, nein, wenn Sie morgen heiraten.
1: Alles Gute für morgen auf jeden Fall, dass es so wird, wie Sie sich das ausgemalt haben.

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4: Am Mikrofon ist Felix Schneider-Storm. Nicht oft kommt es vor, dass sich der ukrainische Präsident Volodymyr Zelensky direkt an den russischen Machthaber Wladimir Putin richtet. Wenn das aber passiert, haben diese Worte dann umso mehr Gewicht. Robert Siegmund.
5: Präsident Zelensky schlägt Putin in seinem Brief ein persönliches Treffen vor, um den Krieg zu beenden. Nicht in Moskau, nicht in Kiew. Die Schweiz, die Türkei oder die arabischen Staaten könnten ein guter Ort für Verhandlungen sein, so Zelensky in seinem Brief. Er erinnert Putin daran, dass dessen eigene Existenz davon abhänge und schreibt:
6: Die Geschichte zeigt, wenn Russland müde wird, kommt Veränderung.
5: Die Ukraine habe die Ressourcen, bis dahin durchzuhalten, so Zelensky. Er will die Frontlinie einfrieren und alle Kriegsgefangenen austauschen. Beim Wirtschaftsforum in St. Petersburg äußerte sich Putin nicht öffentlich zu diesem Brief. Die Fakten würden für sich sprechen und Russland rücke kontinuierlich vor. Und von Kreml-Sprecher Peskow heißt es dazu, Zelensky könne jederzeit nach Moskau kommen, wenn er reden will.
4: Die Grünen drängen erneut auf mehr Gewaltschutz. Aus der Beantwortung einer Anfrage der Grünen an das Innenministerium geht hervor, dass jedes sechste Betretungs- und Annäherungsverbot im vergangenen Jahr gebrochen wurde. 14.100 solche Verbote gab es, mehr als 2.200 Verstöße wurden aber auch registriert. Die grüne Frauensprecherin Mary Dizoski fordert eine schnelle Umsetzung der elektronischen Überwachung von Gefährdern. Erstmals seit 2019 wird Chinas Staatschef Xi Jinping Anfang kommender Woche ins international weitgehend isolierte Nachbarland Nordkorea reisen. Über den Inhalt der geplanten Gespräche wurde vorab aber nichts bekannt. Nordkorea und China sind enge politische Partner. Auf dem Papier gibt es sogar eine militärische Beistandserklärung. Die einzige, die China mit einem anderen Land hat. Immer mehr Kinder und Jugendliche klagen über Kopfschmerzen. Studien zeigen, dass bis zu 6 von 10 von ihnen zumindest zeitweise darunter leiden. Mediziner sehen Stress, Schlafmangel und vor allem lange Bildschirmzeiten als Hauptverursacher. Jürgen Freimuth.
7: Besonders problematisch ist die Nutzung von Smartphones. Die Kopfhaltung beim Gebrauch belastet die Nacken- und Halswirbelsäule und führt zu Verspannungen, sagt Stefan Petritsch, Leiter der Physikalischen Medizin am Salzkammergut-Klinikum Vöcklabruck.
8: Wir sprechen davon, dass es einen sogenannten Smartphone-Nacken oder Text-Neck gibt, wo das ständige Nachvorbeugen des Kopfes zu einer muskulären Überbeanspruchung des Nackens führt.
7: Stundenlange Social-Media-Nutzung sorgt außerdem für eine Reizüberflutung des Gehirns und einer permanenten Stressreaktion, die Kopfschmerzen auslöst. Um vorzubeugen, rät der Experte zu bewussten Bildschirmpausen.
8: Und es ist wichtig, sich regelmäßig und ausgewogen zu bewegen, zu ernähren, ausreichend gut zu schlafen und schulischen und psychischen Druck bestmöglich zu reduzieren.
7: Abhilfe schaffen können zudem spezielle Entspannungstechniken wie Atemübungen oder kindergerechtes Yoga.
4: Das waren die Nachrichten mit Felix Schneider-Storm. Zum Wetter.
9: In weiten Teilen des Landes regnet es in den nächsten Stunden. Ganz im Osten ist es noch trocken, ganz im Westen schon trocken und der Regenschwerpunkt verlagert sich mehr und mehr in den Südosten. Gleichzeitig beginnt es von Vorarlberg her aufzulockern mit etwas Sonne und nur noch einzelnen Schauern. Es ist ziemlich frisch heute bei maximal 13 bis 21 Grad. In und um Wien ist es vorerst auch noch windig. Am Wochenende mehr Sonne, wärmer und nur einzelne Schauer am Nachmittag. So viel zum Wetter mit Nicola Biermeier.
10: ORF Radio Salzburg, Verkehrsinformation um 9 Uhr. 4L 108 Geisbergstraße, Sperre von 8 bis 17 Uhr für das Geisbergrennen. Ansonsten sind uns keine Störungen gemeldet worden. Wir wünschen gute Fahrt.
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10: Ein nasser Zwickeltag ist das heute, da kann die Motivation schon mal abhanden kommen. Für alle, die heute ziemlich alleine in der Arbeit sitzen, es kommt Verstärkung. Und zwar nicht irgendwer, es treten an Madonna, ABBA und die Gypsy Kings. Schönen Vormittag.

0: Die menschliche Gier, sie sei die Triebfeder für Übergriffe aller Art bis hin zum Krieg. Das hat der in Wien lebende Autor Ilja Trojanow gestern in Goldeck gesagt.
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0: Schon in seiner Rede zur Eröffnung der Salzburger Festspiele 2022 hat Ilja Trojanow die Gier als die Gefahr für die Demokratie bezeichnet. In Goldeck sprach er auch über Wege zu einem gedeihlichen Miteinander. Karin Buttenhauser war für uns dabei.
2: Das Erfolgsmodell der Evolution sei die Zusammenarbeit, sagte Ilja Trojanow und gab folgendes Beispiel.
3: Es arbeiten Milliarden Zellen zusammen, ohne Chef, ohne Hierarchie, aber in ausgeklügelten Mustern des Gebens und Nehmens. Sie versorgen einander, sie passen ihre Aktivität an, sie verzichten, wenn andere in Not sind. Und krank werden wir dann, wenn einzelne Zellen beginnen, nur für sich selbst zu wirtschaften. Und der medizinische Begriff dafür ist uns allen bekannt, er lautet Krebs. Die politische Parallele werde ich jetzt nicht ausführen, außer zu sagen, dass die ganze Gesellschaft Magengeschwüre bekommt, weil einige den Rachen nicht voll genug kriegen können.
2: Die Gier von Einzelpersonen, Unternehmen oder Staatsoberhäuptern schade einer ganzen Gesellschaft, so Trojanow.
3: Es ist für mich nicht akzeptabel, dass wir über die Verteidigung unserer Demokratie reden, ohne an erster Stelle über Macht- und Vermögenskonzentration zu reden. Es kann keine Demokratie geben bei Macht- und Vermögenskonzentration, so wie wir sie verstärkt erfahren.
2: Mit positiven Beispielen von selbstorganisierter Zusammenarbeit, etwa einer Dorfgemeinschaft, ermutigte Trojanow die rund 200 Zuhörerinnen und Zuhörer, das Gemeinwohl zu verteidigen.
0: Zum Generalthema Frieden spricht heute auch noch unter anderem der Vorarlberger Gerichtspsychiater und Psychotherapeut Reinhard Haller um 10.30 Uhr bei den Goldecker Dialogen.

Der Countdown für die Fußball-Weltmeisterschaft läuft. Da gilt es auch, emotional stabil zu bleiben. Fans können sich bekanntlich ja über alles aufregen, über Schiedsrichter, Regelverstöße und natürlich auch über die eigene Mannschaft. Bei einer Sache herrscht allerdings erstaunliche Einigkeit. Bei diesem Lied hier wird mit voller Überzeugung mitgegrölt, egal ob falsch, Hauptsache laut. Neil Diamond in Radio Salzburg.

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4: Um 9:30 mit Marina Schlager. Die Salzburger Jungbauern fordern in der aktuellen Debatte um eine Wehr- und Zivildienstreform die Absicherung des Betriebshelferdienstes. In Salzburg gibt es jedes Jahr 15 Zivildiener, die in landwirtschaftlichen Betrieben aushelfen, etwa wenn Landwirte krankheitsbedingt ausfallen. In diesem Bereich dürfe im Zuge der Reform auf keinen Fall gespart werden, sondern landwirtschaftliche Betriebe, die einen Zivildiener beschäftigen sollen, mehr Geld vom Bund erhalten, so die Forderung. Aktuell bekommen diese Betriebe 550 Euro pro Zivildiener im Monat. Rettungsdienste oder der Katastrophenschutz bekommen um 200 Euro pro Zivildiener mehr. Ein 73-jähriger Wiener ist gestern bei der oberen Neuwirthalm in Twenge gestürzt und hat sich dabei am Knie verletzt. Weil er nicht mehr weiter konnte, setzte er einen Notruf ab. Er konnte zunächst nicht gefunden werden, darum ist der Polizeihubschrauber ausgerückt, zudem auch der Notarzthubschrauber, der den Wanderer dann geborgen hat. Die Bergrettung hat ihn schließlich ins Tal gefahren, der Mann wurde ins Krankenhaus Tamsweg gebracht. Novavrock und Frequency-Besucher hätten einen unzulässigen Müllbeitrag bezahlt. Das ist der Vorwurf des Vereins für Konsumenteninformation. Das Electric Love Festival in Salzburg sieht aber keinen Handlungsbedarf. Man hebe zwar für Campingbesucher ebenfalls einen Müllpfand in der Höhe von 10 Euro ein. Diese bekommen das Geld aber zur Gänze wieder retour, wenn ein voller Müllsack abgegeben werde, so die Begründung in Salzburg. Damit zu den Wetteraussichten. Es ist jetzt noch ziemlich trüb und nass. Noch vor Mittag lässt der Regen aber nach. Am längsten bleibt es im Lungau nass. In Tälern und im Flachgau kann sich am Nachmittag auch die Sonne zeigen. Mit 13 bis 20 Grad wird es relativ kühl. In 2000 Metern Höhe gibt es frische 3 Grad. Morgen am Samstag bleibt es unbeständig. Es wird aber wärmer. Am Vormittag zeigt sich noch die Sonne. Am Nachmittag und am Abend entstehen mehr Wolken. Über den Bergen können kurze gewitterige Schauer entstehen. Die Temperaturen steigen morgen auf 20 bis 25 Grad.
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9.32 Uhr, Stadt Salzburg, L108, die Geisbergstraße ist noch bis 17 Uhr für das heutige Geisbergrennen gesperrt. Ansonsten kommen Sie gut voran. Wir wünschen gute und sichere Fahrt.

0: Das ist Radio Salzburg am Freitagvormittag. Es geht weiter mit der Matura nächste Woche. Stichwort Kompensationsprüfungen. Für alle, die sich ihre Note ausbessern müssen, die mündliche Matura steht an. Jeder, der die Matura einmal geschafft hat, weiß, das sind Erinnerungen, die einen teilweise noch bis ins hohe Alter begleiten. Ich weiß, von was ich rede. Situationen an der Tafel oder das Blackout. Man weiß plötzlich gar nichts mehr, obwohl man alles gelernt hat. Oder wenn man die einfachsten Sachen ausrechnen muss und es gelingt nicht. Schweißausbrüche ohne Ende. Wie schafft man es da, cool zu bleiben, keine Prüfungsangst zu haben? Da gibt es ein paar gute Strategien. Gabriela Eulerolle.
1: Ich habe mir drei Tipps von drei verschiedenen Experten geholt, die versprechen, dass man so seine Prüfungsangst in den Griff bekommt.
2: Erstens, Muskeln anspannen und wieder entspannen.
1: Das ist eine ganz einfache Übung aus dem Spitzensport. Muskeln anspannen, also zum Beispiel Fäuste ganz fest zusammenballen, anspannen, die Spannung richtig lang halten und dann wieder loslassen. Das ist ein Tipp von Neuropsychologe Giselher Gutmann.
2: Zweitens, Ängste knapp vor der Prüfung aufschreiben.
1: Es ist nämlich so, dass die Angst eine Emotion ist und Emotionen in unserem Hirn immer Vorrang haben. Jetzt passiert Folgendes. Dörte Kaminski, sie ist Coach, spezialisiert auf Prüfungsangst.
3: Die Angst blockieren einfach das Denken in dem Moment. Und wenn ich sie niederschreibe, das haben sie halt herausgefunden, dass das sehr gut hilft, das Arbeitsgedächtnis freizuräumen.
1: So bleibt dann wieder Platz, um Prüfungsaufgaben zu erledigen.
2: Und drittens, langsam atmen.
1: Das klingt zwar banal, aber wenn man sich auf das Atmen konzentriert, dann bleibt weniger Konzentration auf die Angst, sagt Psychologin Elke Bohaska.
4: Also was immer auf jeden Fall mal hilft, ist, wenn man sich mal hinsetzt und wirklich so dreimal tief ein- und ausatmet, weil das bringt dann von der Aktivität runter.
1: Durch dieses langsame Atmen verlangsamt sich dann auch der Herzschlag und man kommt so in einen entspannteren Zustand.
0: Also tief durchatmen, ihr schafft das. Wir halten allen Maturantinnen und Maturanten ganz fest die Daumen.

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1: Das ist Radio Salzburg am Freitagvormittag. Heute würde man vermutlich von leichter Besessenheit sprechen. Damals war es einfach als schöne Liebeserklärung gemeint. Can't take my eyes off you. Jetzt in der 80er-Version von der Boys Town Gang. Schönen Freitag.

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1: Klare Bergluft und kühle Gewässer. Es geht beim heutigen Wandertipp zu den naturbelassenen Paarseen. Für eine längere Tour von Dorfgastein bis ins Salzachtal.
0: Die Wanderfakten.
1: Schwierigkeit mittel bis schwer. Für die Tour benötigen sie rund 6,5 Stunden. Eine gute Kondition ist deshalb Voraussetzung. Anreisen können sie mit dem Auto oder mit dem Bus nach Dorfgastein. Der Start- und Endpunkt liegen an verschiedenen Orten, weshalb eine Kombination aus Auto, Bus oder Taxi empfehlenswert ist.
0: So kommen Sie an Ihr Ziel.
1: Startpunkt ist beim Solarbad in Dorfgastein. Sie gehen über den Mühlbach die Straße hinauf bis zum Berghotel Hauserbauer. Von dort aus folgen Sie der Straße über das Reitergut und der Heumoosalm bis zur Abzweigung Paarseen. Über sonniges Gelände führt Sie der Weg bergauf Richtung Urkübel. Wenn Sie der Markierung weiterfolgen, erreichen Sie schließlich zunächst den kleinen Paarsee. Hier können Sie eine kleine Pause einlegen und die ruhige Natur genießen. Ein kleines Stück weiter passieren Sie dann den großen Paarsee mit seinem klaren Wasser. Im Hintergrund sehen Sie die eindrucksvollen Südwände des Hochkönigs. Über den Luchskugel geht es dann bergab ins Salzachtal. Endpunkt ist die Bushaltestelle Posaunerwirt Leufahn. Von hier aus gelangen Sie dann wieder mit dem Bus nach Dorfgastein.
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3: Im Studio ist Felix Schneider-Storm. In der kleinen Küstenstadt Tivat in Montenegro treffen sich die Staats- und Regierungschefinnen und Chefs der EU heute mit jenen Westbalkanstaaten, die in die EU wollen. Verena Sophie Meyer ist für uns in Tivat. Montenegro will in 2 Jahren das nächste EU-Mitglied sein. Ist das realistisch?
4: Es ist sehr ehrgeizig. Montenegro ist tatsächlich auf Platz 1 der Beitrittskandidaten. Das kleine Land hier im Mittelmeer hat rund die Hälfte der Reformkapitel bereits abgeschlossen. Es fehlt aber noch einiges bei der Umsetzung und im Bereich Umweltschutz oder Korruptionsbekämpfung. Trotzdem wird schon der Beitrittsvertrag für Montenegro entworfen. Eine Hürde wird es dann noch sein, die Zustimmung in allen EU-Ländern zu bekommen. Montenegro bald aufzunehmen, wäre aber ein Signal an alle anderen Westbalkanländer, dass man es auch nach 20 Jahren Warten schaffen kann.
3: Neben dem Westbalkan will ja auch die Ukraine der EU beitreten. Geht das jetzt plötzlich schneller?
4: Die Ukraine wird voraussichtlich Mitte Juni die ersten inhaltlichen Verhandlungen für den EU-Beitritt angehen können. Ungarn hat da seine Blockade nach dem Regierungswechsel aufgegeben. Eine Überholspur für die Ukraine lehnen aber viele EU-Länder ab. Und jetzt wird generell über neue Modelle für die EU-Erweiterung diskutiert, also eine schnellere Mitgliedschaft light, ohne Stimmrecht oder auch ein schrittweiser Beitritt.
3: Berichtet Verena Sophie Meyer aus Montenegro. Ungeachtet der zwischen Israel und dem Libanon vereinbarten Waffenruhe gehen die Kämpfe zwischen Israel und der Hisbollah-Miliz weiter. Bei israelischen Angriffen auf den Süden und Osten des Libanon sind nach libanesischen Angaben 8 Menschen getötet worden. Bei einem erneuten Angriff der pro-iranischen Miliz auf die im Süden des Libanon stationierten Truppen wurde ein israelischer Soldat getötet. Die NEOS fordern eine Neuregelung im strafrechtlichen Medienrecht. Social-Media-Nutzerinnen und Nutzer sollen künftig nicht mehr für beleidigende Kommentare Dritter unter ihren Postings verantwortlich gemacht werden. Ziel sei es, Verantwortung dort anzusiedeln, wo sie tatsächlich liegt, sagt NEOS-Justizsprecherin Sophie Wotschke. Sie kündigt rasche Gespräche mit den Koalitionspartnern ÖVP und SPÖ an. Am späten Abend ist die Obduktion des Buckelwals Timmy beendet worden. Spannende Erkenntnis dabei, anders als der Name Timmy vermuten lässt, ist der Wal eigentlich eine Walkuh, also ein Weibchen. Aber bei einigen wichtigen Fragen, die sind noch ungeklärt, berichtet Theresa Eder.
5: Ja, und vor allem die wichtigste Frage, die Frage nach der Todesursache, bleibt offen. Wie das Expertenteam, das die Obduktion durchgeführt hat, erklärt, dürfte man keine Verletzungen bei Timmy gefunden haben. Bei einem Blick ins Maul und in den Magen des Wals seien außerdem keine Netze oder andere Gegenstände festgestellt worden. Das Team hat wie geplant Proben entnommen, die Ergebnisse dauern aber ein paar Monate. Was man jetzt aber fix weiß, der Name des Wals passt ganz und gar nicht, denn Timmy ist eigentlich ein Weibchen. Die Walkuh dürfte in den letzten Monaten aber nicht schwanger gewesen sein, heißt es. Teile des Skeletts, wie zum Beispiel die Flossen oder Beckenknochen, werden an das Naturhistorische Museum in Kopenhagen übergeben.
3: Das waren die Nachrichten mit Felix Schneider-Storm. Zum Wetter.
6: Der Regen erreicht jetzt auch den äußersten Osten und damit regnet es in den nächsten Stunden in weiten Teilen des Landes, wobei sich der Regenschwerpunkt allmählich in den Südosten verlagert. In Vorarlberg ist es hingegen schon weitgehend trocken mit ein paar Sonnenfenstern. Nach und nach lockert es dann auch von Nordtirol bis Oberösterreich teilweise auf. Der Wind im Osten lässt nach und es bleibt frisch heute bei maximal 13 bis 21 Grad. Am Wochenende scheint dann überall zeitweise die Sonne und es wird wieder spürbar wärmer. Mit meist 20 bis 28 Grad. Einzelne Schauer oder Gewitter sind vor allem an den Nachmittagen im Bergland dabei. So viel zum Wetter mit Nicola Biermeier.
7: ORF Radio Salzburg, Verkehrsinformation um 10.04 Uhr, A10 Tauernautobahn Richtung Villach. Im Tauerntunnel ist wegen Arbeiten nur eine Fahrspur frei. Es gibt hier Stau, rechnen Sie mit mindestens 15 Minuten Wartezeit. Und L108 Geisbergstraße, die ist noch bis 17 Uhr gesperrt für das Geisbergrennen. Wir wünschen gute und sichere Fahrt.
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7: Der erste Schritt in eine gemeinsame Zukunft, wie hat der bei Ihnen ausgeschaut?
9: Mein Mann ist ganz klassisch auf die Knie gegangen und ich war total überrascht, ja.
7: Oh, was danach kommt, kann dann manchmal durchaus sehr teuer werden und ich rede jetzt noch nicht von der Scheidung, sondern von der Hochzeit. Was da heutzutage alles dazugehört, wir reden gleich darüber.

0: Falco in Radio Salzburg und aus Liebe heiratet man ja auch normalerweise und wer schon mal geheiratet hat oder vielleicht sogar gerade seine Hochzeit plant, der weiß, so eine Hochzeit kostet richtig Geld. Minimum, und das ist wirklich die unterste Grenze, sind ca. 10.000 Euro. Nach oben hin gibt es natürlich keine Grenzen. Aber wer zahlt so eine Hochzeit eigentlich? Ist es noch immer, wie das früher Brauch war, der Vater der Braut? Und bei welchen Ausgabeposten könnte man eventuell ein bisschen sparen? Kollegin Andrea Hinterlechner hat sich bei der Hochzeitsplanerin Daniela Schwarz schlau gemacht und auch ganz Kurioses erfahren.
1: Wofür geben denn die Paare am meisten Geld aus? Ist es das Kleid, ist es der Fotograf, ist es das Essen, die Location?
2: Natürlich die Location, wo man heiratet. Manche verlangen eine Saalmiete oder Mindestkonsumation. Also das ist auf jeden Fall schon ein großer Kostenpunkt. Fotograf, Videograf und dann natürlich das wunderschöne Kleid der Braut.
1: Sie haben auch sehr exklusive Hochzeiten. Was war denn so die allerteuerste?
2: Man kann ja wirklich von bis manche Bräute haben dann drei Kleider, dass sie sagen, okay, sie möchten sich dreimal am Tag umziehen. Dann gibt es halt den ganz, ganz teuren Ring zum Beispiel. Also nach oben hin sind keine Grenzen gesetzt. Und gerade ausländische Brautpaare, da sind wir oft in dem sechsstelligen Bereich.
1: Früher hat es immer geheißen, der Vater der Braut zahlt das. Ist das veraltet?
2: Ja, ich glaube, das hat sich auch so ein bisschen verändert. Ich erlebe, dass der Vater der Braut da gerne was mitzahlt. Oft ist es so, dass sich viele Brautpaare Geldgeschenke wünschen. Und diese Geschenke in Form von Geld werden dann auch für die Kosten der Hochzeit quasi gegengerechnet.
1: Wo könnte man am ehesten sparen?
2: Blumen, das ist natürlich so ein Thema. Also beim Budget für die Blumen, da gibt es ja von bis. Ich sage meinem Brautpaar noch immer, die wichtigsten Kosten sollen einfach von Anfang an abgedeckt sein. Wie eben die Location, das Kleid, Einladungskarten. Und dann sieht man eh, wie viel quasi von dem Budget über ist. Und dann kann man noch definieren, okay, wie aufwendig soll jetzt der Blumenschmuck werden.
1: Fällt Ihnen irgendwas ein, wo Sie sagen, boah, diese Hochzeit, die war wirklich sehr exklusiv und außergewöhnlich?
2: Zum Beispiel mit Hubschrauberlandung und so weiter war alles schon dabei. Aber für mich sind die außergewöhnlichsten Hochzeiten,

0: einfach immer, wo man so spürt, jeder freut sich so mit dem Brautpaar und jeder ist emotional so mit dabei und es ist alles so echt. Es ist einfach so wichtig, dass es zwischen dem Brautpaar, dass die sich gefunden haben und alles drumherum ist dann on top.
1: Also das Zwischenmenschliche bleibt auf jeden Fall das Wichtigste.
0: Auf alle Fälle.
2: So soll es sein. Über allem steht halt doch die Liebe und romantisch wird es jetzt auch hier bei uns mit Ace of Base in Radio Salzburg. Schönen Freitagvormittag.

0: Der Freitagvormittag in Radio Salzburg. Wochenlang war es viel zu trocken. Jetzt darf niemand jammern, dass es jetzt mal so richtig feucht ist. In der Wetterdienststelle begrüße ich Josef Haselhofer von der Geosphere. Hallo, schönen Vormittag.
1: Hallo, schönen Vormittag.
0: Und es ist ja wirklich feucht und es bleibt auch so.
1: Ja, es kommt sehr feuchte Luft von Westen, allerdings am Nachmittag wird die Luft trockener. Der Niederschlag wird jetzt in den Mittagsstunden schon langsam abklingen und am Nachmittag lockern die Wolken auf. Da zeigt sich dann auch zwischendurch die Sonne, vor allem im Flachgau in den breiteren Tälern. Im Lungau, da halten sich dann doch eher dichte Wolken. Da kann es bis zum mittleren Nachmittag noch ein wenig regnen. Also am Nachmittag wird es schon sonniger und auch wärmer. Derzeit haben wir so 7 bis 13 Grad, am Nachmittag dann etwa 13 bis 20 Grad Celsius.
0: Aber man kann sagen, für die Natur ist das momentan gesund und eigentlich so, wie es gehört um diese Jahreszeit.
1: Ja, das ist typisch österreichisches Sommerwetter. Es gibt sehr wechselhafte Bedingungen von Westen her. Da kann es zwar mal sonnig und sehr warm sein, aber dann gibt es wieder Tage, wo ein paar Regenschauer durchziehen. Und da haben wir gerade diese Phase, wo das Wetter bis nächste Woche am Donnerstag eher wechselhaft ist mit zeitweise Regenschauern. Das wird auch jetzt am Wochenende sein, wobei an den Vormittagen scheint doch meist die Sonne. Dann bilden sich dann Quellwolken und am Nachmittag gibt es ein paar Regenschauer und auch ein paar Gewitter. Das wird sich morgen eher auf den Bereich der Alpen beschränken. Im Flachgau, im Alpenvorland, da wird es eher niederschlagsfrei bleiben und auch meist sonnig. Am Sonntag, da können dann ein paar Regenschauer und Gewitter vielleicht auch nach Norden ausgreifen. Da ist es auch im Flachgau dann nicht mehr ganz beständig.
0: Aber so richtiges Badewetter, wie wir es schon hatten, ist das momentan nicht, eher Duschwetter, finde ich jetzt mal.
1: Gerade an den Nachmittagen, ja, das wird bis Donnerstag so bleiben. Der Mittwoch, der bringt dann insgesamt etwas mehr Regen, dichtere Wolken. Der Montag vielleicht zwischendurch etwas mehr Sonnenschein. Da wird es auch wärmer mit 23 bis 27 Grad. Badewetter würde ich mir dann ab Freitag nächster Woche erwarten. Da schaut es aus, dass es stabiler und damit dann auch sonniger und wärmer wird.
0: Danke für diese Vorschau, Josef Haselhofer.

0: Ein Kulthit aus den 80ern.
1: Между прочим, Верховный Совет не имеет ничего против гастролей господина Линденберга в ГДР.
0: Genau, mit wichtiger Durchsage ganz am Schluss. Udo Lindenberg war das in Radio Salzburg. Hausaufgaben, Prüfungen, zu strenge Lehrer. Jeder von uns hat es erlebt und manches ändert sich auch nie. Den passenden Protestsong für diese Umstände gibt es auch schon seit 1979. Wie aus Frust ein Welthit wurde, Pink Floyd.

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1: Im Studio ist Felix Schneider-Sturm. In der Chemieindustrie brodelt es. Am gestrigen Feiertag hat der Streit um den Kollektivvertrag ein neues Level erreicht. Beschäftigte haben mit einem Streik die für den Linzer Chemiepark so wichtige Erdgaszuleitung lahmgelegt und damit die Produktion mehrerer Betriebe. Die Arbeitgeber sind sauer, wie Daniela Dahlke berichtet.
2: Trotz des verlängerten Wochenendes wollten die Arbeitgeber Samstag und Sonntag am Verhandlungstisch weitermachen. Im Ringen um den Kollektivvertrag spießte sich massiv bei den Vorstellungen über das Lohn- und Gehaltsplus. In der ohnehin schon durch einen Streik diese Woche angespannten Lage wurde dann gestern die Schicht bestreikt, die die Energiezufuhr für den Linzer Chemiepark regelt. Mit enormen Folgen. Der wirtschaftliche Schaden steht noch gar nicht fest, sagt Ulrich Wiltsch, Obmann des Fachverbands der chemischen Industrie.
3: Kann ich im Moment nicht angeben. Klar ist, ein zu hoher KV-Abschluss wäre noch ein viel höherer Schaden.
2: Diese Industrie sei ohnehin eine Hochlohnbranche, sagt Wiltsch. Es gehe darum, diese Arbeitsplätze zu erhalten. 3% Lohnplus bezeichnet er als unrealistisch.
1: Günstige Kleidung kaufen oder verkaufen, das machen viele über die Secondhand-App Vinted. Sie zählt derzeit zu den beliebtesten Plattformen für gebrauchte Artikel und ist damit auch immer häufiger ein Tummelplatz für Betrüger. Anke Mandl.
4: Von Schuhen bis hin zu teuren Taschen. Vinted ist ein Paradies für Secondhand-Markenartikel. Obwohl Vinted angibt, Markenartikel vor dem Hochladen zu prüfen, gibt es Fälle, in denen sich Artikel nach dem Kauf doch als gefälscht herausstellen, wie diese Betroffene erzählt.
5: Ich habe Schuhe auf Vinted bestellt, bin dann im Nachhinein draufgekommen, dass es gefakte Adidas-Schuhe sind.
4: Auch bei Johanna Pichler vom Europäischen Verbraucherzentrum gehen immer wieder derartige Beschwerden ein.
6: Da erhalten wir leider auch immer wieder Beschwerden, dass sich dann eine Markentasche als gefälscht herausstellt oder Markenschuhe.
4: Vinted verweist auf eine zweitägige Frist nach Erhalt des Artikels. Innerhalb dieses Zeitraums können Probleme gemeldet und eine Rückerstattung beantragt werden. Nach Ablauf der Frist sieht sich die Plattform auf Ö3-Anfrage nicht mehr zuständig. Betroffene bekommen ihr Geld nicht zurück.
1: In Fukushima im Norden Japans ist ein Bär seit Tagen auf der Flucht. Der Bürgermeister Fukushimas bezeichnet ihn als äußerst intelligent. Der Bär habe bereits Fenster geöffnet oder aus einem Wasserhahn getrunken. Am Dienstag hatte das streunende Tier 4 Menschen angegriffen. Es einzufangen gelang Jägern und Einsatzkräften, die mit Fallen und Betäubungsgewehren angerückt sind, bisher aber nicht. Popstar Shakira wird bei der Eröffnungsfeier der Fußball-WM am kommenden Donnerstag in Mexiko-Stadt den offiziellen Song Die Die erstmals live aufführen. Das kündigt die FIFA jetzt an. Gemeinsam mit Co-Sänger Burna Boy wird die Kolumbianerin im Aztekenstadion auftreten. Die Show soll 90 Minuten vor dem Anpfiff des ersten Spiels beginnen. Das waren die Nachrichten mit Felix Schneider-Sturm. Zum Wetter.
7: Von Salzburg ostwärts regnet es vorerst verbreitet, am meisten und am längsten in Kärnten und in der Steiermark. In Vorarlberg und im Tiroler Oberland sind nur noch einzelne Schauer dabei und auch etwas Sonne. Nach und nach lockert es auch von Innsbruck bis am Stetten teilweise auf. Der Wind im Osten lässt nach und es bleibt heute ziemlich frisch bei maximal 13 bis 21 Grad. Am Wochenende scheint dann wieder überall zeitweise die Sonne und es wird auch spürbar wärmer mit Höchstwerten von meist 20 bis 28 Grad. Einzelne Schauer oder Gewitter sind am Wochenende vor allem an den Nachmittagen im Bergland dabei. So viel zum Wetter mit Nicola Biermeier.
8: ORF Radio Salzburg, Verkehrsinformation um 11 Uhr, 4L 108 Geisbergstraße, die ist noch bis 17 Uhr gesperrt, Grund ist das Geisbergrennen. Ansonsten kommen Sie momentan gut voran auf Salzburgs Hauptverbindungen. Gute und sichere Fahrt.
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8: Heute bleibt man am besten einfach drinnen, zu nass für zu viel Action. Vor 40 Jahren hat man aus so einem Regentag ein Duett gemacht. Ein paar Regentropfen, große Gefühle und jede Menge Synthesizer. Pierce Adora und Jermaine Jackson wussten, wie das geht. Ganz ohne Regenschirm.
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Radio Salzburg am Freitagvormittag, die sind schon ein besonderer Chor, die Salzburger Moving Voices. Jedes Jahr im Frühsommer geben sie öffentliche Konzerte. Heute und morgen ist es wieder mal soweit in der Bachschmiede in Vals. Auf dem Programm stehen diesmal One-Hit-Wonder, Chorleiter Daniel.

0: Holzbauer.
1: Da sind ganz, ganz tolle Songs dabei bei diesem One Hit Wandern. Und wir können dabei auch unsere Stärken wunderbar ausspielen, dass wir Hits interpretieren, die man aus dem Radio kennt, und daraus einfach unsere eigenen A Cappella-Versionen machen. In unserem Fall, wir haben 31 Sängerinnen und Sänger, also wir sind ein gemischter Chor, und wir singen unsere Songs mindestens vierstimmig, und das kann sich ausdehnen bis zu 6, 7 Stimmen, je nach Arrangement, weil wir schreiben auch gelegentlich selten eigene Arrangements, aber wir verwenden oft Arrangements von bekannten Arrangeuren. Schauen wir natürlich, was haben die für uns geschrieben, und das machen wir dann so.
0: Die Zahl der internationalen One-Hit-Wonder, kann ich mir vorstellen, ist durchaus eine sehr große. Das sind eben Interpreten, die nur einen einzigen Superhit hatten und dann nie wieder in den Charts aufgetaucht sind. Wer ist denn da aller von euch mit ins Repertoire aufgenommen worden?
1: Mit reingerutscht in diesem Sinne ist zum Beispiel Opus, die hatten ja mehr als einen Hit. In Österreich, aber international, kennt man halt nur ein Lied von denen. Das ist reingerutscht. Es gibt auch viele eindeutige One-Hit-Wonder. Major Tom zum Beispiel. Auch Somebody That I Used to Know von Gautier. Oder Video Killed the Radio Star ist ein klassisches Beispiel. Also es gibt ganz, ganz viele klare One-Hit-Wonder, die wir bei dieser Gelegenheit präsentieren werden.
0: Video Killed the Radio Star, das war auch immer nur eine leere Androhung. Den Song in der Version der Moving Voices hören Sie heute Abend beim Konzert ab 19.30 Uhr und morgen noch einmal ab 18.30 Uhr jeweils in der Bachschmiede. Und jetzt gibt's das Original in Radio Salzburg. Buggles hat die Gruppe geheißen. Die hatten wirklich nur einen einzigen Hit. Legendär wurde der auch deshalb, weil das Video zum Song das allererste Video war, das auf MTV, dem damals völlig neuen Music-Video-Sender, gezeigt wurde. Die darin besungene Prophezeiung war dafür allerdings völlig falsch. Video never kills the radio star.

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2: Um 11:30 mit Marina Schlager. In St. Bartholomä am Königssee im benachbarten Berchtesgaden ist gestern am Nachmittag ein zweijähriger Bub zusammengebrochen. Das Kleinkind war akut erkrankt. Die Rettungskräfte mussten per Hubschrauber und Boot zur Halbinsel ausrücken, meldet das Bayerische Rote Kreuz. Der zweijährige Bub wurde vom Notarzt versorgt und ins Klinikum Traunstein geflogen. Die Angehörigen des Kleinkindes und Ersthelfer wurden mit dem Boot zurückgebracht. Die Suspendierung des Salzburger Staatsschutzchefs Hans-Jörg Angerer bleibt aufrecht. Ende Jänner wurde er suspendiert wegen Beschwerden über seine Personalführung, wie es damals von der Landespolizeidirektion geheißen hat. Angerer hat Beschwerde am Bundesverwaltungsgericht eingelegt und ist dort abgeblitzt. Beim großen WM-Public Viewing im Stadion Klessheim wird es keinen Ticketverkauf oder Reservierungen geben, sondern freie Platzwahl, ganz im Sinn von wer zuerst kommt, mal zuerst. Wenn das ÖFB-Team am 22. Juni auf Weltmeister Argentinien trifft, haben bis zu 2500 Besucher auf der Westtribüne Platz. Die Zahl ist streng limitiert, mehr geht nicht, heißt es von Seiten des Clubs. Das Public Viewing wird als offizielles Event der Stadt Salzburg gemeinsam mit dem FC Red Bull Salzburg umgesetzt. Damit zu den Wetteraussichten. Der Regen lässt nach. Am längsten nass kann es im Lungau bleiben. In den Tälern und im Flachgau kann sich am Nachmittag die Sonne zeigen. Mit 13 bis 20 Grad wird es relativ kühl. In 2000 Metern Höhe gibt es frische 3 Grad. Morgen am Samstag bleibt es unbeständig. Es wird aber wärmer. Am Vormittag zeigt sich noch die Sonne. Am Nachmittag und am Abend entstehen aber mehr Wolken. Über den Bergen können kurze gewittrige Schauer entstehen. Die Temperaturen steigen auf 20 bis 25 Grad.
3: ORF Radio Salzburg, Verkehrsinformation um 11.32 Uhr, Stadt Salzburg, L108 Geisbergstraße. Die ist noch bis 17 Uhr für das Geisbergrennen gesperrt. Ansonsten gibt es keine Störungen. Wir wünschen gute Fahrt.
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0: Es muss nicht immer die kirchliche Trauung sein. Der Trend bei Hochzeiten geht immer mehr zu freien Trauungen, also eine persönliche, maßgeschneiderte Hochzeitszeremonie, die unabhängig von Kirche oder Standesamt ist. So unabhängig und, wie es der Name schon sagt, frei, dass sie überall stattfinden kann. Tanja Mazurek ist seit über 12 Jahren freie Rednerin und hat da schon ganz viel erlebt.
1: In den Dolomiten wurde ich engagiert oder oft hieß es auch an Seen. Das kurioseste oder außergewöhnlichste Location, wo ich war, war in einem Planetarium oder auf dem Berg oben beim Gipfelkreuz, wo auch immer. Außer Fallschirmspringen, das würde ich jetzt nicht machen, aber sonst, ich komme ja überall hin. Und dann kann man natürlich das, was das Paar ausmacht, auch so gut mit einbauen. Ja, also wenn die zum Beispiel jetzt Biker sind, dann kann man da irgendwas mit den Bikes machen oder die Freunde oder mit einbauen oder was. Also es ist so unglaublich groß, das Feld.
0: Also alles ganz individuell, ohne Verpflichtungen, vorgeschriebene Regeln oder feste Abläufe. Die freie Trauung, das ist das Pendant zur kirchlichen und standesamtlichen Hochzeit. Wie viel von einer klassischen Heirat drinnen steckt, darf jeder selbst bestimmen. Gibt es da zum Beispiel die Worte, du darfst jetzt die Braut küssen? Schon, oder?
1: Ja, sicher. Also dieser Haupteck des Ja-Wortes, das ist natürlich schon klar ähnlich wie in der Kirche, nur dass es noch ein bisschen mehr von den Worten her ausgeschmückt wird, wirklich auch wieder zugeschnitten auf das Paar. Ich würde mal behaupten, ja, es ist emotionaler, weil es persönlicher ist und weil sich die ganze Zeremonie um das Paar dreht und nicht um einen Ritus.
0: Das Herzstück einer freien Trauung ist die persönliche, frei vorgetragene Rede. Was macht denn dann nun wirklich einen guten Trauerredner, eine gute Traurednerin aus? Jetzt war da ein freudscher Versprecher, nicht Trauerredner, sondern Trauredner.
1: Die Kunst, etwas zu erzählen, weil ein schlechter Redner kann eine gute Rede ruinieren und umgekehrt, eine schlechte Rede kann durch einen guten Redner total aufgepeppt werden. Durch die Präsenz, durch das, was die Rednerin oder der Redner sagt, das ist das, was allen in Erinnerung bleibt. Ob es jetzt eine Suppe gegeben hat beim Menü oder nicht, das werden die alle vergessen. Aber die freie Trauung, das ist das, was wirklich wichtig ist.
0: Also eine Trauung sollte alles andere als traurig sein und bei so viel Romantik sei auch noch gesagt, eine freie Trauung ist rechtlich nicht bindend und ersetzt auch nicht das Standesamt. Wie haben Sie denn geheiratet? Welche Erinnerungen haben Sie an Ihre eigene Hochzeit oder vielleicht auch an die Hochzeit Ihrer Kinder, Enkelkinder? Gibt es vielleicht da tatsächlich auch sowas wie Trends? Darüber wollen wir heute auch mit Ihnen plaudern. Ab 13 Uhr in der Radio Salzburg Mittagszeit.

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1: Es sind meistens nicht die großen Villen, die schnellen Autos oder die dicken Konten, die glücklich machen. Eigentlich wissen wir es eh. Es sind vielmehr die Menschen, auf die man sich verlassen kann. Und davon erzählt auch dieser Song Love of the Common People aus dem Jahr 1983. Ein Mega-Hit damals von Paul Young.

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2: 12 Uhr. Sie hören die Glocken der Kirche von Unternberg im Salzburger Lungau.

0: Unternberg liegt im Murtal im Salzburger Lungau. Überregional bekannt ist das Schloss Moosheim im Gemeindegebiet, die drittgrößte Burg im Land Salzburg. Die Pfarrkirche von Unternberg ist ein barocker Bau, der im 20. Jahrhundert umfassend umgestaltet wurde. Anfang der 1950er Jahre wurde ein Turm angebaut. 1979 wurde die Kirche nach den Plänen des Architekten Heinz Teser umgestaltet und erweitert. Der barocke Hochaltar schmückt aber weiterhin den Kirchenraum. Das Altarblatt zeigt den Kirchenpatron, den heiligen Ulrich.
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2: Willkommen zum Mittagsjournal, das sind die Schlagzeilen. Die Neos wollen das Medienrecht bei Online-Kommentaren reformieren. Westbalkan-Gipfel mit Beitrittsperspektiven heute in Montenegro und Außenministerin Meindl-Reisinger startet zweitägigen Besuch in Island. Am Mikrofon im Journalstudio begrüßt sie Martina Kofler. Dass die sozialen Medien kein rechtsfreier Raum sind, hat sich mittlerweile herumgesprochen. Derzeit können aber auch Personen belangt werden, wenn andere einen beleidigenden Kommentar unter ihrem Beitrag auf Facebook oder Instagram schreiben. Die Neos wollen hier eine Reform und bei der Justizministerin rennen sie damit offene Türen ein. Mehr von Eva Haslinger.
3: Folgende Situation. Sie posten etwas auf Ihrer Facebook-Seite und sind dann mit etwas anderem beschäftigt. Währenddessen entbrennt unter Ihrem Beitrag eine heftige Diskussion, bei der sich User gegenseitig beleidigen. Da kann es passieren, dass Sie über das Mediengesetz aufgefordert werden, diese Kommentare zu löschen, so Neos-Justizsprecherin Sophie Wotschke.
4: Der Krux daran ist aber, dass dieser Antrag auf Löschung für mich dann Kosten verursacht, hohe Kosten, nämlich rund 2000 Euro pro Kommentar.
3: Justizministerin Anna Sporrer von der SPÖ hält die derzeitige Situation auch für problematisch. Es zeige sich,
5: dass diese Rechtsbehelfe gegen Hass im Netz auch missbraucht werden, im Sinne von Profit schaffen für Einzelne.
3: An einer Neuregelung werde schon gearbeitet, so Sporrer. Möglich wäre etwa, dass erst dann Kosten entstehen, wenn beleidigende Kommentare trotz Aufforderung nicht gelöscht werden.
2: Im Badeort Tivat in Montenegro findet zur Stunde der EU-Westbalkan-Gipfel statt. Erwartet werden die Staats- und Regierungschefs der EU-Länder und des Westbalkans. Gesprochen wird vor allem über das Thema EU-Erweiterung. Der letzte EU-Beitritt ist ja schon länger her. Das war Kroatien im Jahr 2013. Matthias Humpelstetter ist für uns in Montenegro. Matthias, gibt es denn jetzt neuen Schwung in Richtung Erweiterung?
6: Ja, diesen Eindruck hat man, weil die EU-Erweiterung bei den allermeisten EU-Ländern inzwischen als strategisch notwendig gilt, um Europa sicherer zu machen und vor dem Einfluss anderer Großmächte zu schützen. Und dazu kommt jetzt auch noch, dass man beim EU-Beitritt der Ukraine rasch vorankommen möchte, ohne gleichzeitig die Westbalkanländer vor den Kopf zu stoßen, die zum Teil schon sehr lange im EU-Wartezimmer sitzen. Würde Montenegro bald, das heißt in den kommenden 2 bis 4 Jahren beitreten, wäre das ein positives Signal auch an die übrigen Westbalkanländer.
2: Danke, Matthias Humpelstetter in Tivat. Die EU ist auch Thema beim Besuch von Außenministerin Beate Meindl-Reisinger in Island. Dort steht Ende August nämlich eine heikle Entscheidung an, ob die ausgesetzten Beitrittsverhandlungen mit der EU fortgesetzt werden sollen oder nicht. Aus Reykjavik, Eva Böcksteiner.
7: Das Thema EU-Beitritt spaltet die isländische Gesellschaft. Ich glaube nicht an große zentralisierte Institutionen, so der Dichter Waldemar. Ich habe eine sehr positive Meinung über die EU, sagt hingegen der Anwalt Finner. Dass gerade jetzt ein neuer Anlauf zur Annäherung an die EU unternommen wird, hat für den Politologen Maximilian Konrad von der Island-Universität vor allem geopolitische Gründe.
8: Also die Sicherheitslage hat sich eben komplett geändert, seit Donald Trump wieder amerikanischer Präsident ist. Das ist den Isländern natürlich auch bewusst geworden.
7: Die Umfragen sagen ein knappes Rennen zwischen den EU-Befürwortern und den EU-Gegnern voraus. Viele Isländerinnen und Isländer sind aber auch noch unentschlossen.
2: Norwegens Kronprinzessin Mette-Marit ist auf die Warteliste für eine Lungentransplantation gekommen. Die 52-Jährige leidet an der unheilbaren Krankheit Lungenfibrose. Laut ihren behandelnden Ärzten ist ihr Krankheitsverlauf ernst. Wie lange es dauern kann, bis eine passende Spenderlunge für die Kronprinzessin gefunden ist, ist noch nicht bekannt. Das war das Mittagsjournal mit Martina Kofler. Und jetzt zum Wetter.
9: An der sehr wechselhaften Wetterlage ändert sich vorerst nicht viel. Auch in den nächsten Tagen ziehen vom Atlantik her Regenfronten in den Alpenraum. Somit bleibt es in Österreich bis weit in die nächste Woche hinein bei einem Wechsel von warmen und sonnigen mit kühlen und regnerischen Tagen. Zu den aktuellen Meldungen der Landeshauptstädte: Wien und Eisenstadt jetzt Regen bei 14 Grad, St. Pölten Regen 13, Linz und Salzburg stark bewölkt 14, Innsbruck wolkig 14, Bregenz wolkig 16 und Graz und Klagenfurt zurzeit Regen bei 13 Grad. Heute Nachmittag regnet es vor allem noch im Osten und im Süden von Österreich. Am Abend wird der Regen dann auch hier langsam seltener und es lockert auf. Im Westen und im Norden ist die Regenfront bereits durch. Hier scheint heute Nachmittag zeitweise die Sonne und es ziehen nur noch vereinzelte Schauer durch. Für Anfang Juni ist es aber überall recht frisch, mit Höchsttemperaturen zwischen 13 und 21 Grad. Am Wochenende spürbar wärmer mit 20 bis 28 Grad, außerdem an beiden Tagen zumindest zeitweise sonnig, am Nachmittag vereinzelte gewitterige Schauer.
10: ORF Radio Salzburg, Verkehrsinformation um 12.07 Uhr, Stadt Salzburg, L108, Geisbergstraße. Die ist noch bis 17 Uhr gesperrt. Grund ist das Geisbergrennen. Ansonsten sind uns keine Störungen gemeldet worden.
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10: Viele gönnen sich gerade einen Kurzurlaub, Feiertag und Fenstertag und Wochenende, das ist ja auch super praktisch. Aber auch wir Daheimgebliebenen heben jetzt mal kurz ab, wenn auch nur Richtung Decke, gemeinsam mit Lionel Richie, Dancing on the Ceiling. Schöne Mittagspause.

0: Wir reden in Radio Salzburg heute übers Heiraten. Was muss man nicht alles für eine gelungene Hochzeit beachten und besorgen? Was aber passiert nach dem schönsten Tag im Leben mit dem Brautkleid? Ja, der Mann kann seinen Anzug wahrscheinlich noch öfter tragen, aber die Braut das weiße Traumkleid eher nicht. Das ist extrem schade eigentlich und auch nicht sehr nachhaltig. Das hat sich auch Stefan Bernot aus Wien gedacht. Deshalb schenkt er Hochzeitskleidern ein zweites Leben und färbt sie in seiner Firma Glow Up einfach um. Caroline Boktor hat ihn besucht.
1: Ich bin jetzt da, wo Stefan Bernot werkt, nämlich da, wo er die Kleider und auch anderes färbt. Man geht durch eine Wäscherei durch und da im Hinterraum, wie machst du deine Kleider?
2: Genau, so ist es. Also hier habe ich meine Färbewannen, ich habe meine ganzen notwendigen Chemikalien und Zusätze, die ich zum Färben brauche.
1: Wie bist du darauf gekommen, dass du Brautkleider umfärbst? Was war der ausschlaggebende Moment?
2: Das ist aus der Not heraus entstanden. Und zwar war es so, nach der Hochzeit hat meine Frau nicht gewusst, was sie mit dem Brautkleid machen soll. Dann habe ich gesagt, wir suchen eine Färberei, die uns das vielleicht einfärbt. Dann kann sie es als Ballkleid, Abendkleid wieder benutzen. Und dann sind wir drauf gekommen, dass es leider in Österreich keinen mehr gibt, der das macht. Und dadurch, dass ich gelernter Textilchemiker bin, habe ich meine Beziehungen zu Lieferanten spielen lassen. Und die haben mich dann tatkräftig unterstützt und dann habe ich ihr Kleid einmal zu Hause gefärbt.
1: Und die Frau war zufrieden und hat es weitergetragen?
2: Ja, Gott sei Dank, weil sonst wäre ich wahrscheinlich inzwischen geschieden wieder.
1: Seit einem Jahr machst du das ungefähr?
2: Ja. Ja.
1: Was ist dir da schon untergekommen? Was sind die häufigsten Anfragen?
2: 85% meiner Arbeit sind Brautkleider. Dann ab und zu Anzüge, Tischwäsche für irgendwelche Anlässe, wenn man eben ein Farbschema hat bei einer Hochzeit.
1: Also im Prinzip färbst du eigentlich alles, kann man sagen. Du hast mir jetzt ein paar Kleider schon gezeigt, die waren tatsächlich weiß und jetzt sind sie zum Beispiel Flieder oder Lila. Was sind denn so die Hauptfarben?
2: Mintgrün, Salbeigrün sind sehr im Trend zurzeit.
1: Wie aufwendig ist das? Wie viel Zeit brauchst du? Das ist auch noch interessant.
2: In etwa 3 Wochen, also von Erhalt bis Rücksendung.
1: Kostenpunkt?
2: Fängt so bei schlichten Kleidern so bei 200 Euro in etwa an und geht dann hoch für eben aufwendigere Ballkleider oder halt Hochzeitskleider mit vielen Unterröcken, ist dann irgendwo so 300, 350.
0: Was haben Sie mit Ihrem Hochzeitskleid gemacht? Welche Erinnerungen haben Sie überhaupt an Ihre Hochzeit? Darüber wollen wir auch heute mit Ihnen reden. Sehr ausführlich ab 13 Uhr in der Radio Salzburg Mittagszeit.

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1: Tauernklinikum Ärzte wenden sich an Landesregierung mit Hilferuf, Kritik an unbefristeter Sterbeverfügung und das Wetter heute kühl und unbeständig. Marina Schlager begrüßt Sie zum ORF Radio Salzburg Mittagsjournal. Im Konflikt um das Tauernklinikum hat sich jetzt die ärztliche Belegschaft mit einem Hilferuf an die Landesregierung gewandt. In einem Brief werden darin jene Zustände geschildert, die aus Sicht der Ärzte zunehmend unhaltbar geworden sind. Die Auseinandersetzung zwischen Belegschaft und Geschäftsführung dauert seit Monaten an und hat sich zuletzt in mehreren Kündigungen zugespitzt. Andreas Landrock berichtet.
2: Im März haben unzufriedene Mitarbeiter den Konflikt öffentlich gemacht und von einer Kultur der Angst gesprochen. Im Mai ist bekannt geworden, dass gleich mehrere Schlüsselkräfte das Unternehmen verlassen werden. Der ärztliche Leiter Michael Hofer ebenso wie die Verwaltungsdirektorin, der EDV-Chef sowie weitere leitende Mitarbeiterinnen und Mitarbeiter. Wer kann, der geht, lautet das Motto für viele Betroffene. Im Mittelpunkt der Kritik steht Tauernklinik-Geschäftsführerin Silke Göltl. Die weist die Vorwürfe zurück. Sie wolle aber darüber hinaus den Konflikt nicht medial austragen, wie sie sagt. Jetzt hat der Spitalsärztevertreter Thomas Pulder einen Brief an die Landesregierung geschrieben und er bestätigt darin die Zustände. Permanente Kontrolle, Überwachung der Kommunikation, verzögerte Entscheidungen, Frust und Demotivation bei den Mitarbeitern. Dieses Führungsklima sollte nicht zum Rückzug derjenigen führen müssen, die darunter leiden, schreibt Pulder. Die zuständige Landesrätin Daniela Gucci von der ÖVP hat zunächst eine Mediation gestartet, um die Meinungsverschiedenheiten auszuräumen, bisher allerdings ohne Erfolg. Jetzt wolle sie noch einmal alle Beteiligten an einen Tisch holen, wie sie sagt, und noch vor dem Sommer eine Entscheidung treffen über die Zukunft des Tauernklinikums.
1: Österreichs EU-Kommissar Magnus Brunner hat nun neuen Schwung in die Debatte über die Grenzkontrollen innerhalb der EU gebracht. Konkret fordert er als EU-Migrationskommissar, die Kontrollen an den Schengen-Binnengrenzen zu beenden. Denn Grund dafür sieht er im erfolgreichen Ringen um eine gemeinsame Asylpolitik der EU-Staaten. Der Sprecher der Salzburger Frechter, Maximilian Gruber, begrüßt den Vorstoß Brunners.
3: Wir sind auch also von der Wirtschaft absolut gleicher Meinung. Wir leben im europäischen Wirtschaftsraum, da sollte eigentlich ein freier Waren- und Personenverkehr möglich sein. Also sehen wir die Grenzkontrollen auf den Binnengrenzen eigentlich für hinfällig.
4: Bedeutet für Salzburgs Frechter ja auch weiterhin mehr Kosten durch Verzögerungen, die da immer wieder zustande kommen aufgrund der Kontrollen.
3: Genau, also wir haben durch diese Kontrollen natürlich Verzögerungen. Die Fahrzeiten sind länger und dadurch entsteht auch ein wirtschaftlicher Schaden für uns.
4: Der Innenminister will ja jetzt nichtsdestotrotz auf jeden Fall an diesen Kontrollen festhalten. Wird man da innenpolitisch auch versuchen, ein wenig Druck aufzubauen, also diese Perspektive der Wirtschaft mehr einzubringen?
3: Ja, sicher. Auf jeden Fall. Das machen wir laufend und werden jetzt natürlich auf diese Äußerungen wieder da Druck machen, dass das unserer Meinung nach nicht in Ordnung ist.
1: Sagt der Sprecher der Salzburger Frechter, Maximilian Gruber, im Gespräch mit Andreas Heyer. Seit 4 Jahren ist in Österreich ein assistierter Suizid legal. Voraussetzung dafür ist eine Sterbeverfügung. Bisher war diese 1 Jahr lang gültig. Seit einem Urteil des Verfassungsgerichtshofs am Montag gilt sie derzeit unbefristet. Das kritisieren Hospizvertreter und Apotheker. Christoph Bartosch berichtet.
5: Wer an einer unheilbaren, zum Tod führenden Krankheit oder an einer schweren, dauerhaften Erkrankung leidet, kann als volljährige Person eine Sterbeverfügung beantragen. Bislang war diese 1 Jahr lang gültig. Seit einem Urteil des Verfassungsgerichtshofs ist diese Abholung des tödlichen Präparats nun zeitlich unbegrenzt.

0: Dass nun eine zeitliche Begrenzung fehlt, kritisiert Stelzig. Auch die Hospizbewegung Salzburg wünscht sich rasch eine neue rechtliche Regelung. Geschäftsführer Christoph Eisel:
1: Was wir mitbekommen haben, ist, dass es Menschen gibt, für die dieses Jahr und diese Befristung am Ende zu einem gewissen Druck geführt haben, es umsetzen zu müssen. Für andere war es wiederum entlastend zu sagen, das Thema ist für sie mittlerweile nicht mehr so präsent und schwebt auch nicht im Hintergrund mit.
0: Aktuell verhandelt die Bundesregierung über eine neue Regelung.
2: Landesnaturschutzreferentin Marlene Swatzek von der FPÖ übt heute scharfe Kritik, nachdem der Naturschutzbund angekündigt hat, dass Salzburg eine saftige Strafe in einem EU-Verfahren drohen könnte, weil das Naturschutzgesetz entschärft worden ist. Landesnaturschutzreferentin Marlene Swatzek sagt:
3: Die Behauptung, dass unsere Gesetzesnovellen verschärfend in dieses Vertragsverletzungsverfahren eingreifen würden, die ist einfach frei aus der Luft gegriffen und eine Lüge. Das eine hat mit dem anderen überhaupt nichts zu tun. Also das ist eine völlig andere Rechtsmaterie und betrifft dieses Vertragsverletzungsverfahren nicht. Es droht uns da auch kein anderes. Also der Naturschutzbund behauptet einfach frei etwas, was sich ganz leicht auch widerlegen lässt. Es ist aber schade, dass die seit geraumer Zeit mit politischer Agitation und einem Beißreflex gegen die FPÖ auffallen und eigentlich dem Naturschutz einen Bärendienst damit erweisen.
2: Das Vertragsverletzungsverfahren betreffe zudem die Republik Österreich. Salzburg sei nicht betroffen, so Swatzek. Zum Wetter. Der Regen klingt weitgehend ab und die Wolken lockern auf und im Großteil Salzburgs kann auch die Sonne herauskommen, am längsten im Flach- und Pinzgau. Mit 14 bis 20 Grad ist es aber sehr frisch, etwas wärmer wird es dann morgen am Samstag. Bis in einen Nachmittag ist es meist sonnig, dann bilden sich Quellwolken, die Sonne zeigt sich nur noch selten und vor allem in den Gebirgsgauen kann es regnen oder Gewitter geben. Im Flachgau hingegen bleibt es meist trocken, die Temperaturen erreichen morgen 19 bis 24 Grad und wenig Änderung bringt dann auch der Sonntag. Auch da ist von Sonnenschein über mögliche Schauer und Gewitter alles dabei.
4: ORF Radio Salzburg, Verkehrsinformation um 12.37 Uhr. Die Geisbergstraße ist noch bis 17 Uhr wegen dem Geisbergrennen gesperrt. Ansonsten sind uns keine Störungen gemeldet worden. Wir wünschen gute und sichere Fahrt.
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0: Ein Mann der großen Gefühle, Robbie Williams in Radio Salzburg, bis dass der Tod uns scheidet. Das ist heute eigentlich nur noch relativ, aber ein großes Fest zuvor soll es auf jeden Fall sein. Wir reden heute in der Radio Salzburg Mittagszeit übers Heiraten und über alles, was so dazu gehört. Zeremonienmeister ist Martin Ferdini.
1: Ja, Bund fürs Leben übrigens, im Durchschnitt 10,8 Jahre hier in Salzburg dauert der Bund fürs Leben. Dann, ja.
0: Wie lange bist du jetzt schon verheiratet?
1: Ich bin schon in der, wir starten jetzt in die 14. Runde ab nächster Woche.
0: Na bitte, ja. Fällst ja. Aus, nicht in den Durchschnitt.
1: Ja, stimmt. Übrigens, nach 15 Ehejahren habe ich endlich verstanden, dass sie immer recht hat. Seither streiten wir uns nicht mehr, sprach Barack Obama. Das habe ich auch schon früher gecheckt. Das habe ich dem Herrn Obama voraus. Also die Frage ist, warum heiratet man eigentlich? Damit man zu zweit Probleme löst, die man alleine nicht hätte? Oder weil man ein großes Fest feiern will, weil es einfach romantisch ist, weil es Tradition ist, weil man eine Riesenparty haben möchte? Was sind die Gründe für Sie gewesen zu heiraten oder dass Sie eben jetzt heiraten? Weil der konkrete Anlass ist ja das morgige Datum. Der 6.6.26. Also ich kenne jemanden, der morgen heiratet, du vielleicht auch, unsere Hörerinnen und Hörer vermutlich auch, weil das sind solche Daten, die sind ausgebucht schon Monate und unter Umständen schon Jahre davor. Warum eigentlich? Schnapszahl?
0: Kann man sich gut merken, würde ich sagen.
1: Schnapszahl, passt zu Schnapsidee vielleicht, keine Ahnung.
0: Nein, oder man kann sich einfach das Hochzeitsdatum gut merken. Ich glaube, das hilft.
1: Könnte natürlich auch sein. Wir haben auch Gäste bei uns in der Sendung, den Hochzeitsleiter Hannes Gänsbichler. Wer Gänsbichler heißt, kommt aus dem Klemmtal, keine Frage. Und er wird uns erzählen natürlich sehr viel über die Traditionen, wenn wirklich traditionell geheiratet wird, was da eigentlich auf der To-Do-Liste steht und warum das immer noch hoch im Kurs steht. Und dann haben wir Daniela Schwarz bei uns im Studio. Sie ist professionelle Wedding-Plannerin, also Hochzeitsplanerin und macht Riesen-Events zwischen Austria und Australia und sucht die exklusivsten Locations und erfüllt so ziemlich alle Wünsche, die Mann und Frau haben vor der Hochzeit. Sie können gerne mitreden. Wie immer ist Ihre Meinung und vor allem Ihre Erlebnisse und Ihre Eindrücke gefragt. Was würden Sie zum Beispiel sofort ändern an Hochzeitstraditionen? Was ist Ihnen wichtig gewesen und wie haben Sie das Ganze erlebt? Und welchen Stellenwert hat denn so eine Hochzeit im Jahre 2026 noch?
0: Vielleicht gibt es in der nächsten Stunde ja auch noch einen Heiratsantrag. Schmeiße ich jetzt einfach mal so rein. Noch romantischer wird.
1: Das wäre was, ein Heiratsantrag in Radio Salzburg.
0: Trauen Sie sich. Die Telefonnummer ins Studio wie immer 0662 823 823 und es geht auch schriftlich via E-Mail unter mittagszeit@orf.at.

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2: Im Nachrichtenstudio Martina Kofler. Nach dem Flugzeugabsturz in Kroatien, bei dem gestern 4 Osttiroler ums Leben gekommen sind, herrscht am Flugplatz Lienz Ratlosigkeit, wie es zu dem Unglück kommen konnte. Die Untersuchungen der kroatischen Behörden dauern an. Die Betroffenheit in der Heimat ist groß, berichtet aus Lienz Robert Hippacher.
3: Es handelt sich um bekannte Geschäftsleute in Osttirol, die gestern gemeinsam mit dem Piloten aus Kärnten ums Leben gekommen sind. Eine Person stammt aus Lienz, 2 Personen aus Dölsach, Bürgermeister Martin Mayal.
4: 2 der 4 verunglückten Personen waren Unternehmer aus der Gemeinde, die aktiv verwurzelt waren in der Gemeinde. Sie waren Unternehmer, haben Visionen gehabt, waren begnadete Techniker.
3: Mittlerweile hört man von einem Augenzeugen in Pula, der den Absturz beobachtet haben soll, bei Anflug auf den Sportfliegerplatz Medulin sei die Maschine plötzlich ins Trudeln geraten und gegen einen Hügel geprallt. Die Erstmeldung, dass der Pilot keine Landeerlaubnis gehabt hätte, bezweifelt man in Lienz. Auch sei ein ordnungsgemäßer Flugplan erstellt worden, so der Betriebsleiter.
2: Bei einem russischen Drohnenangriff auf eine Lebensmittelfabrik in der Nähe der ukrainischen Hauptstadt Kiew sind nach Behördenangaben mindestens 4 Menschen getötet worden. 7 wurden verletzt. Derzeit laufen Bergungsarbeiten. Unter den Trümmern werden noch 2 weitere Menschen vermutet. In Luxemburg beraten am Nachmittag die EU-Justizminister unter anderem um eine europaweite Anerkennung von Leihmutterschaft. Außerdem geht es bei dem Treffen um den Kampf gegen Hassrede im Internet sowie über das sogenannte Justizbarometer, das das Vertrauen der Menschen in die Justiz misst. Für Österreich nimmt Justizministerin Anna Sporrer von der SPÖ in Luxemburg an dem Treffen teil. In der WM-Qualifikation im Frauenfußball spielen die Österreicherinnen heute ab 18 Uhr in Wien gegen Slowenien. Das ÖFB-Team braucht einen Heimsieg, um seine Ausgangslage in der WM-Quali zu verbessern. Martin Lang.
5: Als 4. und Tabellenletzte hinter den Slowenien brauchen die Österreicherinnen einen Heimsieg für Platz 3, um sich damit eine bessere Chance für die Playoffs im Herbst zu sichern. Es ist das 250. Frauenländerspiel und das erste für den neuen Teamchef Lars Söndergaard.
6: Also ich freue mich sicher auf den Spiel, obwohl ich auch ein bisschen nervös ist.
5: Der Däne setzt auf Offensive, hat auch Nicole Biller wieder ins Team geholt und das ÖFB-Frauennationalteam hat auch Revanchegedanken nach dem 0-1-Nebelspiel im März gegen die Slowenien. Katharina Naschenweng.
7: Ich glaube schon, dass wir uns sehr geärgert haben über ein paar Dinge. Wir haben uns jetzt wieder neu vorbereitet, neue Inputs gekriegt und jetzt geht es daran, das Spiel einfach für uns zu entscheiden. Wir wollen da einen Hexenkessel, wir wollen gegen Slowenien unbedingt gewinnen.
5: 2500 Karten sind weg. Anstoß am neuen Sportclubplatz in Wien-Dornbach ist um 18 Uhr.
2: US-Pop-Superstar Taylor Swift ist jetzt 2-fache Milliardärin. Das berichtet das Wirtschaftsmagazin Forbes. Aufgrund ihrer erfolgreichen Tour hat Swift innerhalb von 2 Jahren ihr Vermögen verdoppelt und ist damit eine der kommerziell erfolgreichsten Songwriter aller Zeiten. Das waren die Nachrichten mit Martina Kofler. Und jetzt das Wetter.
8: Heute Nachmittag regnet es vor allem noch im Osten und im Süden von Österreich. Am Abend wird der Regen dann auch hier langsam seltener und es kann auflockern. Im Westen und im Norden von Österreich, da ist es bereits schon zeitweise sonnig und es ziehen nur noch vereinzelte Schauer durch. Trotzdem ist es überall relativ kühl, Höchsttemperaturen heute Nachmittag nur 13 bis 21 Grad. Am Wochenende ist es spürbar wärmer mit Höchstwerten zwischen 22 und 28 Grad. Am wärmsten wird es dabei im Osten von Österreich. Außerdem scheint am Samstag und am Sonntag zumindest zeitweise die Sonne. Einzelne Regenschauer oder Gewitter bilden sich am ehesten an den Nachmittagen im Bergland. So viel zum Wetter mit Thomas Vostal.
9: Hier ist die ORF Radio Salzburg Verkehrsinformation um 13 Uhr und 3 Minuten. Eine Meldung für Salzburg. Die L108, die Geisbergstraße, ist gesperrt wegen des Geisbergrennens bis 17 Uhr. Ansonsten wurden uns keine Behinderungen auf Salzburgs Straßen gemeldet. Wir wünschen weiterhin gute und vor allem sichere Fahrt.
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9: Also ich kenne jemanden, der das morgen macht.
12: Ja, ich will.
9: Ja, und weil da in der Regel 2 dazugehören.
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9: Ja, so gehört's ja auch. 6.6.26, ein magisches Datum, das viele dazu nutzen, um sich das Versprechen fürs Leben zu geben, was in der Regel ca. 10,6 Jahre dauert, weil so lange dauert eine Ehe laut Statistik in unserem Bundesland. Wie haben Sie das eigentlich erlebt, Ihre eigene Hochzeit? Wie haben

0: Sie ist in Erinnerung. Wie erleben Sie jetzt gerade die Hochzeit oder die Trauung von Familienmitgliedern, von Freunden, von Kindern, von Enkeln? Was ist Ihnen wichtig und was wäre eigentlich Ihrer Meinung nach nicht so wahnsinnig wichtig? Wie immer ist Ihre Meinung gefragt.
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0: Eine Mittagszeit rund ums Heiraten anlässlich dieses magischen Datums, von dem ich gerade gesprochen habe. Wir haben auch Gäste dazu bei uns im Studio. Das ist zum einen die Daniela Schwarz, ihres Zeichens eine professionelle Hochzeitsplanerin und das schon seit einiger Zeit. Und zwar macht sie wirklich große Hochzeiten internationaler Natur und holt auch viele Gäste zu uns nach Salzburg, denn Salzburg ist offensichtlich sehr begehrt, wenn es ums Heiraten geht, Daniela, oder?
2: Ja, das ist richtig. Also ganz, ganz viele Amerikaner und Australier haben alle den Film Sound of Music gesehen, okay, den bei uns fast niemand kennt bzw. niemand gesehen hat. Und das ist eben der ganz, ganz große Vorteil, warum in Salzburg so viele internationale Gäste heiraten.
0: Und da ist die Hochzeitslocation Nummer 1 wahrscheinlich das Schloss Mirabell.
2: Schloss Mirabell ist sehr, sehr okay, beliebt und natürlich auch das Schloss Leopoldskron.
0: Ja, klar. Das sind natürlich Bilderbuch des Destinations. Du organisierst aber schon auch Hochzeiten für Menschen aus unseren Breiten.
2: Die auf alle Fälle. Ja. Morgen habe ich zum Beispiel ganz eine wunderbare Hochzeit mit einem ganz lieben Brautpaar aus München. Okay. 6.6.26 Schloss Leopoldskron. Und ich glaube, das Wetter dürfte auch passen.
0: Hannes Gänzbichler ist bei uns, seines Zeichens Hochzeitsleiter aus dem Glemtal. Du bist morgen wahrscheinlich auch beschäftigt, nehme ich mal an.
3: Natürlich. Der hat mir schon ungefähr vor anderthalb Jahren mit dir schon angerufen. Der 6.6.26 ist natürlich ein Datum, wo man 7 Hochzeiten machen kann, aber wie schon gesagt, man kann nicht auf 2 Hochzeiten gleichzeitig tanzen.
0: Geht eher schlecht.
3: Deswegen kommen wir morgen auch nicht. Ja.
0: Du, jetzt erzähl mir, Hannes, Hochzeitslader, wie wird man das? Du bist ja, du hast das irgendwie amtlich gelernt, wenn man das so sagen kann, oder?
3: Wie wird man das? Ich bin ja ein Musikant und ich war mit der Steirischen Harmonika vorher schon bei vielen Hochzeiten unterwegs.
0: Okay.
3: Und da sieht man natürlich die Lehrherren, sage ich mal, und irgendwann bin ich bei einer 30er-Feier gewesen. Und bei dieser 30er-Feier ist eine Dame zu mir gekommen und hat gesagt, Hannes, du musst mir meine Hochzeit machen. Ich habe gesagt, das ist kein Problem, spiele ich da. Hat sie gesagt, nein, nicht spielen, du musst mir einen Hochzeitslader machen.
0: Okay.
3: Dann sage ich, ich bin kein Hochzeitslader. Dann hat sie gesagt, jetzt bist du einer. Und natürlich haben wir da bis in die Morgenstunden mit der Harmonika gespielt und um 4 Uhr oder früher hat der Hannes so ein Selbstvertrauen gehabt. Dann hat er gesagt, passt, mache ich da. Und seitdem bin ich Hochzeitsleiter.
0: Okay, aber du hast dann tatsächlich ja sowas wie eine Ausbildung dazu gemacht?
3: Kann man machen, habe ich nicht gemacht.
0: Okay. Also Learning by Doing sozusagen.
3: Ganz genau.
0: Die Arbeit eines Hochzeitsleiters, die ist eigentlich ziemlich umfangreich. Du bist ja sowas wie der Zeremonienmeister.
3: So ungefähr. Also ich schaue, dass das Hochzeitpaar selber keinen Stress nicht hat und ich schaue, dass der ganze Tag ein bisschen geordnet abläuft. Oder?
0: Da gibt es ja auch durchaus ziemlich genaues Regelwerk, was wann sein soll. Also wenn man Hochzeit traditionell feiert, bei euch im Glemtal, wann geht es los? Zum Mittag schon? Ne?
3: Zum Mittag war am besten, weil der Tag ist sowieso schon hin. Das ist eigentlich fast, wenn man anfängt. Nicht? Am besten ist, wenn man Mittag anfängt, dann hat man eine richtig schöne Zeit, dass man bis zum Ausspielen eigentlich keinen Stress nicht beieinander hat.
0: Ja, wenn man das mal alles unterkriegt, was du so sein musst, mit dem Weisen und hin und her, da gibt es ja auch genaue Abläufe, dass das irgendwie passt.
3: Ganz genau.
0: Vor eineinhalb Jahren haben die für morgen gebucht. Generell, wie lange Vorlaufzeit hast du ansonsten?
3: Ja, normaler Jahr war schon super. Es sind ein paar so kurz Entschlüsse auch noch dabei, aber das funktioniert halt in Zeiten wie diesen nicht mehr, weil man relativ einen straffen Terminkalender hat im Sommer. Aber ich sage aber in der Herbstzeit, so Oktober um und um, wenn es nach einer Woche schier Wetter ist, dann kommen die Paare daheim drauf, was tun wir? Sollen wir nicht heiraten. Und nachher kommen die Anrufe fürs nächste Jahr.
0: Und es ist, also laut Statistik ist ja der Juni einer der beliebtesten. Gar nicht mal der Mai, sondern der Juni ist scheinbar der meist gebuchte Hochzeitsmonat.
2: Ja, der Juni ist sehr, sehr beliebt, aber auch der September und Oktober.
0: Okay,
2: also weil das Wetter da oft sehr, sehr stabil ist, dann in den Herbst hinein und sind auch beliebte Daten.
0: Okay. Wir haben schon einen Hörer in der Leitung und zwar ist es der Herr Kempner. Seines Zeichens der älteste Verliebte, der in nächster Zeit heiraten wird, lese ich da. Ja. Ist das richtig?
4: Danke, dass ich auf Sendung sein darf. Also ich vermute, dass ich der älteste Bräutigam bin. Ich bin erst 84 Jahre alt.
0: Und, das ist ja Jungspund.
4: ich habe mich mal bei Liebesgeschichten und Heiratssachen beworben.
0: Nein.
4: Aber da hat das Schicksal anders bestimmt und hat eine wesentlich schönere und intelligentere Frau für mich gehabt.
0: Okay.
4: Und wissen Sie, ich hätte noch eine Bitte. Und zwar, dass man das überhaupt in Zukunft bitte umdrehen, dass es aus meiner Sicht heißt, die intelligente und schöne Frau. Weil das andere ist ein bisschen Diffamierung. Das
0: vollkommen, bin ich vollkommen bei Ihnen, ja.
4: Wenn man nur immer auf der Schönheit der Frauen rumreitet, verstehen Sie? Und meine Ingeborg, wie sie im Vornamen heißt, hat schon einen wunderschönen Verlobungsring und wir lieben uns beide über alles.
0: Das ist großartig.
4: Das ist alte Sprichwort, zwei Sachen kann man nicht verbergen, wenn man einen Schnupfen hat und wenn man verliebt ist.
0: Ich habe gerade einen Schnupfen.
4: und wir werden natürlich auch wieder die berühmte Raphael Donnerstiege verwenden, aha, wo diese wunderschönen Figuren drauf sind.
0: Okay.
4: Und das Datum darf meine Verlobte bestimmen, wann wir heiraten.
0: Das steht noch nicht fest, aber es steht fest, dass ihr heiratet.
4: Aber ja.
0: Okay. Habt schon eine Location im Auge?
4: Also, nichts.
0: Also es ist nur der Entschluss gefasst, ihr heiratet. Aber wie und wann und wo ist noch nicht genau geplant.
4: Das stimmen wir dann.
0: Okay. Herr Kempner, hat es einen amtlichen Heiratsantrag gegeben?
4: Ich sage herzlichen Dank, dass ich das aufsehen geschenkt habe.
0: Vielen Dank und jetzt schon alles Gute für die Hochzeit.
4: Wie gesagt, das ist wunderschön.
0: Großartig, so soll es auch sein.
4: Das Alter spielt da in dem Fall Gott sei Dank keine Rolle.
0: Überhaupt nicht, ganz und gar nicht. Vielen Dank, danke Ihnen für den Anruf.
4: Danke, wiederhören.
0: 84 Jahre, er ist knapp über dem Durchschnitt. Bei den Männern liegt das Heiratsalter im Durchschnitt bei 35,7 Jahren. Bei den Frauen bei 33,2. Und es ist relativ konstant, wenn man sich das anschaut, über die letzten Jahre. Ich habe da eine Statistik von ab 2019 und das ist über die Jahre weitgehend gleich. Jetzt gerade von 24 auf 25 die Tendenz leicht rückläufig von 2.935 Eheschließungen 2024 zu 2.813 im Jahr 2025, also ungefähr konstant. Wie hat sich das bei euch in eurer Wahrnehmung verändert, jetzt was die Wünsche betrifft für die Hochzeiten? Daniela, ist das irgendwie aufwendiger geworden, ausfällig in Kurzfühlen?
2: Ja, heutzutage, jedes Brautpaar ist meistens auf Pinterest und Instagram und da gibt es natürlich so, so viel Inspiration. Und ich sage meinen Brautpaaren immer, legt das weg, weil man macht sich da selbst dann so einen Druck.
0: Okay.
2: Aber es ist natürlich von bis. Also die Wünsche reichen im von bis und in der Umsetzung ist natürlich auch alles möglich, ist dann halt immer eine Budgetfrage.
0: Ja, natürlich. Weil du jetzt gerade die sozialen Medien ansprichst, generell, du erzähl ein bisschen was von deinem Job auch. Du hast ja das auch professionell gelernt und zwar über dem großen Teich in Las Vegas.
2: Ja, ich habe 2023 in Las Vegas noch den Wedding MBA gemacht. Das war ganz eine besondere Ausbildung. Aber auch bei meinem Job, so wie es auch der Hannes vorhin schon gesagt hat, das ist was, da kommt man rein, wenn man das ausführt und wenn man das macht. Und ich mache das eben seit 2015. Und ja, ich komme aus dem Tourismus-Event-Bereich und auf den Job an sich hat mich dann eigentlich so ein bisschen mein Papa gebracht. Der hat dann gesagt, das wäre doch was für dich. Und dann habe ich auch am WIFI in Salzburg eine Ausbildung gemacht, 2014 und eben seit 2015 selbstständig.
0: Okay. Beziehungsstatus?
2: Ich bin noch nicht verheiratet.
0: Hannes?
3: Ja, nicht. Ich brauche einen Hochzeitsladen.
0: Ah ja, der fällt. Gut.
3: Ja, der fällt.
0: Also zwei Unverheiratete, ein Verheirateter und die Frau Markinger in der Leitung. Einen schönen Nachmittag. Ihr Brautkleid, das hängt immer noch im Schrank, oder?
5: Ja, ich habe damals zwei Brautkleider gehabt, tatsächlich. Also bei mir war es so, ich habe eben auch so überlegt, Thema Nachhaltigkeit, wie der eine Herz gesagt hat, dieser Textilfärber. Und bei mir war es so, ich habe mir damals mein Kleid für die standesamtliche Hochzeit gekauft. Es war ein weißes, kurzes und das kann ich jetzt immer nur anziehen im Sommer. Das ist natürlich super. Und das lange für die kirchliche Hochzeit, das habe ich mir damals ausgeborgt. Und zwar, ich weiß nicht, ob es das immer noch gibt, das war damals in Salzburg ein Geschäft und da hat man sich eben die Kleider auch ausborgen können. Und das war damals halt super, weil es halt dann wirklich für einen Tag war und also das war auch sehr schön, muss ich sagen. Trotzdem.
0: Ja, das glaube ich. Natürlich. Und für das, dass man das Kleid ja eigentlich nur einen Tag trägt, das ist ja wirklich die Frage, wenn es dann das restliche Leben nur im Schrank hängt, ist das ja durchaus eine sehr, sehr verlockende Alternative, dass man sich sowas auspackt. Ich finde das großartig. Und es hat ja auch funktioniert offensichtlich, ne?
5: Ja, nein, es war super. Und wie gesagt, ich habe eben das andere eh noch im Schrank. Und das mit dem kann ich eh immer super nur fortgehen. Auch. Also im Sommer, das passt super.
0: Das findet Verwendung, okay.
5: Ja, natürlich.
0: Okay.
5: Das ist kurz.
0: Frau Markinger, wenn Sie an Ihre Hochzeit zurückdenken, was sind so die prägendsten Erinnerungen, was Ihnen jetzt sofort einfällt?
5: Ja, es war einfach ein sehr schönes Fest, also sehr emotional damals.
0: Ja.
5: Also ich muss aber dazu sagen, es klingt lustig, aber ich bin zwar in der Zwischenzeit schon wieder geschieden, aber ich...
0: Aber glücklich geschieden offensichtlich.
5: Ja, genau, ich habe wieder einen neuen Partner und ich verstehe mich aber mit meinem Ex-Mann immer noch sehr gut.
0: Das ist großartig. Das ist nicht selbstverständlich, ja?
5: Ja, das stimmt. Aber ich denke mal, das ist auch nicht schlecht, dass man das auch mal im Radio sagt. Ja, weil es ist ja doch so, dass man weiß ja nie, was kommt.
0: Genau. Natürlich.
5: Und, ja, nein, es war damals ein schönes Fest mit sehr emotional und mit Freunden und Verwandten. Also das ist schon immer nur in Erinnerung natürlich. Bleibt da immer.
0: Also wenn ich das richtig verstehe, obwohl Sie geschieden sind, bereuen Sie es nicht, geheiratet zu haben?
5: Nein, auf keinen Fall. Auf keinen Fall.
0: Naja, das ist nicht selbstverständlich. Das könnte ja sagen, das hätte man da sparen können.
5: Ja, nein, auf keinen Fall. Nein, also es ist schon sehr schön und ich muss sagen, für mich damals oder immer noch, also für mich hat einfach dazugehört in meinem Leben. Also es ist schon was Einzigartiges. Und oder natürlich, wenn man auch wieder wen kennenlernt, heiraten ja viele dann noch einmal.
0: Ja.
5: Und
0: ist das bei Ihnen im Bereich der Möglichkeit, dass Sie noch einmal sagen, okay, ein zweiter Versuch ist es wert? Oder sind Sie eher vorsichtig jetzt?
5: Ja, ich meine, natürlich ist es eine anders Herangehensweise als beim ersten Mal.
0: Das ja, klar. Als Wiederholungstäter macht man es immer anders beim zweiten Mal.
5: Ja, natürlich überlegt man anders. Aber ja, also für mich wird es schon nochmal in Frage kommen, ja.
0: Es ist nicht ausgeschlossen.
5: Nein.
0: Dann halten Sie uns bitte am Laufenden, Frau Markinger. Einen schönen Tag noch. Danke für Ihren Anruf. Liebe Grüße. Ja.
5: Darf ich nur ganz kurz was dazu sagen?
0: Ja, bitte.
5: Ganz kurz nur, weil zuerst die Kollegin hat gesagt, die Gründe für die Hochzeit.
0: Ja.
5: Und ich finde, in erster Linie sollte es schon die Liebe sein. Also natürlich gibt es viele andere Sachen.
0: War halt irgendwie naheliegend, gell?
5: Ja. Aber ja, die Liebe sollte so der erste Grund sein.
0: Wobei, wie ich jetzt gerade gehört habe, die Taylor Swift ist zweifache Milliardärin. War er da ein Grund, gell?
5: Manche Leute vielleicht.
0: War eine gute Partie.
5: Aber Geld macht ja nicht
0: glücklich. Nicht wirklich. Auch nicht, wenn man rechtzeitig drauf schaut, dass man es hat, wenn man es braucht. Nein, Sie haben vollkommen recht. Die Liebe wäre natürlich schon Heiratsgrund Nummer 1. So soll es auch sein.
5: Für mich schon, ja.
0: Danke Ihnen. Liebe Grüße nach Eugendorf. Dankeschön. Wie erlebt ihr das eigentlich, wenn sie so Hochzeitspaare begleitet? Hat man da so ein bisschen das Gefühl, wird das gut gehen oder wird das nicht gut gehen? Wie einig sind sich denn Mann und Frau ins Baby bei der Planung einer Hochzeit? Da kann es ja durchaus auch unterschiedliche Wünsche und Bedürfnisse geben. Müsst ihr da ab und zu auch so ein bisschen eine therapeutische oder mediatorische Funktion ausüben zwischen den zwei Kontrahenten, sage ich jetzt einmal?
2: Ja, natürlich eine Hochzeit, es kommt dann manchmal auch so zu ein paar Streitpunkten, ganz, ganz klar. Aber ich denke mal, wenn das Grundgerüst steht, wenn die beiden wissen, was sie wollen, und dann ist es meistens so mit der Braut, die geht dann in die Detailplanung. Da ist der Bräutigam dann gar nicht mehr so involviert. Und für ihn ist es dann am Tag der Hochzeit meistens eine große Überraschung, was seine Frau dann alles eigentlich ausgesucht hat, an Blumen, Torte und so weiter. Also,
0: okay. Ist das hauptsächlich die Sache der Braut?
2: Ja, ganz, ganz viele Bräute gehen eben gerne in die Detailplanung.
0: Genau. Okay, wie erlebst du das, Hannes? Sind auch die Bräute diejenigen, die den Ton angeben bei der Hochzeit?
3: Da muss ich zustimmen, ja. Also der Bräutigam, der hält sich da eigentlich relativ raus aus der ganzen Geschichte. Gell?
0: Das ist so ein bisschen der Vorgeschmack, man hat dann nichts mehr zum Reden quasi.
3: Ist es so. Ist es so. Ja. Und meistens, zuerst schon mit der Daniela Gretting ein Hochzeitsgespräch im Vorhinein. Also ich komme 4 Wochen oder 3-4 Wochen vorher zum dem Brautpaar.
0: Mhm.
3: Und das sieht man schon ein bisschen bei der Braut in die Augen, ob das passt.
0: Okay.
3: Gell? Ob das lang hält, ob es nicht so lang hält.
0: Kriegt ihr das eigentlich dann im Nachhinein auch, bleibt da ein bisschen eine Verbindung bestehen zu dem Brautpaar, die ihr sozusagen verheiratet habt? Bleibt da eine Verbindung bestehen? Okay.
2: Ja, auf alle Fälle, ja. Und eines meiner Brautpaare ist leider schon geschieden.
0: Okay.
2: Aber
0: erst eines?
2: Erst eines, ja. Aber
0: bitte, du machst den Job seit 10 Jahren, über 10 Jahren,
2: ja.
0: Ne? Ja, das ist aber eher eine gute Statistik.
2: Gar nicht so schlecht, oder?
0: Ja, hallo. Ja.

0: Hat es bei dir, sind da schon viele geschieden oder kriegst du
1: ich
0: das
1: morgen die 60. Die 60. Nein. Hochzeit, ja,
0: okay.
1: Witzigerweise, und zwei sind geschieden, ja.
0: Das ist eigentlich auch ganz ein guter Schnitt.
1: Ja, okay, so 2019 habe ich angefangen, jetzt sind wir dann beim 7. Sommer. Ja,
0: ja, das verflixte ja. 7. Jahr. Aber wie gesagt, rein statistisch hält deine Ehe in Salzburg 10,6 Jahre.
1: Ah ja, nachher haben wir noch 3 Jahre, nachher geht es wieder dahin. Genau.
0: ja, die Frage ist tatsächlich, was sind jetzt die Gründe, dass man wirklich heiratet? Logischerweise sollte die Liebe auf Platz 1 stehen, aber es sind ja oft auch andere Überlegungen mit dabei. Natürlich geht es auch um Absicht. Es geht, wenn Kinder im Spiel sind, natürlich auch darum, dass die irgendwie in einem Familienverband aufwachsen sollen. Dann ist natürlich auch eine ganz große Frage mittlerweile, wer nimmt welchen Namen wie an. Vor allem, wenn dann zwei Doppelnamen im Spiel sind, dann könnte schon einmal langsam ein bisschen lang werden, wenn man das dann irgendwie alles aufdoppelt. Fragen über Fragen, die Sie uns gerne auch beantworten können und Ihre Meinung dazu kundtun. Wir reden heute übers Heiraten.

0: Die Hymne der Beatles zum Thema. Es geht ums Heiraten anlässlich dieses magischen Datums morgen, 6.6.26. Der Herr Dückruber oder Dückruber kommt gerade von einer goldenen Hochzeit. Das ist schon was Großartiges, oder? Wenn jemand so lange gemeinsam auf dem Weg ist. Bitte schön, Herr Dückruber.
1: Ja, genau, war Hochzeitstag, goldener Hochzeitstag, also keine Hochzeit, das Jahr gibt die goldene Hochzeit, Hochzeitstag. Ja. Da haben wir Freunde überrascht, die sind Kurzurlaub gefahren und ja, mit einem gemeinsamen Frühstück und das war ein ganz schönes Erlebnis, Verbindung und ja, Ehe, Miteinander, Familie ist uns ganz wichtig und so ganz gut passt halt.
0: Das war heute überhaupt?
1: Genau. Das war heute.
0: Ja, Wahnsinn. Genau. Und die haben genau heute vor 50 Jahren geheiratet.
1: Ja, und wir haben gesagt, wir müssen einmal nachrechnen. Gerlinde hat mit 18 geheiratet.
0: Ja, bitte.
1: Und das sind also die Erfolgsgeschichten. Also wir schauen, dass die Statistik nach oben kommt. Wir sind also 36 Jahre verheiratet, also der Schnitt wird gehoben durch uns.
0: Großartig. Gibt es da irgendein Geheimnis Ihrer Meinung nach? Das ist immer so die Frage. Ja, das Geheimnis einer glücklichen Ehe.
1: Ich glaube, das ist die Praxis. Das ist immer wieder erobern, immer wieder investieren.
0: Okay.
1: Ja, den anderen also lassen, wie er ist. Und ja, ich glaube, es ist tatsächlich so dieses Miteinander, die Wertschätzung. Und bei uns ist es immer intensiver geworden, die Verbindung. Also wir haben ein bisschen ein ganz anderes Ehemodell gehabt, am Anfang eher oberflächlich und einfach ein Geschenk, das wirklich so intensiv und so nährend worden ist. Ja.
0: Großartig. Aber das ist schon auch eine Geschichte, die man ein bisschen selber in der Hand hat. Man ist ja nicht nur Passagier, man ist ja schon auch ein bisschen der Kapitän seines eigenen Lebens und kann auch das Eheschiff in eine Richtung steuern, eben gemeinsam oder halt nicht so. Aber Ihnen ist das offensichtlich gelungen. Vielen Dank für Ihren Anruf.
1: Ist er nicht verantwortlich für mich selber. Ich glaube, das ist auch ein wichtiger Punkt, dass man nicht einmal beim anderen alles sucht, sondern bei sich selber eigenverantwortlich. Ja, sehr, sehr gerne.
0: Danke Ihnen. 50 Jahre ist wirklich eine lange Zeit, aber für die Johanna Heinisch, der kostet es ein mildes Lächeln, weil sie ist bereits seit 54 Jahren verheiratet. Einen schönen Nachmittag.
2: Ja, hallo, grüß euch. Grüß dich.
0: 54 Jahre, unfassbar.
2: Ja, also am 17. Juni jetzt.
0: Am 17. Juni, ja, unglaublich.
2: Ja, das. Ja, wir haben in
0: Trach 1972, wenn ich noch richtig rechne. Ne?
2: Wir haben in Trach geheiratet, wir sind bei einer Volkstanzgruppe.
0: Ja.
2: Und da, also wir haben schon höchste Zeit gehabt, nicht Hochzeit, weil ich war schon im vierten Monat schwanger. Es war so, wir sind nach Fützmus gefahren, zu zweit gefahren und zu dritt heimgefahren. Jetzt hat es ein bisschen schneller gehen müssen. Ja. Ja, wir haben in Maria Plein geheiratet.
0: Okay.
2: Also hat sich kirchlich, also standesamtlich schon in Salzburg, aber es hat furchtbar geregnet. Es hat geschüttet als Schaffin. Also,
0: das bleibt dann auch in Erinnerung, gell?
2: Ich wollte ein Foto machen.
0: Okay. Das heißt, es gibt kein richtiges Hochzeitsfoto im Freien von euch?
2: Im Freien nicht, nein. Es gibt in der Kirche was, also
0: okay. Schön,
2: ja. Also, die Tracht, die ziehe ich noch, mach mal an, weil sie passt noch.
0: Okay, die passt immer noch, nach 54 Jahren?
2: Ja.
0: Kompliment.
2: Also, wenn man schwanger ist, da hat man dann mehr Oberweite und da ist das schon so gewesen. Das passt noch. Und es hat auch eine Hochzeitsreise gegeben mit der Volkstanzgruppe nach Schweden und Norwegen.
0: Ja, bitte.
2: Ja.
0: Mit der ganzen Gruppe?
2: Mit der ganzen Gruppe, ja. Und das war eigentlich schon ein Jahr vorher geplant und es ist es ausgegangen, dass halt gerade noch, ja. Also wenn das noch die Tournee länger dauert hätte, wäre es gewohnt nicht mehr zugegangen. Und es hat auch eine Hochzeitsbergtour gegeben in die Eisenerzer Alpen. Mein Mann ist da daheim.
0: Ja.
2: Und da sind wir da schon ein Stück aufgefahren mit dem Lift auf dem Brebichl-Polster hat das geheißen, weil ich glaube, den Lift gibt es gar nicht mehr. Und da waren wir 3 Tage unterwegs. Sonnenschienhütte hat das geheißen und das war.
0: Und das war alles im schwangeren Zustand?
2: Ja.
0: Unglaublich.
2: Ja, das hat auch nichts da.
0: Frau Heinisch, vielen Dank für Ihren Anruf. Das heißt, das nächste große Fest dann in 6 Jahren zum 60-jährigen Hochzeitsjubiläum.
2: Ja, zum 50er sind wir nach Rom geflogen. Also
0: da haben wir
2: schon, aber ja.
0: Nach der Goldenen kommt die Platinen, oder? Was ist das nächste?
2: Bitte?
0: Das 60-jährige Hochzeitsjubiläum ist Platin dann,
3: die
0: oder?
3: Die Diamantene.
2: Ja.
3: Hochzeit.
2: Also wenn wir so gesund sind wie jetzt, dann erleben wir es noch. Also wir sind noch recht fit. Auch noch recht ansehnlich, gell? Also nicht gehen nicht mit Stecken oder sonstiges. Wir haben immer geschaut. Wir sind immer bei einer Volkstanzgruppe gewesen, wir haben immer getanzt.
0: Machen Sie das immer noch?
2: Ja, jetzt hat das leider durch das Corona sehr wenig geworden.
0: Ja, also, ja, aber tanzen hält fit. Fit und jung. Gemeinsam durchs Leben tanzen, das ist vielleicht auch ein Erlebnis, so, auch ein Rezept, oder?
2: Also da gibt es ein Sprichel, man muss das Leben tanzen.
0: Ja.
2: Hast du das schon mal gelesen? Wo?
0: Das habe ich schon mal gehört, ja.
2: Wer hat das geschrieben? Man muss das Leben tanzen.
0: Und dazu braucht es auch zwei, gell?
2: Ja, ist klar. Das ist so der Mandel und Weibe, heute wirst du es gehört.
0: Frau Heinisch, vielen Dank für den Anruf.
2: Ich weiß nicht, ob das interessiert hat euch. Aber
0: ja, schon, natürlich. Das ist eine spannende Geschichte.
2: Das ist halt ganz was anderes. Wir haben das alles selber organisiert und wir haben nicht viel Geld gehabt. Aber und ist gut. Also dann für dich dabei.
0: Vielen Dank, danke für den Anruf. Das sind schon Geschichten, wie es eigentlich nur das Leben schreibt. Gell? Also sowas, das ist dann schon schön, wenn man sieht, dass das ein Lebenskonzept so aufgehen kann. Das spricht dann gegen die 10,6 Jahre.
3: Auf alle Fälle.
0: Es geht bei uns heute ums Heiraten und auch um Ihre persönlichen Erinnerungen, wie wir es jetzt gerade gehört haben, auch um Ihre Fragen vielleicht an unsere Gäste. Das ist der Hannes Gensbichler, seines Zeichens Hochzeitslaut aus dem Glemmtal, und die Daniela Schwarz, professionelle Hochzeitsplanerin. Wir reden gleich nach den Salzburg-Nachrichten weiter.
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5: Es ist 13.30 Uhr. Am Mikrofon begrüßt sie Gertrud Stabauer. In Konflikt um das Tauernklinikum hat sich jetzt die ärztliche Belegschaft mit einem Hilferuf an die Landesregierung gewandt. In einem Brief werden darin jene Zustände geschildert, die aus Sicht der Ärzte zunehmend unhaltbar geworden sind. Die Auseinandersetzung zwischen Belegschaft und Geschäftsführung dauert seit Monaten an und hat sich zuletzt in mehreren Kündigungen zugespitzt. Die zuständige Landesrätin Daniela Gutschi von der ÖVP sagt, dass sie alle Beteiligten an einen Tisch holen wolle. Noch vor dem Sommer soll eine Entscheidung über die Zukunft des Tauernklinikums getroffen werden. In St. Bartholomew am Königssee ist gestern am Nachmittag ein zweijähriger Bub zusammengebrochen. Das Kleinkind war akut erkrankt. Die Rettungskräfte mussten mit Boot und Hubschrauber zur Halbinsel ausrücken, meldet das Bayerische Rote Kreuz. Der zweijährige Bub wurde vom Notarzt versorgt und ins Klinikum Traunstein geflogen. Die Angehörigen und Ersthelfer wurden mit dem Boot zurückgebracht. Beim großen WM-Public Viewing im Stadion Klessheim wird es keinen Ticketverkauf oder Reservierungen geben, sondern freie Platzwahl, ganz im Sinne von, wer zuerst kommt, mal zuerst. Wenn das ÖFB-Team am 22. Juni auf Weltmeister Argentinien trifft, haben bis zu 2500 Besucher und Besucherinnen auf der Westtribüne Platz. Die Zahl ist streng limitiert, mehr geht nicht, heißt es von Seiten der Veranstalter. Das Wetter in Salzburg, der Regen klingt weitgehend ab und die Wolken lockern auf. Im Großteil Salzburgs zeigt sich die Sonne, am längsten im Flach und im Pinzgau. Mit 14 bis 20 Grad ist es aber sehr frisch. Etwas wärmer wird es dann morgen am Samstag. Bis in den Nachmittag ist es meist sonnig. Dann bilden sich Quellwolken, die Sonne zeigt sich nur noch selten und vor allem in den Gebirgsgauen kann es regnen oder Gewitter geben. Im Flachgau hingegen bleibt es eher trocken. Die Temperaturen erreichen morgen 19 bis 24 Grad.
0: Hier ist die ORF Radio Salzburg Verkehrsinformation. Information um 13.32 Uhr. Die L108 Geisbergstraße ist wegen des Geisbergrennens noch bis 17 Uhr gesperrt. Ansonsten wurden uns keine Behinderungen auf Salzburgs Straßen gemeldet. Wir wünschen weiterhin gute und vor allem sichere Fahrt.
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0: Und bei uns geht's heute ums Heiraten. Der Juni ist der beliebteste Heiratsmonat neben dem September und das morgige Datum nutzen natürlich sehr, sehr viele, um sich das Ja-Wort fürs Leben zu geben, was in der Regel ja eigentlich statistisch gesehen nur 10,6 Jahre dauert. Jetzt haben wir gerade jemanden in der Leitung gehabt, 54 Jahre verheiratet. Die Roberta Krispler ist bereits seit 62 Jahren verheiratet. Einen schönen Nachmittag, Frau Krispler.
6: Johann. Schönen Nachmittag.
0: 62 Jahre, das heißt, ihr habt die Diamanten schon hinter euch.
6: Ja, hab ich. Ich habe mit 16 Jahren geheiratet.
0: Mit 16?
6: Ja.
0: Ja, Wahnsinn.
6: Mit 16 habe ich das erste Kind gehabt.
0: Okay.
6: Und dann haben wir gleich Haus gebaut.
0: Ja.
6: Und dann mit 18 habe ich das zweite Kind. Und jetzt haben wir schon 62 Jahre verheiratet.
0: Ja, unglaublich.
6: Mein Mann ist 86 Jahre, der ist zwar nicht mehr so gesund. Aber das muss man halt zuerst einmal in der Leben so lange benutzen.
0: Das muss man wohl einmal schaffen, ja. Wieder die dumme Frage, was hat euch so zusammengeschweißt? War das die Familie? Oder hat's da,
6: nein, ich bin schwanger gewesen schon.
0: Ja, ja.
6: Und dann haben wir gesagt, was gehen wir? Und nachher, ja gut, mein Mann ist ein Bauernbub, jetzt haben wir uns halt ganz billig, haben wir einen Strahl ein Straßzimmer ausgebaut und da haben wir halt noch zwei Zimmer gekauft, haben wir gesagt, so, jetzt heiratet man, es ist wurscht wie.
0: Ist wurscht wie? Ja.
6: Okay. Bei euch so haben wir nichts gehabt. Und man hat gesagt, gibt es nichts, sonst streiten nicht. Und das hat super gepasst.
0: Klingt zu einfach, ist es aber offensichtlich nicht für alle.
6: Ja, aber...
0: Aber bei einer hat es einfach gepasst.
6: Ja. Und heute bin ich auch schon 78 Jahre, vielleicht der lebe ich noch in 80ern, wirklich.
0: Ja, das hoffe ich dann doch. Unbedingt.
6: Die Hoffnung stirbt zuletzt.
0: Natürlich, wenn Sie jetzt manchmal auf andere Hochzeiten sind, haben Sie dann immer die eigene Hochzeit an und so im Hinterkopf, wie das bei Ihnen damals war, da hat sich ja dann doch einiges geändert, oder? Wenn man schaut, wie heute geheiratet.
6: Ja, geändert hat sich viel, weil wir haben da nichts gehabt. Wir haben da ganz klar geheiratet.
0: Da hat es auch keinen Hochzeitslader gegeben wahrscheinlich, oder?
6: Vor 6 Jahren gewesen ist und Schule, dann haben wir Maria Kleinkirchlich geheiratet.

0: Es ist eigentlich wirklich was sehr, sehr Schönes. Frau Grischbler, alles Gute. Liebe Grüße an Ihren Mann. Und gesund bleiben.
1: Der liegt denn in meiner.
0: Dann passt's.
1: Weil er ist nicht so gut bei einem Dialysepatient.
0: Ja.
1: Aber ja, wir hoffen das Beste.
0: Natürlich. Alles Gute. Danke für den Anruf.
1: Danke, danke. Wiederhören.
0: Wiederhören, danke. Wir haben ja auch Gäste jetzt bei uns, heute bei uns im Studio, die Daniela Schwarz, ihres Zeichens Hochzeitsplanerin, und den Hannes Gensbichler, Hochzeitslader aus dem Glemtal. Hannes, welche, wenn es um traditionelle Hochzeiten geht, gibt es da ab und zu auch Wünsche von Brautpaaren, wo man sagt, das hätten wir gern weggelassen oder den Brauch, auf dem legen wir besonderen Wert?
2: Natürlich, das gibt es auch. Also ich sage immer zum Brautpaar, ich bin kein Hochzeitslader, ich begleite den durch den Tag.
0: Okay.
2: Ich schaue, dass alles Rang und Ordnung hat, aber ich bin der Letzte, oder ich bin ein Hochzeitslader, was eigentlich nicht befiehlt. Mir tun das ja so, oder? Weil es wechseln allein im Pinzgau schon die Bräuche von vorn bis hinten 10-mal anders, oder? Deswegen muss man eigentlich, also ich bin auch einer, der was sagt, ich mache eigentlich den Tag, dass der für ihn super ist. Mhm. Und ich bin keiner, der was eigentlich was befiehlt. Das müssen wir so tun, weil das ist alles schon so gewesen. Und die Zeiten sind vorbei, dass man das so macht, wie es früher aber gemacht haben, nicht? Aber ich bin da schon ein bisschen, wie sagt man da, ein bisschen flexibler auf dem Weg.
0: Ja, ja, weil das ist ja im Endeffekt, ist ja die Hochzeit schon der Tag für das Brautpaar. Ja? Nicht unbedingt der Tag, dass man halt Traditionen erfüllt. Traditionen sind was Schönes, aber wenn man irgendwie was anderes machen will, spricht dem ja eigentlich nichts entgegen. Oder?
2: Nein, außerdem sollte es einer für die Schönsten, oder es sollte der schönste Tag hoffentlich für so einen Ball sein. Und nachher werden wir das nicht vermiesen mit irgendwelchen Bräuchen, was nicht brauchen.
0: Daniela, gibt es eigentlich irgendeine Hochzeit, wo du sagst im Nachhinein, oh, da ist leider ein bisschen was schiefgegangen? Hat es irgendwelche Pannen gegeben in deiner langen beruflichen Karriere?
3: Ja, das Wichtigste ist wirklich, dass es zwischen dem Brautpaar, dass einfach die Liebe da ist, dass es zwischen denen zwei passt, und alles andere wird dann schon. Also, und auch wenn man mit großem Vertrauen auch in den Tag hineingeht, man plant ja sowieso alles ins kleinste Detail. Und dann darf man auch oder sollte man versuchen, so entspannt wie möglich zu sein an dem Tag und vor allem auch genießen, weil so ein Tag, der ist dann auch wieder so, so schnell vorbei. Und das wäre dann schade, wenn man nicht wirklich anwesend ist und sich wirklich Zeit für die Gäste nimmt, für Familie nimmt. Und deswegen ist auch so ein Hochzeitslader, wie es der Hannes eben ist, oder Hochzeitsplanerin, so wie ich es mache, einfach so, so wertvoll, weil man der ganzen Hochzeitsgesellschaft da so einen Mehrwert gibt. Die wissen, die können sich wirklich aufs Fest freuen und ganz, ganz viel Spaß haben. Und sie wissen, im Hintergrund ist aber jemand, der auf den Zeitplan schaut und einfach schaut, dass alles passt.
0: Ja, und wenn irgendwas nicht funktioniert, dann kümmert sich der dann auch drum, wenn es irgendwelche Pannen gibt. Pannen wird es in deiner Karriere wahrscheinlich auch schon ein paar gegeben haben, oder? Wenn irgendwas nicht ganz so funktioniert, wenn das Wetter nicht mitspielt oder was auch immer.
2: Genug. Ja. Obwohl das witzig ist, also ein Wochenende ist ziemlich zu 90% immer schön.
0: Ja. Tatsächlich?
2: Ja, tatsächlich.
0: Ja. Ja, das mit dem Wetter ist immer so eine Sache. Bei uns war es damals auch, da hat es eine fürchterliche Schlechtwetterfront gegeben und mit Überschwemmungen und allem drum und dran war das damals. Und ziemlich genau, also einen Tag vorher hat es aufgehört. Wir haben dann im Trockenen geheiratet. Die Frau Rehrl ist in der Leitung. Einen schönen Nachmittag. Sie sind auch seit 60 Jahren bereits verheiratet, Frau Rehrl. Ist das richtig?
4: Ja, genau.
0: Kompliment.
4: Wir haben am 16.07.66 geheiratet und alle zwei sind mal wohl auf.
0: Das heißt, da steht jetzt ein großes Fest an, oder?
4: Ja, das wissen wir nicht genau, wie wir das machen. Weil die Tochter nicht in Salzburg ist und sagt, fahren wir zu denen hin oder und das Dom ist in Salzburg. Also wir sind ich habe nur einen Monat Zeit zum Nachdenken, gell, was wir genau machen.
0: Ja, klar. Ja. Wenn Sie an Ihre Hochzeit zurückdenken, was sind denn so die prägendsten Erinnerungen?
4: Ja, wir haben auch in Marieblein geheiratet.
0: Das ist offensichtlich sehr beliebt.
4: Ja, eben scheint, ich glaube, das hält dann viel länger. Ich hoffe, das sind die Ehen. Gell? Nein, wir haben sehr standesamtlich geheiratet und habe dann in Marieblein geheiratet, aber ich habe nur alleine, nicht mit so viel Leuten, das wollte ich nicht. Mhm. Und mein Mann, der ist bei der Musik gewesen. Und dann ist er das war natürlich dann eine größere Hochzeit, weil wenn die Musik noch dabei ist, Und wir waren in Ding haben wir gerade im Bergheim, beim Wirt, aber beim Lengfelden haben wir gerade bei Wirt. Und da muss sehr zugegangen sein, weil mir war dann die letzte Hochzeit, die er gefeiert hat.
0: Ah, wir wollen jetzt keine Details wissen, aber es ist auf jeden Fall, er spricht Bände, wenn er dann auch gesagt hat, danke, das war's.
4: Ja, ja. Okay. Halt wegen dem so gut, das kann ich schon sagen.

0: sein, das kann unsere Ehe.
1: Okay. Ja. Dann ein schönes Fest. Alles Gute und danke für den Anruf. Wir haben den Hans Mariacher in der Leitung, der leider Gottes den letzten Hochzeitstag jetzt erlebt hat, weil seine Frau vor einem halben Jahr verstorben ist. Aber das nach 67 Jahren, ist das korrekt, Herr Mariacher? Lese ich das richtig?
2: Herr Verdini, ich begrüße Sie auf das Herzlichste. Danke, dass ich durchgekommen bin. Ja, vor einem halben Jahr, am 20. Oktober, habe ich meine Frau verloren. Und am 9. Oktober haben wir noch im Krankenhaus der Barmherzigen Brüder den 67. Hochzeitstag gefeiert.
1: Ja, unglaublich. Das sind so Geschichten, das geht total unter die Haut, wenn man sowas hört.
2: Ja, es tut mir jetzt noch alles weh, nicht? Das ist ja ganz klar. Es ist alles noch ziemlich neu. Mhm. Wir haben uns kennengelernt beim Konsumball, weil das war ein billiger Ball, im 57er Jahr. Mhm. Und haben dann 58 geheiratet. Am 9. Oktober 1958.
1: Ja, unglaublich.
2: Und waren dann 67 Jahre verheiratet.
1: Und Ihrer Schilderung nach entnehme ich, dass Sie das keinen Tag bereut haben. Ihre Frau das Jawort gegeben zu sagen.
2: Keinen Tag bereut, das war alles wunderschön. Wir haben gemeinsam eine Tochter und die Tochter hat dann zwei Enkelkinder geboren, zwei Buben.
1: Okay.
2: Und das war dann auch tragisch, der Älteste, der hat ein wunderbares Studium hingelegt und mit 32 Jahren ist er abgestürzt.
1: Na bitte.
2: Verunglückt am Berg. Er war Bergfotograf und Kletterer. Mhm. Und das ist alles, was praktisch dann hineingespielt hat in die Familie.
1: Ja, das Leben kann manchmal wirklich gnadenlos sein. Und trotzdem
2: aber
1: ist es natürlich.
2: Zusammenhalten, ja. Das war das Wichtigste. Das war das Wichtigste.
1: Herr Mariacher, vielen herzlichen Dank für Ihren Anruf und alles Gute. Es ist jetzt sicher ein sehr schwerer Lebensabschnitt für Sie, kann ich mir vorstellen, jetzt alleine durchs
2: Haus.
1: Leben zu gehen. Aber ja. Sie haben ja Gott sei Dank, Sie haben ja Gott sei Dank noch Ihre Tochter und Ihren Enkelsohn.
2: Ja, bin ich Gott sei Dank sehr froh. Herr Verdini, ich wünsche Ihnen auch alles Gute.
1: Danke für den Anruf, Herr Mariacher.
2: Wieder in Salzburg sein.
1: Danke sehr lieb, danke Ihnen. Ja, Geschichten, die echt unter die Haut gehen. Also Daniela, sowas ist unglaublich, oder? Wenn man das hört. Aber andererseits zeigt das ja auch trotzdem den Stellenwert, die eine Ehe haben kann, oder? Wenn man dann solche Schicksalsschläge erlebt, die man halt gemeinsam dann letztlich dann doch vielleicht besser handeln kann.
3: Ja, bin ich auch überzeugt davon, Martin, dass gerade so Schicksalsschläge dann einfach nochmal den Zusammenhalt viel, viel größer machen.
1: Ja. Es ist immer so die Geschichte, was bringt die Ehe? Es gibt ja dann sehr lustige oder halblustige Zitate, man löst gemeinsam Probleme, die man alleine nie hätte. In Wahrheit ist es natürlich schon so die Geschichte, dass man wie in einer Seilschaft heute halt eine den anderen ein bisschen sichert, oder? Also sollte es so irgendwie sein.
3: Ja, ich merke zum Beispiel bei meinen Großeltern, die feiern heuer das 63-jährige Hochzeitsjubiläum und einfach, was die für Bindung zueinander haben, oder auch meine Eltern. Und das ist schon was auch, natürlich auch die ganze Familie prägt, wenn man einfach sieht, wie die gemeinsam durchs Leben gehen.
1: Hannes, wenn du einmal heiraten wirst, wenn du deinen Hochzeitstag gefunden hast, hast du schon Pläne, wie und wo das ablaufen soll?
4: Nein, überhaupt nicht. Ich habe schon schlimme Träume gehabt, weil man denkt, ich mache meine beste Hochzeit überhaupt, weil ich sehe so viel und ich plane mir die von vorn bis hinten und dann geht alles schief und dann werde ich munter, schweißgebadet, vollgegessen. Deswegen sage ich es an einem Brautball auch, weil man sicher ist das halt super, wenn man eine Wedding-Plänerin hat und einen Hochzeitslader durch den Tag, aber alles richtig auf die Zeit genau und richtig sauber planen, sollte man das nicht, weil es kommt dann sowieso ein bisschen anders. Gell? Und deswegen ist es gescheiter, wenn man das, da sind wir schon wieder die Braut organisiert alles und der Bräutigam lässt das alles ein bisschen locker. Und zum Schluss, das ist eine gute Kombination.
1: Ja. Dass alles ein bisschen anders kommt, wie man es glaubt, das ist generell beim Eheleben ja so, also nicht nur am Hochzeitstag selber. Nach 15 Ehejahren habe ich endlich verstanden, dass sie immer recht hat. Seither streiten wir nicht mehr. Sprach einst Barack Obama. Da habe ich keine 15 Jahre dazu gebraucht, um das festzustellen. Wir haben jetzt die Frau Herzgsell in der Leitung. Einen schönen Nachmittag, Frau Herzgsell. Ja, Sie sind ja auch schon ziemlich lang verheiratet.
5: Ja, am 11. April war die diamantene Hochzeit.
1: Kompliment.
5: 60 Jahre.
1: Wahnsinn.
5: Ja. Und mein

0: Eine Hochzeit hat gleich am Hochzeitstag sehr turbulent begonnen beim Kirchengehen.
1: Nämlich?
0: Ja. Es war ein Unterhock zum Schnüren.
1: Ja.
0: Wir sind in die Kirche rein in Altenmarkt im Bongau. Da gehen Stufen rauf und da bin ich mir einen Unterrock gestiegen und dann habe ich schon gemerkt, hoppala, jetzt ist das Verschnürung aufgegangen und ich habe nur immer das Kleid geschaut, dass ich den Unterrock da damit hochziehe und dass ich mir ja nicht aufsteige, weil sonst hätte ich den ganzen Unterrock verloren. Ich bin vor dem Altar gewesen, habe eigentlich, was der Herr Pfarrer so erzählt hat, fast gar nicht verstanden.
1: Ich stelle mir das gerade so bildlich vor.
0: Ja. Ich habe meinem Mann immer zugeflüstert, ich verliere meinen Unterrock und der hat immer nur ja sein. War schon so weit, dass ich den Pfarrer fragen wollte, wie in die Sakristei geht.
1: Ja. Ja, wie ist das dann ausgegangen? Haben Sie das doch irgendwie festhalten können, damit da nichts
0: irgendwie... Ja, das habe ich, Gott sei Dank, weil gleich wie so wie von der Kirche war, der Saal, wo wir dann das Mal gehabt haben, da habe ich halt immer wieder geschaut, dass mir der Unterrock, der ist zwar schon vorgestanden, die Friseurin, die mich gemacht hat, die ist vorgekommen und hat gesagt, Liane, Mensch, du verlierst deinen Unterrock. Aber die meisten glauben, das ist ein Schutz für weiße Kleidl.
1: Ah, okay. Ja, dann nicht enttäuschen.
0: Jetzt bin ich sofort dann auf die Toiletten und habe mir den Unterrock gekriegt. Und ich habe fast von der Trauung fast gar nichts mitgehört. Und ungefähr so nach einem halben oder dreiviertel Jahr haben wir erfahren, dass unser Priester, der uns traut hat, geheiratet hat. Das habe ich schon immer gesagt, jetzt weiß ich nicht, gibt es überhaupt unsere Hochzeit oder ist die jetzt auch nicht mehr günstig?
1: Also für das, dass 60 Jahre gehalten hat, ist das ja alles, oder hält, ist das ja alles sehr gut verlaufen.
0: Ja, es ist nicht fad worden. Es sind dann gleich vier Kinder hintereinander, immer alle 13 Monate gekommen.
1: Ah ja.
0: Ja, dann Hund, Wellensittich, Hamster, Meerschwein.
1: Alles, was dazugehört.
0: Alles, was dazugehört, das ist immer turbulent zugegangen. Und das war mir dann noch zu wenig. 1974 habe ich mir gedacht, ja, nur ein Haushalt und die Kinder ist eigentlich, habe ich mich selbstständig gemacht mit einem Werbebüro.
1: Das auch noch dazu.
0: Da habe ich die Kinder fest mitarbeiten lassen und dann ist das alles gegangen. Und zum Streiten haben wir eh nicht Zeit gehabt, weil immer war was zum Erzählen mit den Kindern. Und mein Mann war Fernfahrer die ersten 9 Jahre. Da hat er oft Kinder und den Hund mit gehabt. Ja.
1: Ja gut, und über die Distanz kann man ja schlecht streiten. Ne? Das geht eh nicht gut.
0: Ja, nein, das geht überhaupt nicht gut. Und Handy hat es damals auch noch nicht gegeben. Also habe ich meine Ruhe gehabt.
1: Frau Erzgell, vielen herzlichen Dank. Bitte das ist sehr launig, was Sie uns da erzählt haben. Wir haben den Herrn Freudenthaler in der Leitung und der hat ja was ganz Lustiges in der Familie, nämlich denselben Hochzeitstag wie Eltern und Schwestern. Ist das irgendein besonderes Datum, was ihr da auch ausgesucht habt?
2: Nein, besonderes. Grüß euch von St. Veit, das Studio nach Salzburg. Besonderer Tag ist es nicht, aber das Wetter ist heute so, wie es bei uns war. Es geregnet und geschnieben und waren die ganzen Vereine bei uns und dann meine Eltern und dann sind wir mit den Kutschen gefahren und die Musik und die Schützen und sämtliche Vereine halt. Und meine Eltern haben die goldene Hochzeit gehabt.
1: Mhm.
2: Meine Schwester hat die Silberhochzeit gehabt. Und wir haben die grüne Hochzeit, wenn man so sagt. Und da war es, am Vortag war es so schön Wetter, das war am 25. Oktober.
1: Aha.
2: Und am nächsten Tag, am 26. Oktober, war der Nationalfeiertag. Da war bis St. Veit runter Schnee.
1: Na bitte.
2: Und die Frauen und die, was da in den Überrock waren, die haben sich fast nicht mehr erhalten von lauter Kälte. Und auf das denken wir halt da.
1: Aber der Oktober ist ja normalerweise auch ein beliebter Heiratsmonat. Das ist natürlich dann, ja, ist schon eine Seltenheit, dass wir da Schnee liegen haben in St. Veit. Aber das bleibt dann natürlich in Erinnerung. Aber es ist offensichtlich dann alles gut gegangen. Also die,
2: alles gut gegangen. Meine Mutter war da auch schon mal schon hier in Alter und der hat sich fast schon lauter Kälte nicht mehr halten können. Ein Überrock haben die geheiratet in Tracht, ne?
1: Und der Überrock hat in dem Fall gehalten und nicht wie der Unterrock.
2: Ja.
1: Vielen Dank, Herr Freund. Der liebe Grüße nach St. Veit. Dankeschön. Morgen, 6.6.26. Daniela, wo bist du im Einsatz?
3: Im Schloss Leopoldskron, ganz ein liebes Brautpaar aus München.
1: Aus München?
3: Circa 80
1: okay.
3: Gäste.
1: Okay.
3: Und das Besondere, er ist türkischer Abstammung. Das heißt, als Mitternachtssnack kommt ein Kebabwagen.
1: Na.
3: Ja.
1: Ah ja. Hannes, bei dir?
4: Wo bist du? Ich bin morgen in der Kirche in Daxenbach.
1: In Daxenbach, okay.
4: Genau. Und nachher geht es in die Burg Kaprun.
1: Au, das ist aber eine schöne Location. Das ist

0: Das war schön, ja.
1: Die Burka Brunn, das ist puh, nicht schlecht. Du, bei der Auswahl der Location, welche besonderen Wünsche gibt es denn da? Du hast sehr viele Brautpaare aus dem Ausland. Schlagst du dann immer was vor oder kommen die selbst mit Vorschlägen und du musst es dann möglich machen? Wie läuft denn das, Daniela?
2: Ganz, ganz unterschiedlich. Meistens haben sie wirklich schon die Vorstellung, dass sie eben im Schloss Mirabell, wie du schon angesprochen hast, Martin, heiraten wollen oder eben im Schloss Leopoldskron. Aber man kann natürlich auch ganz, ganz andere Locations, vielleicht Richtung Mondsee oder Fuschlsee, genau, da sind sie offen und sie kommen dann meistens einmal, bevor die Hochzeit ist, rüber nach Österreich. Wir schauen uns die Location an natürlich, machen Probeessen, Tortenverkostung und dann kommen sie kurz vor der Hochzeit noch einmal.
1: Aber die müssen ja schon irgendwann einmal da gewesen sein, oder sind das wirklich oft Gäste, die kennen uns Österreich tatsächlich nur vom Film Sound of Music, oder?
2: Ja, ich habe da ganz, ganz eine liebe Geschichte von einem Brautpaar aus Sydney, Australien.
1: Ja.
2: Sie wollten unbedingt im Winter heiraten und zwar in Hallstatt. Und sie waren, glaube ich, nur in Griechenland in Europa und Hallstatt haben sie von den Fotos her gekannt und sie wollten einmal Schnee sehen und die Hochzeit war dann in Hallstatt am See. Und es war wirklich so, so romantisch, weil die Berge dann schon so angeschneit waren und war eine wunderschöne Hochzeit.
1: Ja, Hallstatt ist natürlich auch eine ganz exklusive Location. Da muss man aber schon relativ lang vorhin planen.
2: Die waren tatsächlich nur zu zweit.
1: Ach so, das war eine ganz kleine.
2: Genau, die haben nur zu zweit geheiratet und haben danach, nach der Trauung, die Familie mit FaceTime angerufen. Sie im Kleid, er im Anzug und ja, war ganz, ganz ein schöner Moment.
1: Hannes, wenn man jetzt eine traditionelle Hochzeit plant, da muss man ja gewisse Dinge mit einkalkulieren, dass man alles hat, was man braucht. Zu einer traditionellen Hochzeit gehört einmal die Musik dazu.
0: Genau, das Wichtigste ist natürlich mal der Hochzeitsladen.
1: Ja, also das Brautpaar selber natürlich.
0: Das Brautpaar selber.
1: Der Hochzeitsladen.
0: Der Hochzeitsladen, dann kriegen wir mal lang nichts. Nachher kommt der Pfarrer, wenn ich kirchlich heirate. Meistens machen sie die kirchliche. Nachher die Musik. Das vergessen einige.
1: Ja.
0: Dass zwei Monate vorher noch, sie haben gar keine Musik nicht.
1: Ja.
0: Nachher brauche ich natürlich eine Location. Ja, das sind einmal die wichtigsten vier Punkte. Gell? Dann kann immer so viel schief gehen.
1: Wie schaut es denn aus, wenn man wirklich so traditionell mit Vereinen und so heiratet? Wie funktioniert denn das? Die müssen ja da auch Zeit haben, wenn man das...
0: So ist es, ja. Also wenn man jetzt bei einem Verein ist, nachher wäre schon super, wenn man das schon ein bisschen vorher im Verein oder ankündigt, dass dann heiraten ist. Natürlich Musikhochzeiten oder wenn einer bei der Trachtenmusikkabine ist, das sind ganz die brutalen Hochzeiten, weil da wird ja teilweise der ganze Ort einmal gesperrt, weil die ganze Musik aufmarschiert und die Schützen und wenn da Vollprogramm ist. Also das sind die brutalsten. Sind auch relativ trinkfest dabei
1: dann,
0: bei der Musik.
1: Wenn dann so zwei Orte gegeneinander heiraten,
0: kann man sagen. Ja, so ungefähr. Ja. Vielleicht noch sieben die Schützen und er bei der Musik, nachher hast du den Supergau.
1: Ja. Der Herr Höllbacher ist bei uns in der Leitung. Der hat auch schon einiges erlebt. Als Musikant 300 Brautpaare begleitet. Wie viele davon sind noch in Erinnerung geblieben?
3: Ja, als erstes einmal ein herzliches Grüß Gott in die Runde. Schön, dass ich durchkomme. Ja, ich bin mittlerweile seit 30 Jahren verheiratet. Am 4. Mai standesamtlich, am 26. Oktober 96 kirchlich.
1: Mhm.
3: Ich war Tanzmusikant und ich habe das Glück gehabt, über 300 Brautpaare an dem schönsten Tag des Lebens mit zu begleiten. Es waren ganz, ganz, ganz viele wunderschöne Sachen dabei. Wir haben eine sehr hohe Trefferquote. Ganz viele sind noch beieinander, alle natürlich nicht mehr. Ich muss auch dazu sagen, ich würde meine Frau wieder heiraten. Ich habe es gut erwischt. Wir haben zwei wunderbare Kinder, eine wunderbare Schwiegertochter und ganz ein liebes Enkelkrieg vor zwei Monaten. Und,
1: ein Bilderbuchleben.
3: Definitiv. Wir haben gemeinsam durch dick und dünn gegangen, alles, was einfach uns begleitet hat.
1: Yeah.
3: Und für uns hat es gepasst und wie gesagt, eine wunderschöne Zeit, auch ans Tanzmusik spielen. Auch wir zwei haben schon mal gemeinsam in einem Orchester gespielt vor zwei Jahren. Aber das sind einfach lässige Sachen und ich sage bei einer Vereinshochzeit oder vor allem eine Musikhochzeit, die haben noch ganz anderen Level wie alles andere. Das möchte man nicht für Möglichkeiten, aber in Wirklichkeit ist es so. Und für das möchte ich mich auch bedanken und ja, war einfach eine wunderschöne Zeit und die, was wir immer wieder, wenn wir in der musikalischen Runde beieinander sitzen und ein wenig ratschen, gern zurückdenken, was wir für eine netten Erlebnisse gehabt haben an den Hochzeitstagen dieser vielen Brautpaare.
1: Ja, weil das hat schon einen wichtigen Stellenwert. Du hast es ja gesagt, Hannes, die Musik ist schon ein wesentlicher Faktor, weil letztlich, macht das ja schon auch die Atmosphäre eines Festes aus, was da für Musik läuft und wie das auch funktioniert und welche Stimmung man da zusammenbringt. Das ist ja eine Geschichte, die man nicht immer in der Hand hat. Das entsteht ja sowas irgendwie. Gell? Wie hast denn du das erlebt, Michael, in deiner langen Laufbahn?
3: Ja, das ist, wie gesagt, es war einfach wunderschöne Sachen und wir haben vielleicht also ein bisschen Theorie und Praxis ein bisschen vereint. Es ist doch aber ein bisschen, dass die Musik das Wichtigste ist bei einer Hochzeit. Die Musik ist sicher nicht das Wichtigste, aber es gehört auch dazu. Und wenn man als Musik einfach ein bisschen was beitragen kann, dass man einfach der Hochzeitsgesellschaft einen schönen Tag mitbereitet und vor allem dem Brautpaar. Und gerade in unserer Zeit, was weiß ich, 94, 95, 96, da wo wir ganz, ganz, ganz extrem viel Hochzeiten gespielt haben, wir haben da teilweise 2 Jahre nach vorne ausgebucht gewesen. Wir waren jetzt halt nicht unbeliebt, wir haben glaube eine vernünftige Musik macht und an die Zeit denkt man einfach sehr, sehr gerne zurück. Und ja, wie gesagt, und das war eine wunderschöne Erinnerung und ich freue mich aber wieder, wenn wir selber auf einer Hochzeit haben und es ist eine gute Musik da, weil die haben schon ein bisschen das Zepter in der Hand, dass die allgemeine, das allgemeine Wohlbefinden bei der Hochzeitsgesellschaft da in der Hand haben. Das, derer Meinung bin ich schon.
1: Michael, vielen Dank für deinen Anruf und deine Schilderung. Das sind natürlich schon nette Erlebnisse, die man da so hat und die man dann auch mitnimmt. Daniela, was wünschst du dir, wenn du selbst einmal deinem Mann fürs Leben das Ja-Wort gibst? Hast du da einen besonderen Wunsch?
2: Ganz ein kleiner Kreis, also ein kleiner Familien- und Freundeskreis in der Natur und ganz, ganz ein ruhiges, romantisches Fest.
1: Also nicht im Schloss Mirabell und auch nicht im Schloss Milagenskron.
2: Nein.
1: Hannes, hast du schon eine Location überlegt? Oder bist du immer noch in deinem Albtraum gefangen?
0: Ganz genau. Krims wäre es Krim, hoffentlich Krims anders. Sagt man, weil so irgendwas finden wir schon, gell? Aber man ist nie ausgelernt. Oder irgendwas wird man schon noch, jetzt tue ich 6 Jahre, aber irgendwann wird man schon was finden, was ich sage, das passt jetzt perfekt.
1: Auf ein perfektes Leben, auf ein perfektes Eheleben. Allen Brautpaaren, die sich dieses Wochenende das Ja-Wort geben, morgen am 6.26, sind das relativ viele. Das war die Mittagszeit. Schönen Nachmittag.

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1: Im Nachrichtenstudio Martina Kofler. Ein Urteil des Obersten Gerichtshofs dürfte jetzt unangenehme Folgen für heimische Unternehmen haben. Bei den Corona-Hilfen wurden in Österreich nämlich EU-Höchstgrenzen breitflächig überschritten, urteilen die Höchstrichter. Die betroffenen Konzerne müssen jetzt wohl Millionen zurückzahlen. Christoph Danninger aus unserer Wirtschaftsredaktion. Um welche Betriebe geht es denn da?
2: Es geht um Unternehmen, die mehrere Tochtergesellschaften haben. Der Oberste Gerichtshof hat entschieden, dass die Obergrenzen bei Corona-Förderungen für den gesamten Konzern gelten und nicht für jedes einzelne Tochterunternehmen. Das betrifft zum Beispiel Hotel-, Elektro- oder Restaurantketten. Ihnen steht die Förderung nur einmal zu und nicht für jede Filiale.
1: Und hat sich die Finanz schon zu dem Urteil geäußert?
2: Die Finanzprokuratur spricht von einem wegweisenden Urteil rund um die Corona-Hilfen. In zahlreichen Gerichtsverfahren kämpft die Prokuratur als Anwalt der Republik um rund 124 Millionen Euro. Und es werden wohl noch mehr werden. Das bedeutet Geld für den Staat und finanzielle Belastungen für manche Großunternehmen.
1: Christoph Danninger war das aus unserer Wirtschaftsredaktion. Die EU-Staaten wollen Tempo machen bei der Annäherung der Westbalkanstaaten. Beim Gipfeltreffen im Badeort Tivat in Montenegro will man über die Beitrittsperspektiven beraten, die sich inzwischen schon seit 23 Jahren hinziehen. Auch eine stärkere Zusammenarbeit in der Verteidigung soll Thema des Treffens sein. In Wien ist ein 5-Jähriger bei einem Sturz aus dem 3. Stock schwer verletzt worden. Der Bub prallte auf einer Wiese auf und wurde von der Berufsrettung in ein Krankenhaus gebracht. Offenbar war der 5-Jährige nur kurz unbeaufsichtigt, berichtet Thomas Metelko.
3: Gegenüber der Polizei gibt der Vater an, er habe sich in einem Nebenzimmer aufgehalten. Sein Sohn habe daneben im Kinderzimmer gespielt, man habe ständig miteinander gesprochen. Polizeisprecherin Irina Steirer.
4: Und als er dann hier keine Antwort mehr bekommen hat, ist er ins Zimmer des Sohnes gegangen und hat hier dann festgestellt, dass das zuvor geschlossene Fenster geöffnet war und sein Sohn nicht mehr im Zimmer anwesend war.
3: Der Bub ist aus dem 3. Stockwerk in die Tiefe gefallen. Der Vater alarmiert sofort die Einsatzkräfte. Die Berufsrettung Wien versorgt den Buben, der Kopfverletzungen und Knochenbrüche erlitten hat. Danach bringt sie das Kind in ein Krankenhaus. Seitens des Wiener Gesundheitsverbundes heißt es heute, am Tag nach dem Unfall, dass der Zustand des Kindes kritisch sei. Die Mutter des Buben war zum Zeitpunkt des Unfalls nicht in der Wohnung.
1: In der Sahara im Norden des Nigers hat sich eine Tragödie ereignet. 49 Menschen sind nach einer Lkw-Panne verdurstet. Nach Angaben der Behörden blieb der Lkw in einer abgelegenen Region mitten in der Wüste liegen. Versuche, den Laster zu reparieren, waren gescheitert. Die Reisenden waren auf dem Weg zu ihren Familien, um das islamische Opferfest zu feiern. Das waren die Nachrichten mit Martina Kofler. Und jetzt zu den Wetteraussichten.
5: In den nächsten Stunden regnet es vor allem noch im Süden und im Osten von Österreich. Hier wird der Regen am Abend langsam seltener und es lockert auf. In Vorarlberg und in Tirol zeigt sich bereits zeitweise die Sonne, bald auch in Salzburg und in Oberösterreich. Hier ziehen nur noch einzelne Schauer durch. Relativ frisch bleibt es überall, mit Höchsttemperaturen heute nur zwischen 13 und 21 Grad. Am Wochenende spürbar wärmer, mit Höchstwerten zwischen 20 und 28 Grad. Am wärmsten wird es dabei im Osten. Außerdem scheint am Samstag und am Sonntag zumindest zeitweise die Sonne. Einzelne Schauer oder Gewitter sind vor allem an den Nachmittagen im Bergland dabei. In 2000 Meter Höhe hat es am Wochenende um die 10 Grad. Soviel zum Wetter mit Thomas Wostal.
6: Es ist 3 nach 2, hier ist ORF Radio Salzburg mit der aktuellen Verkehrsinformation. Wir schauen auf die A10, die Tauernautobahn, Fahrtrichtung Salzburg. Zwischen dem Knoten Pongau und dem Knoten Salzburg gibt es derzeit abschnittsweise Stau im Reiseverkehr. Sie verlieren etwa 20 Minuten. Weiter auf die L108, das ist die Geisbergstraße, da gibt es heute eine Sperre von 8 bis 17 Uhr. Grund ist das Geisbergrennen. Jetzt schauen wir zu den Nachbarn, zuerst nach Bayern. Auf die Autobahn A93 Richtung Kufstein. Vom Inntal-Dreieck bis Kufstein gibt es abschnittsweise Lkw-Stau am rechten Fahrstreifen. Und eine wichtige Meldung für alle Öffi-Fahrer in Oberösterreich. Die Weststrecke ist zwischen Hörsching und Machtrenk unterbrochen. Grund ist ein Feuerwehreinsatz. Fernzüge werden umgeleitet. Für Regionalzüge ist zwischen Linz und Machtrenk ein Schienenersatzverkehr eingerichtet. Das Ganze dauert, sollte eigentlich schon vorbei sein, aber dauert noch ein bisschen an. Wir wünschen eine gute und vor allem eine sichere Weiterfahrt.
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6: Es ist der Auftakt zu einem Wochenende, an dem wahrscheinlich für sehr, sehr viele Paare die Hochzeitsglocken läuten werden. Da ist es natürlich wichtig zu wissen, ob der oder die auch der Richtige ist für ihn oder sie. Wie findet man denn das raus? Woher sollen wir das denn wissen? Whitney Houston hat dafür ein paar Tipps. Mein Name ist Sebastian Granditz und das sind
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0: Es ist richtig viel los auf den Straßen. Derzeit in Salzburg stehen Sie auf der A10 oder brauchen Sie auf der A10 der Tauernautobahn in Richtung Salzburg 20 Minuten länger zwischen dem Knoten Ponga und dem Knoten Salzburg. Und bei der Ausreise bei Freilassing am Grenzübergang, da stehen Sie derzeit über eine halbe Stunde. Trotzdem hauen wir uns jetzt in den Truck und starten on the road again. Dazu brauchen wir aber die richtige Musik.
1: Howdy, Partner!
2: Ja!
0: Bernhard Baumgartner hat sich gerade von seinem Truck heruntergeschwungen und das Diner betreten.
2: Hallo Freunde, wollt ihr ein Tässchen Kaffee?
0: Wir machen einen Ausflug in den Wilden Westen, sozusagen ins Countryland USA. Ja. Von dort gibt es nämlich was Neues.
2: Ja. Willie Nelson, kennst du?
0: Ja, das ist aber nicht neu.
2: Das ist richtig alt.
0: Ja.
2: Willie Nelson ist 93. Hm. Welches Lied kennst du von ihm?
0: Ghost Riders in the Sky.
2: Zum Beispiel On the Road Again.
0: On the Road Again.
2: Das war 1979 und glaube ich, der hat ja angefangen zu Elvis-Zeiten.

0: Also 1956 hat er das erste Mal, das ist unglaublich, und ist immer noch, und immer noch tolle Stimme. Und hat jetzt sein 79. meine Damen und Herren, 79. Album. Die schreibt er auch selber und unfassbar. Singt auch selber. Unglaublich. Ja. Einen Song hat er zum Beispiel gemeinsam mit dem Bob Dylan diesmal gemacht. Da waren die Fans besonders gespannt. Mal kurz reinhören. We make a good movie. 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Schon sehr schön, oder?
1: Man hört, die Stimme ist wirklich noch richtig, richtig gut.
0: Der Mann ist super. Und das ist ja, haben wir einige alte Herren jetzt neue Alben rausgebracht. Paul McCartney zum Beispiel ist auch schon über 80. Ja. Neil Diamond. Ja. Also ich mag dem seine Stimme. Und die ist immer noch super. Gerade für einen Tag wie heute, sage ich jetzt einmal, sich eine Platte von einem Herrn anzuhören, der ist 93. Mhm. Ja. Kann man machen.
1: Kann man unbedingt machen.
0: Dream Chaser heißt das gute Stück.
1: Ja.
0: Und ich würde sagen, wir hören uns
1: machen den wir Track jetzt. An. Yes. Wir hören rein. Danke dir. Yeah.
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1: Und das ist Willie Nelson. 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
4: Es ist 14.30 Uhr, am Mikrofon begrüßt sie Gertrud Stabauer. In Konflikt um das Tauernklinikum hat sich jetzt die ärztliche Belegschaft mit einem Hilferuf an die Landesregierung gewandt. In einem Brief werden darin jene Zustände geschildert, die aus Sicht der Ärzte zunehmend unhaltbar geworden sind. Die Auseinandersetzung zwischen Belegschaft und

0: Geschäftsführung dauert seit Monaten an und hat sich zuletzt in mehreren Kündigungen zugespitzt. Die zuständige Landesrätin Daniela Gucci von der ÖVP sagt, dass sie alle Beteiligten an einen Tisch holen wolle. Noch vor dem Sommer soll eine Entscheidung über die Zukunft des Tauernklinikums getroffen werden. In St. Bartholomä am Königssee ist gestern am Nachmittag ein zweijähriger Bub zusammengebrochen. Das Kleinkind war akut erkrankt. Die Rettungskräfte mussten mit Boot und Hubschrauber zur Halbinsel ausrücken, meldet das Bayerische Rote Kreuz. Der zweijährige Bub wurde vom Notarzt versorgt und ins Klinikum Traunstein geflogen. Die Angehörigen und Ersthelfer wurden mit dem Boot zurückgebracht. Österreichs EU-Kommissar Magnus Brunner hat nun neuen Schwung in die Debatte über die Grenzkontrollen innerhalb der EU gebracht. Konkret fordert er als EU-Migrationskommissar, die Kontrollen an den Schengen-Binnengrenzen zu beenden. Den Grund dafür sieht er im erfolgreichen Ringen um eine gemeinsame Asylpolitik der EU-Staaten. Der Sprecher der Salzburger Frechter, Maximilian Gruber, begrüßt den Vorstoß Brunners. Das Wetter in Salzburg, der Regen klingt weitgehend ab, die Wolken lockern auf. Im Großteil Salzburgs zeigt sich die Sonne, am längsten im Flach und im Pinzgau. Mit 14 bis 20 Grad ist es aber sehr frisch. Etwas wärmer wird es dann morgen am Samstag. Bis in den Nachmittag ist es meist sonnig, dann bilden sich Quellwolken. Die Sonne zeigt sich nur noch selten und vor allem in den Gebirgsgauen kann es Regnen oder Gewitter geben. Im Flachgau hingegen bleibt es eher trocken. Die Temperaturen erreichen morgen 19 bis 24 Grad.
1: 14.31 Uhr, hier ist ORF Radio Salzburg mit der aktuellen Verkehrsinformation und dem Blick auf die A10, die Tauernautobahn. Fahrt Richtung Salzburg. Zwischen dem Knoten Pongau und dem Knoten Salzburg gibt's abschnittsweise Stau im Reiseverkehr. Sie brauchen derzeit an die 20 Minuten länger. Wir schauen zum Grenzübergang Freilassing bei der Ausreise nach Richtung Deutschland. Auch da brauchen Sie derzeit bis zu 30 Minuten länger. Und L108, die Geisbergstraße, da gibt es eine Sperre heute von 8 bis 17 Uhr. Grund ist das Geisbergrennen. Wir schauen rüber zu unseren bayerischen Nachbarn auf die Autobahn A93. Fahrtrichtung ist Kufstein. Vom Inntal-Dreieck bis Kufstein gibt es abschnittsweise Lastkraftwagenstau am rechten Fahrstreifen. Und noch eine Meldung vom öffentlichen Verkehr. Auf der Weststrecke ist der Feuerwehreinsatz zwischen Linz und Machtrenk jetzt zwar abgeschlossen, die schadhafte Lok muss aber noch abgeschleppt werden. Bis zum Abend werden daher einzelne Fernverkehrszüge immer wieder umgeleitet, beziehungsweise fährt für einzelne Nahverkehrszüge ein Schienenersatzverkehr. Das war's soweit.
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0: Das ist Ihr Nachmittag in Radio Salzburg am Freitag, dem 5. Juni. Morgen ist der 6.6. Das ist ein sehr beliebtes Hochzeitsdatum. Und wenn Sie zu der großen Schar gehören von Menschen, für die morgen die Hochzeitsglocken läuten, und wenn Sie, vor allem wenn Sie die Braut sind, dann haben Sie ja schon eines und wissen, wie viel Arbeit es ist, eines zu finden. Ich spreche natürlich vom Brautkleid. Aber es ist doch irgendwie schade, man kann es eigentlich nur ein einziges Mal verwenden, obwohl es so schön ist und obwohl es so wahnsinnig teuer war. Tja, das hat sich auch Stefan Bernot aus Wien gedacht und deshalb schenkt er Hochzeitskleidern ein zweites Leben, indem er sie einfach umfärbt. Caroline Bogter hat ihn besucht und ihr Brautkleid färben lassen.
1: Ich bin jetzt da, wo Stefan Bernot werkt, nämlich da, wo er die Kleider und auch anderes färbt.

0: Man geht durch eine Wäscherei durch und da im Hinterraum, wie machst du deine Kleider?
1: Genau, so ist es. Also hier habe ich meine Färbewannen, ich habe meine ganzen notwendigen Chemikalien und Zusätze, die ich zum Färben brauche.
0: Wie bist du darauf gekommen, dass du Brautkleider umfärbst? Was war der ausschlaggebende Moment?
1: Das ist aus der Not heraus entstanden. Und zwar war es so, nach der Hochzeit hat meine Frau nicht gewusst, was sie mit dem Brautkleid machen soll. Dann habe ich gesagt, wir suchen eine Färberei, die uns das vielleicht einfärbt. Dann kann sie es als Ballkleid, Abendkleid wieder benutzen. Und dann sind wir drauf gekommen, dass es leider in Österreich keinen mehr gibt, der das macht. Und dadurch, dass ich gelernter Textilchemiker bin, habe ich meine Beziehungen zu Lieferanten spielen lassen. Und die haben mich dann tatkräftig unterstützt und dann habe ich ihr Kleid einmal zu Hause gefärbt.
0: Und die Frau war zufrieden und hat es weitergetragen?
1: Ja, Gott sei Dank, weil sonst wäre ich wahrscheinlich inzwischen geschieden wieder.
0: Seit einem Jahr machst du das ungefähr?
1: Ja. Ja.
0: Was ist dir da schon untergekommen? Was sind die häufigsten Anfragen?
1: 85% meiner Arbeit sind Brautkleider. Dann ab und zu Anzüge, Tischwäsche für irgendwelche Anlässe, wenn man eben ein Farbschema hat bei einer Hochzeit.
0: Also im Prinzip färbst du eigentlich alles, kann man sagen. Du hast mir jetzt ein paar Kleider schon gezeigt. Die waren tatsächlich weiß und jetzt sind sie zum Beispiel Flieder oder Lila. Was sind denn so die Hauptfarben?
1: Mintgrün, Salbeigrün sind sehr im Trend zurzeit.
0: Wie aufwendig ist das? Wie viel Zeit brauchst du? Das ist auch noch interessant.
1: In etwa 3 Wochen, also von Erhalt bis zur Rücksendung.
0: Kostenpunkt?
1: Fängt so bei schlichten Kleidern so bei 200 Euro in etwa an und geht dann hoch für eben aufwendigere Ballkleider oder halt Hochzeitskleider mit vielen Unterröcken ist dann irgendwo so 300, 350.
2: Ist doch eine nette Idee. Also bei uns Männern, wir tun uns ja leicht, weil unser Hochzeitsanzug, der kann auch so mal getragen werden. Und mit der Idee geht das auch ganz gut für die Bräute. Gefällt mir.

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1: Wenn Sie jetzt plötzlich an Taschentücher denken müssen, dann wundern Sie sich nicht. I Can Help von Billy Swan war ganz lange Taschentuchwerbung im Fernsehen. Ob der Song so berühmt ist, weil er in der Werbung war oder umgekehrt, das kann ich Ihnen leider nicht sagen.

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1: Am Mikrofon Martina Kofler. Wer am Wochenende grillen möchte, sollte beim Fleischkauf lieber genauer hinschauen. Denn bei den Angeboten für Grillfleisch wirbt der heimische Handel oft mit Billigware, die teilweise importiert wurde. Das kritisiert jetzt die Umweltschutzorganisation WWF. Mehr von Martin Krachler.
2: Von 325 beworbenen Grillfleischprodukten Mitte bis Ende Mai stammt laut WWF rund ein Drittel aus dem Ausland oder trägt zumindest keine österreichische Herkunftskennzeichnung. Muss der Handel auch nicht. Ist das Fleisch etwa mariniert, gilt es als verarbeitet. Hier gibt es keine Pflicht, die Herkunft auszuweisen. Dominik Heinzmann vom WWF.
3: Günstiges Fleisch ist natürlich in der Grillsaison ein beliebtes Lockmittel. Ein besonders schockierendes Angebot, was wir gefunden haben, ist ein grillfertiges Huhn aus dem Ausland um 2,99 Euro pro Kilogramm. Und das ist ganz klar, dass bei solchen Angeboten wirklich die Umwelt, das Tierwohl auf der Strecke bleibt.
2: Der WWF fordert jetzt von Politik und Handel lückenlose Kennzeichnung und mehr Verantwortung.
3: Der Handel gestaltet durch seine Aktionen einfach mit, welche Produkte gekauft werden oder eben auch nicht.
2: Sagt Heinzmann. Übrigens, Bio waren von den untersuchten Angeboten nur 5%, pflanzliche Fleischalternativen waren unter den über 300 Angeboten nur 9 Produkte.
1: Der US-KI-Konzern Anthropic ruft überraschend zu einer weltweiten Pause bei der Entwicklung von künstlicher Intelligenz auf. Nur so könne die Gesellschaft mit der Entwicklung von KI Schritt halten, heißt es. Christina Greunz berichtet.
4: Zu schnell würde der technologische Fortschritt gehen, die Gesellschaft kaum mitkommen. Eine Auszeit würde laut dem Tech-Riesen Anthropic die Möglichkeit bieten, jene Forschung voranzutreiben, die sicherstellen soll, dass künstliche Intelligenz im Interesse der Menschen agiert. Allerdings müssten bei der Auszeit führende KI-Konzerne allen voran in den USA und China mitmachen. Denn sollte eine einzelne Firma alleine pausieren, würden die Konkurrenten einfach an ihr vorbeiziehen. Das Unternehmen, das sich derzeit in einem Rechtsstreit mit der US-Regierung befindet, weil es dem Pentagon die uneingeschränkte Nutzung seiner KI-Technologie für militärische Zwecke verweigert hat, steht mit der Forderung nach einer Pause offenbar alleine da. Signale aus der Branche, die Entwicklung zumindest zu verlangsamen, sind derzeit nicht erkennbar.
1: Russland und die Ukraine haben erneut Kriegsgefangene ausgetauscht. Offenbar sind jeweils 185 Gefangene übergeben worden. Einzelheiten sind nicht bekannt. Vor kurzem ist in Monte Carlo das erste Training für den Formel 1 Grand Prix am Sonntag zu Ende gegangen mit der Bestzeit von Charles Leclerc, Gerhard Bohaska.
5: Ja, der wasche echte Monegasse fühlt sich hier auf seinem früheren Schulweg pudelwohl. Dazu funktioniert der Ferrari wie erwartet in diesen engen Häuserschluchten. Und das ergibt unterm Strich die Bestzeit 2 Zehntel vor seinem Teamkollegen Lewis Hamilton, dritter Verstappen und dann die beiden Mercedes, vierter Kimi Antonelli, der George Russell da ordentlich was zu schlucken gibt. 5 Zehntel war er schneller und den ersten Crash des Wochenendes liefert Isaac Hatcher, der den Red Bull da in den Leitschienen in diverse Einzelteile zerlegt hat.
1: Gerhard Prohaska war das und das waren die Nachrichten mit Martina Kofler. Und jetzt das Wetter.
6: Der Regen im Gebiet von Kärnten über die Steiermark bis zum Burgenland sowie in Wien und in Niederösterreich klingt im Laufe des Abends allmählich ab. Im Westen und im Norden ist es bereits weitgehend trocken. Hier zeigt sich heute Nachmittag schon zeitweise die Sonne, wie jetzt im Rheintal, im Inntal und am Attersee. Bei den Temperaturen tut sich nicht mehr viel heute. Derzeit hat es zwischen 10 Grad in Mailnitz und 19 in Bludenz. Am Wochenende hingegen frühsommerlich. Am Samstag und am Sonntag scheint zumindest zeitweise die Sonne. Am Nachmittag bilden sich stellenweise Regenschauer oder Gewitter, speziell im Bergland. Es wird deutlich wärmer als heute. Die Höchsttemperaturen liegen am Wochenende zwischen 21 und 28 Grad. Soviel zum Wetter mit Thomas Wostall.
7: Es ist 3:03, hier ist ORF Radio Salzburg mit der aktuellen Verkehrsinformation. So schnell wie in Monte Carlo sind wir nicht unterwegs, schon gar nicht auf der A10 der Tauernautobahn in Fahrtrichtung Salzburg. Zwischen Kuchl und dem Knoten Salzburg, da gibt es sogar abschnittsweise Stau im Reiseverkehr und insgesamt derzeit 20 Minuten mehr Fahrzeit. Ein Rennen haben wir allerdings auch auf dem Geisberg. Die L108, die Geisbergstraße, ist deshalb für heute von 8 bis 17 Uhr gesperrt. Und noch ein Blick zu unseren bayerischen Nachbarn auf die Autobahn A93, Fahrt Richtung Kufstein. Vom Inntal-Dreieck bis Kufstein gibt es abschnittsweise Lkw-Stau am rechten Fahrstreifen.
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7: Wenn Sie zu den Glücklichen gehören, die heute frei haben, dann Gratulation. Wenn Sie heute arbeiten dürfen, dann teilen Sie sich dieses unter Anführungszeichen Schicksal mit Dolly Parton. Die hat es auch nicht geschafft, einen Feiertag einzutragen und arbeitet. Von 9 to 5. Das erzählt sie uns jetzt.

0: What's a Woman? Großartiger Song von Vaya con Dios. Geh mit Gott. Wo gehen wir hin? Ich würde vorschlagen nach Goldeck.
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0: 7 Vorträge zu unterschiedlichen Aspekten der Friedensarbeit kann man dieser Tage im Schloss Goldeck erleben. Die Traumaexpertin Erzsébet Fanny Dott war schon letztes Jahr ein Publikumsliebling der Goldecker Dialoge. Heute Vormittag hat sie in einem Vortrag über Wege, wie seelische Wunden heilen können und wie nicht, gesprochen. Meine Kollegin Karin Buttenhauser hat die gebürtige Slowakin vors Mikrofon geholt.
2: Erzsébet Fanny Dott, das war ein sehr, sehr anschaulicher Vortrag heute. Es war sehr schön, Sie haben 2 Gegenstände mit dabei gehabt, einen Stein und eine Pflanze. Und man sagt ja oft, etwas liegt einem auf der Brust wie ein Stein, es macht einen schwer, aber es tut sich nichts mit einem Stein. Sie haben gesagt, wenn es eine Pflanze ist, wenn wir uns vorstellen, es könnte eine Pflanze sein, die kann Nahrung aufnehmen, die kann kommunizieren, die kann sich verändern. Das war ein tolles Bild. Das hilft einem schon.
3: Danke. Dankeschön. Also genau, ein Stein sieht aus wie ein stabiles Ding. Es ist fixiert, es ist immer so in 10 Jahren dasselbe wie heute. Aber es kann nicht wachsen, es kann nicht anders sein. Und ein Pflanz hat immer die Möglichkeit, etwas anders, etwas Schönes, etwas Besseres zu sein.
2: Es ist da, aber es kann sich verändern.
3: Genau, genau. Hilft uns nach Trauma, nach Verrat, nach sehr schweren Life-Situationen, etwas anders zu sein. Verwechseln und dann weitergehen.
2: Das Publikum konnte Ihnen auch heuer wieder sehr gut folgen. Man hat es auch gesehen an den teils stehenden Ovationen am Ende Ihres Vortrags. Man hat auch den Eindruck, Sie fühlen sich wohl hier in Goldeck.
3: Genau, ich freue mich sehr, zum zweiten Mal schon hier als Referentin hier bei den Goldecken Dialogen zu sein. Letztes Jahr war etwas ganz, ganz Spezielles für mich. Es war mein allererster Vortrag auf Deutsch. Ich war sehr nervös und ich habe so viel Freundlichkeit und ja, so viel Liebe bekommen, Nachrichten danach auch. Es freut mich sehr, dass ich wieder hier sein darf.
2: Sie leben in Wien, sind aber derzeit als Forscherin in den USA und sind selbst aus der Slowakei gebürtig. Das ist auch ein sehr internationales Leben, das Sie führen, mit eben verschiedenen Einflüssen auch auf Ihre Forschung. Das ist auch gut für die Forschung, oder?
3: Genau, also ich komme aus dieser ungarischen Minderheitsgruppe von Tschechoslowakei, früher jetzt Slowakei. Und ich habe mich immer in diese sehr, sehr lustige und traurige Situationen gefunden, dass Menschen können nicht einander verstehen. Es ging nicht um die Sprache, es ging um die Seele. Und auch diese fixierte Mindset, dass das bin ich, ich bin ein Slowak, ich bin ein Ungarn, ich bin so und ich möchte nicht anders machen. Es ist unser Land und das ist es. Und es ist eine gefährliche Haltung und es führt immer zu Problemen. Und deswegen bin ich in Trauma und posttraumatische Erinnerungen, transgenerationale Atmosphäre neugierig geworden, interessiert geworden. Und ja, es ist jetzt mein Job, alles zu verstehen. Und genau, also ich spreche 5 Sprachen. Deutsch ist nur meine 4. Sprache. Und es hilft mir sehr, dass ich wechseln kann zwischen diesen Sprachen.
2: Und Sie können mit so vielen Menschen reden.
3: Hoffentlich, ja.
2: Vielen Dank, Erzsébet Fanny Dott. Und bis bald in Goldeck, oder?
3: Hoffentlich. Bis bald.
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1: Es ist 15.30 Uhr. Am Mikrofon begrüßt sie Gertrud Stabauer. Jeder Mann, der mit der Erpressung des Babynahrungsherstellers HIP im Zusammenhang stehen soll, ist weiterhin in U-Haft. Der Verdächtige ist Anfang Mai in St. Gilgen festgenommen worden. In mehreren Gläsern Babynahrung war Rattengift nachgewiesen worden. Der Sparkonzern hatte einige Wochen lang das HIP-Sortiment nicht verkauft. Die Behörden gehen allen Spuren aus den Einvernahmen nach, hieß es heute auf ORF-Anfrage von der Polizei. Im Konflikt um das Tauernklinikum hat sich jetzt die ärztliche Belegschaft mit einem Hilferuf an die Landesregierung gewandt. In einem Brief werden darin jene Zustände geschildert, die aus Sicht der Ärzte zunehmend unhaltbar geworden sind. Die Auseinandersetzung zwischen Belegschaft und Geschäftsführung dauert seit Monaten an und hat sich zuletzt in mehreren Kündigungen zugespitzt. Die zuständige Landesrätin Daniela Gucci von der ÖVP sagt, dass sie alle Beteiligten an einen Tisch holen wolle. Noch vor dem Sommer soll eine Entscheidung über die Zukunft des Tauernklinikums getroffen werden. Beim großen WM-Public Viewing im Stadion Klessheim wird es keinen Ticketverkauf oder Reservierungen geben, sondern freie Platzwahl, ganz im Sinne von wer zuerst kommt, mal zuerst. Wenn das ÖFB-Team am 22. Juni auf Weltmeister Argentinien trifft, haben bis zu 2500 Besucher auf der Westtribüne Platz. Die Zahl ist streng limitiert, mehr geht nicht, heißt es von Seiten der Veranstalter. Das Wetter in Salzburg. Der Regen klingt weitgehend ab und die Wolken lockern auf. Im Großteil Salzburgs zeigt sich die Sonne, am längsten im Flach und im Pinzgau. Mit 14 bis 20 Grad ist es aber sehr frisch. Etwas wärmer wird es dann morgen am Samstag. Bis in den Nachmittag ist es meist sonnig, dann bilden sich Quellwolken. Die Sonne zeigt sich nur noch selten und vor allem in den Gebirgsgauen kann es regnen oder Gewitter geben. Im Flachgau hingegen bleibt es trocken. Die Temperaturen erreichen morgen 19 bis 24 Grad.
2: ORF Radio Salzburg mit der aktuellen Verkehrsinformation um ganz genau 15.32 Uhr. Wir schauen auf die A10, die Tauernautobahn. Fahrtrichtung Salzburg. Zwischen Kuchl und dem Knoten Salzburg gibt es abschnittsweise Stau im Reiseverkehr und 20 Minuten mehr Fahrzeit. 20 Minuten länger dauert es auch, wenn Sie nach Deutschland ausreisen wollen, zumindest am Grenzübergang Freilassing. Wir schauen noch auf die L108, die Geisbergstraße. Da sehen wir allerdings nicht viel, nur ein paar Oldtimer. Die ist nämlich gesperrt von 8 bis 17 Uhr. Grund ist das Geisbergrennen. Rüber zu unseren bayerischen Nachbarn. Auf die Autobahn A93 Richtung Kufstein. Vom Inntal-Dreieck bis Kufstein, da gibt es abschnittsweise Lkw-Stau am rechten Fahrstreifen. Und noch eine wichtige Information für den öffentlichen Verkehr. Auf der Weststrecke, da hat es einen Feuerwehreinsatz zwischen Links und Machtrenk gegeben. Der ist zwar vorbei, die kaputte Lok, die muss aber noch abgeschleppt werden. Das bedeutet bis zum Abend immer wieder Sperre von einzelnen Fernverkehrszügen. Die werden umgeleitet bzw. fährt für sie ein Schienenersatzverkehr für die Nahverkehrszüge. So, jetzt haben wir's.
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0: jetzt ist es wieder schön sauber, das Studiofenster. Dann können wir ein bisschen über das Wetter reden. Weil es ist ja also gar keine Frage, dass der Fenstertag deswegen Fenstertag heißt, weil er optimal ist zum Fensterputzen. Auch wenn es regnet, Alexander Ohms von Geosphere Austria. Hab ich nicht recht?
1: Du hast recht, man soll ja nicht Fenster putzen, wenn die Sonne gerade auf die Scheiben scheint. Dann gibt es dann die Streifen, das wollen wir alle nicht.
0: Ja. Also
1: heute ist ja der Tag zum Aufräumen.
0: Man hat eine super Ausrede, weil man hat ja beim Regen Fenster geputzt. Und dann schauen sie halt so aus, wie sie ausschauen, bei mir daheim. Aber es regnet überall in Salzburg, so ein bisschen.
1: Zumindest hat es überall geregnet, ja, und teilweise auch recht ausgiebig. Seit Mitternacht zum Beispiel schon 19 Liter in Grimmel pro Quadratmeter, aber auch im Norden teilweise zwischen 5 und 10 Liter Regen pro Quadratmeter. Also überall gut gewässert jetzt wieder die Böden, aber der Regen ist vorbei. Jetzt gibt es höchstens stellenweise noch ein paar Tropfen. Jetzt klingen die letzten Schauer ab und es zeigt sich auch immer öfter jetzt schon zwischendurch die Sonne. Am Abend, wenn die Wolken dann generell aufklaren, es steht uns also eine wolkenlose Nacht bevor, allerdings recht frisch, weil heute war es ja auch nicht allzu warm und wenn die Temperaturen dann jetzt in der Nacht absinken, landen wir dann bis morgen früh bei 5 bis 11 Grad.
0: Aber bei Sonnenschein, also morgen in der Früh,
1: morgen
0: in der Nacht nicht.
1: Genau, in den meisten Landesteilen geht es sehr sonnig morgen los, nur der Lungau kann ein bisschen benachteiligt sein, da können sich noch dichtere Wolken halten, die lockern etwas später auf. Aber ansonsten am Vormittag viel Sonnenschein, am Nachmittag werden sich dann wieder mehr Quellwolken bilden, ausgehend von den Gebirgsgauen und dann kann es auch einzelne Regenschauer oder kurze Gewitter geben morgen am Nachmittag, aber eben speziell in den gebirgigen Regionen Salzburgs nach Norden, so ist es stabiler, das heißt im Flachgau oder auch in der Stadt Salzburg wird es wahrscheinlich morgen größtenteils trocken sein und das bei sehr angenehmen, normalen Frühsommertemperaturen zwischen 20 und 24 Grad.
0: Du, das passt gut, weil morgen ist ein beliebtes Hochzeitsdatum und im Brautkleid bzw. im Bräutigamanzug schwitzt man eh ganz gern. Da ist es fein, wenn es nicht ganz so heiß ist, aber dafür trocken. Wie ist es denn dann am Sonntag nach der Hochzeitsnacht?
1: Ja, da hat man jetzt nicht unbedingt den Stress, dass man das Wetter wirklich gleich nützen muss, weil es wird ein bisschen wechselhafter als am Samstag, weil es gibt mehr Wolken schon am Vormittag, allerdings durchaus auch längere sonnige Phasen noch. Ab Mittag wird es dann generell unbeständiger am Sonntag mit Regenschauern, einzelnen Gewittern und die sollten sich am Sonntag dann wirklich auf die meisten Landesteile ausbreiten, also auch der Norden Salzburgs wird davon

0: nicht ausgenommen sein. Also da ist das Risiko überall recht groß, dass man einmal einen Regenguss erwischt. An den Temperaturen wird sich am Sonntag wenig ändern. In der Früh hat es 6 bis 14 Grad, am Nachmittag dann 20 bis 24 Grad.
1: Noch ein ganz kurzes Wort zum Wochenstart ab Montag.
0: Der schaut sommerlich aus mit 27 Grad Sonnenschein und auch nur einzelnen Regenschauergewittern. Am Dienstag dann wird es aber schon wieder nasser und der Mittwoch bringt auch wahrscheinlich einen Regentag. Also für Regen- und Wassernachschub ist einmal gesorgt.
1: Okay, den Rest, den lassen wir den Kollegen am Wochenende erzählen. Die brauchen ja auch was zu tun. Alex, danke für die Infos.
0: Bitte gerne. Schönes Wochenende.

Das der amerikanische, sage ich schon. Das war jetzt amerikanisch. America von Falco. Dass der britische Künstler Boy George von einer Insel kommt, auf der es gefühlt ständig regnet, glaubt man eigentlich auch nicht bei der Musik, die er macht. Die ist nämlich sonnig und richtig schön. Und das ist das, was wir jetzt brauchen in Radio Salzburg.

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1: Am Mikrofon Martina Kofler. Erstmals hat die österreichische Regierung eine Afrika-Strategie beschlossen. Dabei geht es unter anderem um den Zugang zu kritischen Rohstoffen für die heimische Wirtschaft oder um die Bekämpfung irregulärer Migration. Aber auch die Sicherheitspolitik spielt eine Rolle. Mehr von Peter Daser.
2: Rund 25 Seiten umfasst die Afrika-Strategie. Viele Punkte darin sind allgemein gehalten, etwa mögliche Beteiligungen an militärischen Einsätzen von UNO und EU. Ein Schwerpunkt liegt bei der Wirtschaft. So geht es um Exportmöglichkeiten für österreichische Firmen. Einige afrikanische Länder haben ein hohes Wirtschaftswachstum. Umgekehrt braucht Österreichs Industrie kritische Rohstoffe aus Afrika wie Iridium oder Kobalt. Für den Arbeitsmarkt wiederum sollen hochqualifizierte Menschen kommen. Andererseits soll irreguläre Migration gebremst werden, etwa über Abkommen zur Verhinderung von Schlepperei. Angelegt ist die Afrika-Strategie auf die Jahre 2026 bis 2029. Ein Beschluss im Nationalrat ist noch für heuer vorgesehen.
1: Nachdem mehrere Künstler ihre Auftritte zum großen 250-Jahr-Jubiläum der USA bereits abgesagt hatten, hat US-Präsident Donald Trump jetzt die gesamte geplante Konzertreihe in Washington gestrichen. Man wolle keine talentlosen Sänger mit hohen Gagen, so Trump auf seinem Online-Kanal. Er habe allen gesagt, dass sie zu Hause bleiben sollten. Stattdessen kündigte er die größte Live-Kundgebung aller Zeiten an. Die Jubiläumsfeierlichkeiten finden vom 25. Juni bis 10. Juli in Washington statt. Kommende Woche wird der neue ORF-Chef oder die neue ORF-Chefin gewählt. Geht es nach den Grünen, darf eine Aufarbeitung und Neuaufstellung des öffentlich-rechtlichen Rundfunks damit aber nicht enden. Weil ihnen die versprochene ORF-Reform zu langsam geht, haben die Grünen jetzt ihr eigenes Konzept vorgelegt.
3: Parteipolitische Einflussnahme im ORF müsse ein Ende haben, fordert die grüne Mediensprecherin Sigi Maurer heute.
4: Bei der Vergabe von Posten hat die Kompetenz im Mittelpunkt zu stehen und nicht die Parteipolitik. Und es ist unglaublich traurig, dass man so einen Satz überhaupt formulieren muss.
3: Die Grünen legen ihr eigenes Konzept für eine ORF-Reform vor. Der wichtigste Punkt für sie wäre dabei, die Aufsichtsgremien des ORF neu aufzustellen.
4: Der Stiftungsrat soll verkleinert werden von 35 auf 9 Mitglieder, die wirklich unabhängig bestellt werden, damit er ein wirkliches, echtes Aufsichtsgremium wird.
3: Die Grünen schlagen auch einen kleineren Publikumsrat mit mehr Kompetenzen vor, um eine echte Vertretung der Gesellschaft zu werden. Sie wollen auch eine Doppelspitze anstelle eines einzelnen Generaldirektors oder einer Generaldirektorin, um 4-Augen-Kontrolle zu ermöglichen. Ihr Konzept wollen die Grünen auch im Nationalrat einbringen.
1: Viktoria Waldecker hat berichtet. Vermutlich noch bis zum Abend bleibt der Kleinalbentunnel in der Steiermark in Fahrtrichtung Süden noch gesperrt. Grund sind Reparaturarbeiten an der Tunnelelektrik nach einem LKW-Brand heute früh. Verletzt wurde dabei niemand. Das waren die Nachrichten mit Martina Kofler. Und jetzt das Wetter.
5: Im Großteil von Österreich ist es bereits trocken und der Regen im Süden und im Osten klingt im Laufe des Abends ab. Die Temperaturen steigen kaum noch, liegen momentan zwischen 9 Grad in Ramsau am Dachstein und 19 in Feldkirch. Das Wochenende wird frühsommerlich. Am Samstag und am Sonntag scheint zumindest zeitweise die Sonne und jeweils am Nachmittag bilden sich stellenweise Regenschauer oder Gewitter, besonders im Bergland. Es wird deutlich wärmer als heute am Wochenende, am Samstag mit 21 bis 27, am Sonntag mit 22 bis 29 Grad. Am wärmsten wird es an beiden Tagen im Osten von Österreich. So viel zum Wetter mit Thomas Vostal.
6: Es ist 3:03, hier ist Radio Salzburg mit der aktuellen Verkehrsinformation. Wir schauen auf die A10, die Tauernautobahn. Fahrt Richtung Salzburg. Zwischen Kuchl und dem Knoten Salzburg gibt es abschnittsweise Stau im Reiseverkehr und insgesamt 20 Minuten mehr Fahrzeit. Etwas länger dauert es auch am Grenzübergang Freilassing. In Fahrtrichtung Deutschland sollten Sie 10 Minuten länger einplanen. L108, die Geisbergstraße. Eine Stunde lang gilt noch die Sperre für das Geisbergrennen. Und Autobahn A93, wo ist die? Ja, in Bayern. In Fahrtrichtung Kufstein vom Inntal-Dreieck bis Kufstein gibt es abschnittsweise Lkw-Stau am rechten Fahrstreifen.
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6: Ein gemütlicher Freitag ist das. So ein bisschen verregnet am Vormittag. Aber jetzt kommen wir wieder ein bisschen in die Gänge. Freunde, der Regen ist vorbei und wir stehen jetzt mal auf von der Couch und machen ein paar Übungen. So, ja, hüpfen ein bisschen. 2, 3, 4.
8: und strecken, 2, 3 und Sidestep und rechts und jawohl, so kommen wir gut durch diesen Nachmittag mit der besten Musik für Ihren Nachmittag. Hier sind die Pointer Sisters, I'm so excited, ich bin Sebastian Granditz und auch ein bisschen außer Atem schon.

0: Chris Steger ist in Radio Salzburg. Unser Fußballnationalteam ist in den USA. Der Flieger ist gelandet, die Zimmer im Team Basecamp in Santa Barbara sind bezogen. Jetzt geht das Abenteuer Fußball-WM richtig los. Heute steigt das erste Training auf US-Boden. Andrea Hinterlechner, und das wird ein ganz besonderes Training sein.
1: Ja, genau. Es ist nämlich das erste und einzige öffentliche Training des ÖFB-Teams. Und das wird richtig gut besucht sein. Denn das Trainingsgelände, das der University of California gehört, wird heute von der Uni feierlich an unser Nationalteam übergeben, mit geladenen Gästen und Fans. An die 3000 Zuschauer werden da erwartet. Und das Ganze bei perfekten Wetterbedingungen in Kalifornien mit 19 Grad untertags und 14 in der Nacht. Teamchef Ralf Rangnick kann es kaum erwarten, dass es endlich losgeht.
2: Das Wetter ist gut. Was ich so gesehen habe, wird es ja auch die nächsten Tage so ähnlich sein. Von daher freuen wir uns jetzt auf richtig gute Trainingstage.
1: 12 Tage sind es noch bis zum ersten Spiel gegen Jordanien. Dann wird es richtig ernst.
0: Gutes Stichwort. Ernst wird es nämlich heute schon für die ÖFB-Damen. Da steht das 5. Spiel in der Quali für die WM in Brasilien 2027 an. Daheim gegen Slowenien mit einer Premiere und mit einem Jubiläum.
1: Ja, es ist das 250. Länderspiel der ÖFB-Damen und das erste für den neuen Teamchef Lars Søndergaard. Vielen noch ein Begriff aus seiner Zeit in Salzburg. Der Däne war ja von 2001 bis 2003 Trainer bei Austria Salzburg. Seit Ende April coacht er das Frauennationalteam. Heute gibt er sein Debüt.
3: Also ich freue mich sicher auf das Spiel. Jetzt haben wir uns nicht lange, aber lange genug eigentlich vorbereitet auf das Spiel. Ich werde mich jedenfalls freuen, obwohl ich auch ein bisschen nervös ist.
1: Unter Søndergaard soll der erste Sieg her. Österreichs Damen liegen mit einem Punkt auf dem 4. und letzten Tabellenplatz. Mit einem Heimsieg heute könnte sich die ÖFB-Auswahl zumindest auf Platz 3 vorschieben. Das wäre dann eine bessere Ausgangslage für die Playoffs im Herbst.
0: Und das spielend sehen wir heute live in ORF 1 ab 18 Uhr.

Das ist Ihr Nachmittag in Radio Salzburg. Das war Alpha Will, Big in Japan. Und jetzt haben wir was für den Fall, dass Sie vielleicht keine so guten Nachrichten bekommen haben heute oder irgendwas nicht so läuft, wie Sie es sich vorstellen. Denken Sie sich nicht, sondern schauen Sie auf die Sonnenseite des Lebens. 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
2: Es ist 16.30 Uhr. Am Mikrofon begrüßt sie Gertrud Stabauer. Jener Mann, der mit der Erpressung des Babynahrungsherstellers HIP im Zusammenhang stehen soll, ist weiterhin in U-Haft. Der Verdächtige ist Anfang Mai in St. Gilgen festgenommen worden. In mehreren Gläsern Babynahrung war Rattengift nachgewiesen worden. Der Sparkonzern hatte einige Wochen lang das HIP-Sortiment nicht verkauft. Die Behörden gehen allen Spuren aus den Einvernahmen nach, hieß es heute auf ORF-Anfrage von der Polizei. Beim großen WM-Public-Viewing im Stadion Klessern wird es keinen Ticketverkauf oder Reservierungen geben, sondern freie Platzwahl, ganz im Sinne von wer zuerst kommt, mal zuerst. Wenn das ÖFB-Team am 22. Juni auf Weltmeister Argentinien trifft, haben bis zu 2500 Besucher auf der Westtribüne Platz. Die Zahl ist streng limitiert, mehr geht nicht, heißt es von Seiten der Veranstalter. In St. Bartholomä am Königssee ist gestern am Nachmittag ein zweijähriger Bub zusammengebrochen. Das Kleinkind war akut erkrankt. Die Rettungskräfte mussten per Boot und Hubschrauber zur Halbinsel ausrücken, meldet das Bayerische Rote Kreuz. Der zweijährige Bub wurde vom Notarzt versorgt und ins Klinikum Traunstein geflogen. Die Angehörigen und Ersthelfer wurden mit dem Boot zurückgebracht. Das Wetter in Salzburg. Der Regen klingt ab, die Wolken lockern auf. Im Großteil Salzburgs zeigt sich immer wieder die Sonne, am längsten im Flach- und im Pinzgau. Mit 14 bis 20 Grad ist es aber relativ kühl. Etwas wärmer wird es dann morgen am Samstag. Bis in den Nachmittag ist es meist sonnig, dann bilden sich Quellwolken. Die Sonne zeigt sich nur noch selten und vor allem in den Gebirgsgauen kann es regnen oder Gewitter geben. Im Flachgau bleibt es eher trocken. Die Temperaturen erreichen morgen 19 bis 24 Grad.
3: ORF Radio Salzburg Verkehrsinformation. Es ist 16.31 Uhr. Wir schauen auf die A10, die Tauernautobahn. Fahrtrichtung Salzburg. Da gibt es zwischen Kuchl und dem Knoten Salzburg abschnittsweise immer wieder Stau im Reiseverkehr und insgesamt eher die 20 Minuten mehr Fahrzeit. Die L108, die Geisbergstraße, die ist heute gesperrt wegen des Geisbergrennens, allerdings nur noch eine halbe Stunde. Ab 17 Uhr ist die Straße dann wieder frei. Wir schauen nach Bayern auf die Autobahn A93 in Fahrtrichtung Kufstein. Vom Inntal-Dreieck bis Kufstein gibt es abschnittsweise Lkw-Stau am rechten Fahrstreifen. Und noch eine Meldung für den öffentlichen Verkehr. Auf der Weststrecke ist der Feuerwehreinsatz zwischen Links und Machtring zwar schon länger abgeschlossen, aber die schadhafte Lok, die muss erst noch abgeschleppt werden. Bis zum Abend werden daher einzelne Fernverkehrszüge umgeleitet, beziehungsweise fährt für einzelne Nahverkehrszüge ein Schienenersatzverkehr. Das war's.
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3: Und das ist Kim Wilde. You keep me hanging on. Du lässt mich warten. Wir sind nicht. Musik gibt's jetzt gleich in Radio Salzburg.

0: Toxisches Schweigen. So heißt das Buch, das derzeit die österreichische Bestsellerliste im Bereich Sachbuch anführt. Autor ist der Vorarlberger Psychotherapeut Reinhard Haller und der ist nicht weit weg.
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0: Regelrecht gestürmt worden ist heute Vormittag der Vortrag von Reinhard Haller zum Thema, warum wir nicht mehr echt und empathisch miteinander reden können. Ein kurzes, aber echtes Gespräch können wir jetzt direkt aus Goldeck hören. Karin Buttenhauser hat den bekannten Gerichtspsychiater nämlich jetzt vor dem Mikrofon. Hallo Karin.
2: Hallo Sebastian, ja so ist es. Eine Freude und eine Ehre. Vielen Dank, dass Sie sich die Zeit nehmen. Reinhard Haller, Schweigen. Reden ist Silber, Schweigen ist Gold, heißt ein Spruch. Aber das ist ein Spruch, dem Sie nicht zustimmen und den Sie sogar widerlegen können.
3: Ich stimme ihm insofern zu, als dass das Schweigen ja sehr viele positive Eigenschaften hat. Da gibt es nichts daran zu rütteln. Es kann ehrfürchtig, andächtig, kreativ, meditativ sein. Und wir schöpfen aus der Kraft der Stille und der Klügere gibt nach und alle diese Dinge. Aber es gibt eben auch diese andere Form des Schweigens, die ausgrenzend, bösartig, bestrafend, destruktiv, giftig, vergiftend, eben toxisch ist.
2: Das Schweigen kann Menschen über Jahre begleiten und dann kommt vulkanartig ein Ausbruch, wo all dieses Verschwiegene sich dann Platz schafft. Das erleben Sie auch in Ihrer Arbeit als Gerichtspsychiater?
3: Ja, vielen Straftaten, vor allem den zwischenmenschlichen Delikten, liegen tatsächlich scheinbare Kleinigkeiten zugrunde, Kränkungen beispielsweise. Und die häufigste Form der Kränkung überhaupt ist, dass man miteinander nicht redet. Das wird von den Angeschwiegenen als sehr belastend erlebt. Sie können dann ja nichts machen. Sie können betteln, sie können bitten, sie können argumentieren. Wenn der andere nicht redet und sie keine Resonanz bekommen, sind sie in einem hilflosen, in einem ohnmächtigen Zustand und aus dem heraus resultiert dann oft sehr große Frustration, resultiert in vielen Fällen das Gefühl der Ohnmacht, des Hasses und das liegt beispielsweise auch bei den Femiziden, die heute ja sehr häufig diskutiert werden, liegt das dem zugrunde, dass eben zwischen den zwei Personen oft dann eine lange Zeit eine Schweigephase herrscht, die die Männer, die die Gewalttätigeren sind, auf diese furchtbare Weise beenden wollen.
2: Weil Sie die Resonanz angesprochen haben, Sie hatten heute sehr viel und sehr viel positive Resonanz. Sind Sie das gewohnt, wenn Sie wohin kommen, dass ja, die Menschen sich so einbringen, so zahlreich erscheinen und dann auch mit interessanten Fragen und Statements auf Ihren Vortrag reagieren?
3: Ja, ich habe immer gesagt, also ich rede überall. Mein Ehrgeiz war einfach ein Stück weit. Ich möchte in einer Bauernstube in irgendeinem einsamen Bergtal genauso mit den Menschen sprechen können wie auf einem internationalen wissenschaftlichen Kongress und alles dazwischen. Und das habe ich immer so gehandhabt. Ich habe dabei auch allerhand erlebt. Einmal bin ich sogar, oder zumindest mein Auto, von einem Schneerutsch, von einer Lawine verschüttet worden. Ein anderes Mal habe ich einen einzigen Zuschauer gehabt, also auch das gibt es. Aber ich muss schon sagen, in der Regel sind die Vortragssäle ausverkauft, überfüllt. Was ich aber jetzt nicht auf meine Person zurückführe, sondern dass ich einfach gute Themen habe. Das weite Land der Seele bietet ja sehr viel, das man ansprechen kann. Und gerade diese Dinge, die von der Wissenschaft sehr vernachlässigt werden, Kränkung, Wertschätzung, Schweigen etc., die scheinen die Menschen zu interessieren.
2: Schweigen ist ja tatsächlich offenbar ein Thema, das bisher weitgehend unerforscht war.
3: Ja, es wurde tatsächlich verschwiegen und man muss dabei aber einfach bedenken, Schweigen ist die intensivste Form der Kommunikation. So paradox das klingt, aber es ist tatsächlich so und ich glaube, dass es ein dankbares Feld wäre, im Übrigen auch in der Psychotherapie, wenn wir eine Partnerschaftsberatung machen und man wirft diese Frage auf, wer bei euch beginnt zu schweigen, wer ist gekränkt und zieht sich dann in Schweigen zurück, wer ist wieder in der Lage, dem zu widerstehen bzw. das Schweigen zu durchbrechen. Das gibt sehr viel Einblick in die Psychodynamik einer Beziehung.
2: die Faszination Reinhard Haller. Wir konnten sie live erleben. Ganz herzlichen Dank für Ihre Zeit. Ein schönes vertiefendes Gespräch, das jetzt auch noch hier in Goldegg stattfindet. Und ja, Sebastian, wir geben zurück ins Landesstudio nach Salzburg.
0: Vielen Dank. Und einen Beitrag über die Goldegger Dialoge können Sie heute am Abend auch sehen in Salzburg, heute ab 19 Uhr in ORF 2.
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1: Willkommen zum Journal um 5, das sind die Schlagzeilen. Wie sieht es aus mit den Beitrittsperspektiven der Westbalkanstaaten? Darüber wurde bei einem Gipfel in Montenegro beraten. Und Hummeln verwenden Werkzeuge, um komplexe Probleme zu lösen, haben finnische Forscher jetzt herausgefunden. Im Journalstudio begrüßt sie Martina Kofler. Große Zuversicht war heute auf dem EU-Westbalkan-Gipfel in Montenegro zu spüren. Von einem richtigen Momentum spricht etwa die EU-Parlamentspräsidentin Roberta Metsola. Es geht um die weitere Annäherung des Westbalkan an die EU und wie diese beschleunigt werden kann. Aus Montenegro, Matthias Humpelstetter.
2: 13 Jahre sind vergangen, seit die EU zuletzt ein neues Mitglied, nämlich Kroatien, willkommen geheißen hat. Jetzt soll es schnell gehen, so die recht einhellige Meinung in Tivat heute.
3: Die Europäische Union muss zeigen, dass sie erweiterungsfähig und erweiterungswillig ist. Und
2: sagt der deutsche Kanzler Merz. Ganz oben steht Montenegro, das in den Beitrittsverhandlungen am weitesten fortgeschritten ist. Damit auch andere Länder, die in der Annäherung noch nicht so weit sind, schneller integriert werden können, machen sich immer mehr Länder für eine schrittweise Integration neuer Mitgliedsländer stark. Zuletzt Deutschland und Frankreich. Am Ende des Gipfels bleibt heute wenig Konkretes, außer, wie zuvor der Ukraine, soll es jetzt auch den Westbalkanländern ermöglicht werden, in die EU-Roaming-Zone integriert zu werden.
1: Der Iran hat nach eigenen Angaben Warnschüsse auf US-Kriegsschiffe abgefeuert. Zwei amerikanische Zerstörer seien durch Drohnen und Marschflugkörper aus dem Arabischen Meer vor dem Südiran zurückgedrängt worden, heißt es aus Teheran. Sie sollen versucht haben, mit ausgeschaltetem Navigationssystem in den Persischen Golf einzulaufen. Das US-Militär bestreitet das. Nach Österreich. Um Gewalt gegen Frauen zu verhindern, kann die Polizei Betretungs- und Annäherungsverbote aussprechen. Diese werden aber oft nicht eingehalten, zeigt eine Anfragebeantwortung des Innenministers. Die Grünen fordern deshalb mehr Kontrollen. Die Regierung verweist auf bereits angekündigte Pläne wie etwa Fußfessel für Gefährder. Mehr von Viktoria Waldecker.
4: Mehr als 14.000 Betretungs- und Annäherungsverbote wurden im Vorjahr ausgesprochen. 2.222 Mal wurde gegen sie verstoßen. Für die Grünen ist das ein Alarmsignal. Die grüne Frauensprecherin Mary Disoski fordert mehr Kontrollen und
5: die schnelle Umsetzung der elektronischen Überwachung für Gefährder. Das gibt es in Spanien schon seit langer Zeit, hat sich sehr bewährt. Und ich glaube, hier könnten wir mit einem schnellen Beschluss auch wirklich die Sicherheit von Frauen verbessern.
4: In der Regierung wird die Fußfessel für Hochrisikogefährder aktuell verhandelt. Eine einfache Lösung gäbe es aber nicht, heißt es aus dem Justizministerium. Denn um die Überwachung durchführen zu können, müssten auch die potenziellen Opfer von Gewalt, also meist Frauen oder Kinder, getrackt werden. Das Frauenministerium verweist auf eine Arbeitsgruppe, die die Voraussetzungen aktuell prüft. Den Grünen geht das zu langsam. Es werde viel angekündigt, aber wenig umgesetzt.
1: Bei einem Messerangriff in der Schweiz ist ein 70-jähriger Tiroler getötet worden. Das Außenministerium hat einen entsprechenden Bericht der Tiroler Tageszeitung jetzt bestätigt. Ereignet hat sich der Vorfall bereits am Dienstag in Sulgen im Schweizer Kanton Thurgau. Ein 65-jähriger Tatverdächtiger wurde festgenommen. Themenwechsel mit einer interessanten Meldung aus der Tierwelt. Hummeln sind schlauer als bisher angenommen. Ein Forscherteam in Finnland hat jetzt in einem Experiment nachweisen können, dass Hummeln gezielt Werkzeuge einsetzen, um Probleme zu lösen.
6: In dem Experiment an der finnischen Universität Oulu konnten Hummeln eine Blume mit Nahrung nur erreichen, wenn sie einen Ball an die richtige Stelle rollten. 70% der Tiere kamen nach kurzer Zeit auf diese Lösung, sagt der Verhaltensbiologe Akshay Bambodey.
7: Hummeln können komplexe Probleme lösen, ohne dass sie darauf trainiert worden sind. Sie brauchen keine Anleitung, sie kommen einfach selbst auf die Lösung.
6: Das Experiment zeige, dass man die Problemlösungskompetenz von Hummeln bisher stark unterschätzt hatte, so die Forscher. Es sei gut möglich, dass auch andere Insekten schlauer sind als bisher angenommen.
1: Tobias Mayer hat berichtet und noch eine Meldung vom Sport. Ferrari-Pilot Charles Leclerc hat heute das erste Training für den Formel-1-Grand Prix von Monaco gewonnen. Sein Teamkollege Lewis Hamilton wurde Zweiter. Das Qualifying findet morgen statt. Start des Grand Prix ist dann am Sonntag um 15 Uhr. Das war das Journal um 5 mit Martina Kofler. Und jetzt das Wetter.
8: Im Großteil von Österreich hat es bereits aufgelockert und die Regenwolken im Süden und im Osten ziehen in den nächsten 2 bis 3 Stunden ab. Am Wochenende mehr Sonne, weniger Regen und deutlich wärmer. Am Samstag und am Sonntag scheint für einige Stunden die Sonne und jeweils am Nachmittag bilden sich dann stellenweise Regenschauer oder Gewitter, am ehesten im Bergland. Es wird deutlich wärmer als heute. Am Samstag liegen die Höchsttemperaturen zwischen 21 und 27 Grad, am Sonntag zwischen 22 und 29 Grad. Am wärmsten wird es an beiden Tagen im Osten von Österreich. Auf den Bergen hat es am Wochenende in 2000 Meter Höhe zwischen 9 und 13 Grad. So viel zum Wetter mit Thomas Wostal.
9: Es ist 5:05, hier ist ORF Radio Salzburg mit der aktuellen Verkehrsinformation. A10 Tauernautobahn fahrt Richtung Salzburg. Zwischen Kuchl und dem Knoten Salzburg gibt es abschnittsweise Stau im Reiseverkehr und insgesamt 20 Minuten Zeitverlust. L108 Geisbergstraße, die Sperre der Geisbergstraße ist vorbei, weil das Geisbergrennen nur bis 17 Uhr gedauert hat. Wir schauen noch auf die bayerischen Autobahnen, beziehungsweise auf eine davon, auf die Autobahn A93. Fahrt Richtung Kufstein, vom Inntal Dreieck bis Kufstein gibt es abschnittsweise Lkw-Stau am rechten Fahrstreifen. Und noch eine Meldung für den öffentlichen Verkehr auf der Weststrecke. Da hat es ja am Nachmittag einen Feuerwehreinsatz gegeben zwischen Linz und Machtrenk. Der ist schon vorbei, aber die kaputte Lok, die muss noch abgeschleppt werden. Bis zum Abend werden daher einzelne Fernverkehrszüge umgeleitet bzw. fährt für einzelne Nahverkehrszüge ein Schienenersatzverkehr.
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9: 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Am Freitag. Ich bin Sebastian Granditz und ich bitte Sie jetzt, sich zu erheben. Wo ich daheim bin. Es wird nämlich königlich mit Queen und einem Riesenhit von 1984, Radio Gaga. Geschrieben von Roger Taylor, dem Schlagzeuger der Band, beziehungsweise von seinem Sohn. Der Roger hat sich nämlich mit seinem Sohn eine Radiosendung angehört und sein kleiner Mann mit 3 Jahren hat das kommentiert mit Radio Gaga. Roger Taylor hat daraus einen Hit gemacht. Und mit dem gehen wir jetzt in den Nachmittags-Endspurt.

0: Das ist Ihr Nachmittag. Es ist 17.20 Uhr. 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Wenn Sie heute in der Nähe von St. Johann Rauch gesehen haben, dann machen Sie sich keine Sorgen. Das ist absolut in Ordnung, weil dort findet nämlich heute eine Feuerwehrübung statt in einem Steinbruch. Und meine Kollegin Julia Schweiger, du bist gerade dort und schaust dir das Spektakel live an.
1: Hallo, ja, Sebastian, genau so ist es. Ich bin im Steinbruch Steglehn in St. Johann, an der Grenze zu Großaal ist das. Und hier fand heute eine, wie du schon gesagt hast, Feuerwehrübung statt. Und zwar eine ganz spezielle, nämlich eine Waldbrandlöschübung. Ja, da wurden Christbäume, also alte Christbäume, jede Menge Stroh und Holzstämme angezündet, um praktisch einen Vegetationsbrand zu simulieren. Und ja, es hat tatsächlich wahnsinnig geraucht. Die Flammen sind hochgegangen und es war ein ziemliches Spektakel, das jetzt gerade aufgeräumt wird.
0: Was sind denn da die großen Herausforderungen für die Feuerwehr, wenn es um einen Waldbrand geht?
1: Naja, es ist so, dass die Glutnester, die sind ja extrem tückisch, die dann noch verbleiben nach so einem Einsatz. Und da geht es dann auch darum, dass man die einfach ja, alle restlos aufspürt und löscht. Deshalb wird heutzutage auch ganz gerne die Drohne mit der Wärmebildkamera eingesetzt. Das war auch hier so. Und da hat man ganz schön beobachten können, wie der Funk funktioniert, wie die zusammenarbeiten, die Einsatzkräfte. Weil diejenigen, die mit der Wärmebildkamera Glutnester angezeigt bekommen, die besprühen das dann mit einem Spray am Boden, am Hang und dann gehen noch die Kollegen nach und löschen das sozusagen restlos weg.
0: Jetzt hat die Übung ja stattgefunden, das heißt, der Hauptteil der Übung ist vorbei, Nachbereitung findet jetzt noch statt, aber gibt es schon

0: Ein Fazit, war die Übung erfolgreich?
1: Ja, definitiv. Also mir haben die Feuerwehrmänner rückgemeldet, dass es eine sehr erfolgreich aufgebaute Schulung war. Die hatten da auch in den letzten Monaten jede Menge Theorieseminare. Dann haben sie heute die ganzen Einsatzmittel, das Gerät kennengelernt oder noch näher kennengelernt in der Praxis eben. Vor allem geht es ja auch darum, es wird immer trockener. Die Trockenperioden, die Hitzeperioden werden länger, häufiger. Also man bereitet sich da einfach auch auf die aktuelle und noch extremer werdende Situation vorsorglich vor.
0: Die Bilder dazu, die gibt es am Wochenende zu sehen. Du warst mit Kamerateam vor Ort und jetzt auch live für uns in Radio Salzburg. Julia Schweiger, danke dir für deine Informationen.
1: Sehr, sehr gerne. Einen schönen Nachmittag.

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1: Ärzte des Tauernklinikums wenden sich an die Landesregierung. Kritik an unbefristeter Sterbeverfügung. Morgen zunächst Sonne, dann Wolken bei Werten bis 24 Grad. Es ist 17.30 Uhr am Freitag, dem 5. Juni, begrüßt Sie Gertrud Stabauer. In Fuschl ist heute ein 71-jähriger Radfahrer schwer verletzt worden. Ein 29-jähriger Lenker war mit seinem Wagen rückwärts von einem Mehrparteienhaus weggefahren. Dabei erfasste er das Rad des Pensionisten. Der 71-jährige stürzte, der Schwerverletzte wurde mit dem Hubschrauber ins Uniklinikum nach Salzburg geflogen. Im Konflikt um das Tauernklinikum hat sich jetzt die ärztliche Belegschaft mit einem Hilferuf an die Landesregierung gewandt. In einem Brief werden darin jene Zustände geschildert, die aus Sicht der Ärzte zunehmend unhaltbar geworden sind. Die Auseinandersetzung zwischen Belegschaft und Geschäftsführung dauert seit Monaten an und hat sich zuletzt in mehreren Kündigungen zugespitzt. Andreas Landrock berichtet.
2: Im März haben unzufriedene Mitarbeiter den Konflikt öffentlich gemacht und von einer Kultur der Angst gesprochen. Im Mai ist bekannt geworden, dass gleich mehrere Schlüsselkräfte das Unternehmen verlassen werden. Der ärztliche Leiter Michael Hofer ebenso wie die Verwaltungsdirektorin, der EDV-Chef sowie weitere leitende Mitarbeiterinnen und Mitarbeiter. Wer kann, der geht, lautet das Motto für viele Betroffene. Im Mittelpunkt der Kritik steht Tauernklinik-Geschäftsführerin Silke Göltl. Die weist die Vorwürfe zurück, sie wolle aber darüber hinaus den Konflikt nicht medial austragen, wie sie sagt. Jetzt hat der Spitalsärztevertreter Thomas Pulder einen Brief an die Landesregierung geschrieben und er bestätigt darin die Zustände. Permanente Kontrolle, Überwachung der Kommunikation, verzögerte Entscheidungen, Frust und Demotivation bei den Mitarbeitern. Dieses Führungsklima sollte nicht zum Rückzug derjenigen führen müssen, die darunter leiden, schreibt Pulder. Die zuständige Landesrätin Daniela Gucci von der ÖVP hat zunächst eine Mediation gestartet, um die Meinungsverschiedenheiten auszuräumen, bisher allerdings ohne Erfolg. Jetzt wolle sie noch einmal alle Beteiligten an einen Tisch holen, wie sie sagt, und noch vor dem Sommer eine Entscheidung treffen über die Zukunft des Tauernklinikums.
1: Berichtet Andreas Landrock. Jener Mann, der mit der Erpressung des Babynahrungsherstellers HIP im Zusammenhang stehen soll, ist weiterhin in U-Haft. Der Verdächtige ist Anfang Mai in St. Gilgen festgenommen worden. In mehreren Gläsern Babynahrung war Rattengift nachgewiesen worden. Der Sparkonzern hatte einige Wochen lang das HIP-Sortiment nicht verkauft. Die Behörden gehen allen Spuren aus den Einvernahmen nach, hieß es heute auf ORF-Anfrage von der Polizei. Wer an einer unheilbaren, zum Tod führenden Krankheit oder an einer schweren, dauerhaften Erkrankung leidet, kann als volljährige Person eine Sterbeverfügung beantragen. Bislang war diese ein Jahr lang gültig. Seit einem Urteil des Verfassungsgerichtshofes ist die Abholung des tödlichen Präparates nun zeitlich unbegrenzt möglich. Fachleute kritisieren das. Aktuell verhandelt die Bundesregierung darüber. Und jetzt zu den nationalen und internationalen Nachrichten in einfacher Sprache mit Martin Balder.
3: Der ukrainische Präsident Volodymyr Zelensky hat dem russischen Machthaber Wladimir Putin ein persönliches Treffen vorgeschlagen. Zelensky hat Putin einen Brief geschrieben. Er will mit Putin über einen Frieden zwischen Russland und der Ukraine sprechen. Für die Dauer der Gespräche ist die Ukraine bereit, die Kämpfe einzustellen, schreibt Zelensky. Russland ist vor 4 Jahren in die Ukraine einmarschiert. Seither herrscht dort Krieg. In Österreich sind im Vorjahr 14.100 Betretungsverbote und Annäherungsverbote ausgesprochen worden. Das sind Anordnungen von einem Gericht, die man einhalten muss. Man darf dann entweder einen bestimmten Bereich nicht betreten oder man muss zu jemand einen bestimmten Abstand einhalten. Im Vorjahr hat es 2.222 Verstöße gegen diese Verbote gegeben. Die meisten Opfer sind Frauen. Die Grünen fordern, dass Annäherungsverbote stärker kontrolliert werden. Sogenannte Hochrisikogefährder sollen elektronisch überwacht werden. In Kroatien ist gestern ein Kleinflugzeug abgestürzt. An Bord des Kleinflugzeugs waren 4 Österreicher. Die Männer im Alter zwischen 40 und 65 Jahren sind bei dem Absturz getötet worden. Die Umstände des Unfalls sollen geklärt werden. Man weiß bis jetzt nicht, warum das Flugzeug kurz vor der Landung abgestürzt ist. Das in Deutschland registrierte Flugzeug war auf dem Weg nach Medulin. Die Stadt liegt auf der kroatischen Halbinsel Istrien. Taylor Swift ist die reichste Musikerin aller Zeiten. Das Wirtschaftsmagazin Forbes schätzt das Vermögen von Swift auf 2 Milliarden Dollar. Ihre erste Milliarde hat die Popmusikerin nach ihrer Welttournee 2024 erreicht. Bis März 2026 hat sich ihr Vermögen verdoppelt. Das waren Nachrichten in einfacher Sprache, gelesen von Martin Balder.
1: Noch zum Wetter in Salzburg. Fast überall in Salzburg zeigt sich die Sonne, am längsten im Flach und im Pinzgau. Mit 14 bis 20 Grad ist es aber relativ kühl. Etwas wärmer wird es dann morgen am Samstag. Bis in den Nachmittag ist es meist sonnig, dann bilden sich Quellwolken. Die Sonne zeigt sich nur noch selten und vor allem in den Gebirgsgauen kann es regnen oder Gewitter geben. Im Flachgau hingegen bleibt es eher trocken. Die Temperaturen erreichen morgen 19 bis 24 Grad.
4: 17.35 Uhr hier ist ORF Radio Salzburg mit der aktuellen Verkehrsinformation. Es gibt Stau im Reiseverkehr auf der A10, der Tauernautobahn, Fahrtrichtung Salzburg zwischen Flachau-Winkel und dem Knoten Pongau. Rechnen Sie bitte mit 20 Minuten mehr und dann zwischen Kuchel und dem Knoten Salzburg bitte mit 30 Minuten mehr rechnen. Das macht in Summe 50 Minuten. B156, die Lambrechtshausener Straße bei Antering. Nach einem Unfall wird da der Verkehr wechselweise angehalten. Es gibt Stau und derzeit 10 Minuten mehr. Und auf der B159, der Salzachtalstraße, da wird bei Passlueck auch der Verkehr wegen Bauarbeiten wechselweise angehalten. Rechnen Sie auch hier in beide Richtungen immer wieder mit kurzen Verzögerungen.
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0: Es wird Zeit, dass es sechs wird, weil wir haben schon richtig philosophische Gespräche hier in Radio Salzburg.
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0: Bei der Relativitätstheorie sind wir jetzt schon angelangt gewesen, eigentlich. Wissenschaftlich haben wir schon. Alles ist relativ, vor allem die Zeit. Gell? Und vor allem heute irgendwie, weil dieser Freitag fühlt sich gar nicht an wie ein Freitag.
2: Ja, stimmt. Ja, also an das habe ich noch gar nicht gedacht. Siehst, es hat jeder so seine zeitlichen, wirklich seine Zeitspannen, gell? Wie man sich einteilt und alles. Aber heute ist Wunschsendung. Ja,
0: klar. Ja,
2: nach 18 Uhr, Sie wünschen, wir spielen.
0: Was machen wir?
2: Eine ganze Stunde nur für Sie, verehrte Hörerinnen und Hörer. Und ich muss sagen, ich habe heute gleich am Anfang einen besonderen Gruß zum 100. Geburtstag.
0: Ma.
2: Stell dir vor.
0: Ja, klasse.
2: Also, ist schon, diese Zeitspanne, ja, musst du dir einmal vorstellen. Ein ganzes Jahrhundert auf der Welt.
0: Unfassbar. Ja. Man kann sich das irgendwie gar nicht so vorstellen.
2: Da wirst du dann schon gescheiter wahrscheinlich.
0: Da gratuliert man natürlich gern.
2: Da gratuliert man von Herzen natürlich. Ja. Und ich glaube, da sieht man das Leben auch wirklich dann anders, gell, wenn man mal 100 geworden ist.
0: Vielleicht erleben wir das noch, Caroline.
2: Ja, schauen wir mal. Ich noch leichter wie du.
0: Gar so lange.
2: So lange habe ich dorthin auch wieder näher.
0: Ah ja, schon noch, auch noch ein bisschen. Noch lange genug. Was aber viel näher liegt, ist deine Sendung, weil du hast noch mal 10 Minuten Zeit jetzt.
2: Mhm, genau, ich habe schon ganz viel hergerichtet. Und wunderschöne Musik. Auch 92. Geburtstage, 80er, 70er. Zur Rubin-Hochzeit, ja. Ich habe ein bisschen nachgeschlagen, weil es gibt ja diese, gell, von der Silbernen und die Goldene und die Diamantene. Und Rubin, ich habe nachgeschaut, die sind anscheinend 40 Jahre.
0: Ah.
2: Ja.
0: Hätte ich mit 4 heiraten müssen, dann ging sich das bei mir auch.
2: Na schau, jetzt wissen wir, dass du im besten Alter bist. Ja.
0: So ist es.
2: Und immer Zeit hast, um über die Zeit zu philosophieren.
0: Das können wir jetzt, nachdem du ja schon alles vorbereitet hast, können wir das jetzt die nächsten 10 Minuten noch machen.
2: Nein, jetzt leg auf. Okay, leg auf, die nächste Musik.
0: Hier sind die Monkeys. Arno der Liefer, danke
2: schön
0: dir.
2: Schön, danke.

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1: Mit Rosanna Zara am Mikrofon. Der Umgang mit beleidigenden Kommentaren auf Social Media soll neu geregelt werden. Das kündigt Justizministerin Anna Sporer von der SPÖ heute an. User sollen nicht mehr belangt werden können, wenn andere unter ihren Beiträgen beleidigende Kommentare hinterlassen. Die Neos unterstützen die Pläne, die ÖVP reagiert skeptisch. Mehr von Eva Haslinger.
2: Derzeit kann es teuer werden, wenn man die Kommentare anderer unter den eigenen Social-Media-Postings nicht genau beobachtet. Wird dort nämlich jemand von einem Dritten beleidigt, dann kann der oder die Beleidigte medienrechtlich dagegen vorgehen und den Beitragsposter auffordern, die fremden Kommentare zu löschen. Das Problem dabei, der Antrag auf Löschung kostet den Poster laut Neos derzeit 2.000 Euro pro Kommentar. Für Justizministerin Anna Sporrer von der SPÖ zeigt sich hier,
3: dass diese Rechtsbehelfe gegen Hass im Netz auch missbraucht werden, im Sinne von Profit schaffen für Einzelne.
2: Sie will diese Regelung überarbeiten. Die Neos sind mit an Bord. Die ÖVP hingegen hegt Zweifel, ob eine Änderung der Haftungsregeln die Verantwortung wirklich dorthin verlagert, wo sie tatsächlich liege.
1: Der russische Präsident Putin lehnt ein direktes Treffen mit dem ukrainischen Präsidenten Selenskyj ab. Er sehe dafür derzeit keinen Grund, sagt Putin vor kurzem. Selenskyj hatte Putin gestern in einem offenen Brief zu direkten Friedensverhandlungen aufgefordert. Nach dem Flugzeugabsturz in Kroatien, bei dem 4 Österreicher ums Leben gekommen sind, läuft die Suche nach der Unglücksursache. Mittlerweile wurde bekannt, wer der Besitzer des Flugzeugs war. Robert Hippacher berichtet.
4: Ein Augenzeuge in Medulin berichtet, dass das Flugzeug der Osttiroler in einer Höhe von 300 Metern plötzlich ins Trudeln geraten sei. Das veranlasst Flugkollegen in Osttirol zur Spekulation, ob ein technisches Gebrechen zum Absturz geführt haben kann. So könnte ein gebrochenes Seil zum Spiralflug gezwungen haben. Wie berichtet ist, die Maschine in der Nähe des Flugplatzes in einen Hang gestürzt. Näheres aber werden die Untersuchungen der Behörden in Kroatien ergeben. Beim Besitzer des Flugzeuges handelt es sich um den Chef der Dölsacher Firma Funtime. Das Unternehmen produziert, betreibt und verkauft weltweit Vergnügungsgeräte für Freizeitparks. 8 Fahrbetriebe stehen allein im Wiener Prater, so eine Unternehmenssprecherin. Die Geräte wurden heute Nachmittag wieder in Betrieb genommen, wie es dem Willen des Unternehmers entspreche. Von Seiten der Firma wird betont, dass es sich um eine private Flugreise gehandelt habe.
1: Auf der internationalen Raumstation ISS ist kurz ein Alarm ausgelöst worden. Grund war ein Leck. Die US-Raumfahrtagentur NASA hat mehrere Astronauten

0: Astronauten aufgerufen, in dem angedockten Raumschiff Schutz zu suchen. Nach Reparaturarbeiten konnten sie mittlerweile aber wieder auf die ISS zurückkehren. Das waren die Nachrichten mit Rosanna Zara. Das Wetter.
1: Nach Durchzug einer Kaltfront steigt der Luftdruck mittlerweile wieder. Das Wochenende wird damit sonniger und deutlich wärmer als heute, wenn auch nicht ganz beständig. Ein paar Schauer sind auch noch heute Abend unterwegs, die meisten im Süden. In der Nacht klart es vermehrt auf und es kühlt ab auf frische 12 bis 4 Grad. Der morgige Samstag bringt einiges an Sonne. Zunächst gibt es ein paar Nebelfelder, tagsüber vor allem im Bergland zum Teil auch dichtere Wolken und am Nachmittag ein paar Regenschauer und Gewitter. Bei überwiegend mäßigem Wind erreichen die Temperaturen 19 bis 27 Grad, in 2000 Meter Höhe um 9 Grad. Ähnlich der Sonntag, östlich von Wien übermorgen sogar 29 Grad. So viel zum Wetter von Gerald Holzinger.
2: Kurzer Blick auf Salzburg Straßen. Es wird 18.04 Uhr Stau im Reiseverkehr auf der A10, der Dauernautobahn Richtung Salzburg. Zwischen Flachau Winkel und dem Knoten Bongau müssen Sie mit 20 Minuten mehr rechnen. Und dann noch zwischen Kuchl und dem Knoten Salzburg rund 30 Minuten Zeitverlust. Das war's. Gute und sichere Fahrt, wo immer Sie unterwegs sind.
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2: Ja genau, Sie wünschen und wir spielen. Das ist das Motto in der kommenden Stunde. Und wir starten gleich mit der Stornbergbrücke. Eva Eder aus Leogang hat uns geschrieben, ich wünsche mir für meinen Nachbarn, den Franz Eigner, die Stornbergbrücke von der Gerspudner Danzelmusi, besonders in Erinnerung an seinen verstorbenen Bruder, den Wendelin Eigner, der diese Brücke komponiert hat. Und beide waren begeisterte Musiker bei der Gerspudner Danzelmusi. Franz Eigner ist noch wie vor aktiver Musiker bei der Musikkapelle Leogang und das seit 1962 wohlgemerkt. Lieber Franz, musikalische Grüße aus der Nachbarschaft.

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1: Und jetzt dürfen wir zum 100. Geburtstag gratulieren. Und das geht bei uns ganz, ganz persönlich. Die Anni macht es. Guten Abend.
2: Ich bin die Anni Viehhauser aus St. Johann und hätte ganz einen besonderen Geburtstagsglückwunsch für den Freitag, den 5. Juni, zum Durchsagen. Und der geht an meinen Geden, den Michael Elmer in Häusner Michi in Wagrain. Lieber Geden, zu deinem 100. Geburtstag, den du am Sonntag, den 7. Juni feierst, möchte ich dir heute schon ganz herzlich gratulieren. Weiterhin viel Gesundheit, Freude und nur eine lange, schöne Zeit mit deinen Kindern, Schwiegerkindern, Enki und Urenki, die dich ganz fleißig bei allem, was du nicht mehr allein schaffst, unterstützen. Das wünsche ich dir, lieber Geden, von ganzem Herzen, dein guten Dirndl Anni. Und weil du und deine Kinder ganz fleißige Musikanten bei der Trachten Musi Wagrain gewesen seid, hätte ich gern als Musiwunsch für eng alle den Marsch Mein Heimatland. Und wenn möglich, für Dino eine schöne Almweiß von Flügelhorn-Duo Gauka. Herzlichen Dank dem ganzen Team für gut Aufblick, für die schönen Sendungen. Dankeschön und für den Dank.

Der Heimatlandmarsch für Michael Elmer zum 100. Geburtstag von seinem guten Dirndl der Anni. Das Allerbeste auch von uns allen von Radio Salzburg. Jetzt noch mit der Weise vom Flügelhorn-Duo Gauke.

Und gleich dürfen wir weitermachen mit runden Geburtstagen. Genau heute feiert nämlich Johann Schlager aus Grödig, der Opa von unserer Marina Schlager, seinen 90. Geburtstag. Seine ganze Familie wünscht alles Gute, viel Gesundheit und Gottes Segen. Und sie schicken ihm das stets beliebte Untersberglied und die Marktmusikkapelle Grödig mit mehreren Musikern aus seiner Familie, die darf ich dann auch noch auflegen. Und wir von Radio Salzburg schließen uns an.

Die Marktmusikkapelle Grödig mit dem Marsch Hoch Habsburg zum 90. Geburtstag von Johann Schlager. Gewünscht ist jetzt die Trachtenmusikkapelle Grispel-Geissau, die ja kürzlich ihr 125-jähriges Bestehen gefeiert hat. Das neue Stück von Daniel Seidel, Diamanten der Musik, soll man auflegen, hat uns Johannes Schneidmann geschrieben. Der Gruß geht an seine Mama, an die Hilda Brunauer, die Austragbäuerin vom Oberanger in der Gorsau, zu ihrem 80. Geburtstag, den sie gestern am 4. Juni gefeiert hat. Viel Gesundheit, das wünschen dir deine vier Kinder mit Familien. Alles Gute, liebe Hilda Brunauer, zum 80. Geburtstag, jetzt mit den Diamanten der Musik. Musik.

der nächste Gruß und Musikwunsch geht nach Kuchl, und zwar für die Kuchler Oma Margarete Rettenbacher zum 80. Geburtstag. Anna Rettenbacher hat uns geschrieben, sie die 5 Kinder und die 12 Enkelkinder gratulieren auf das Allerherzlichste und schicken den schönen Walzer Nur für dich allein von Herbert Bixner für die Kuchler Oma Margarete Rettenbacher zum 80. Geburtstag.

Ebenfalls am vergangenen Mittwoch, am 3. Juni, hat Herbert Gruber aus Karlstein seinen 90. Geburtstag gefeiert. Dazu möchte ich ihm der Hubert Meyer im Namen der ganzen Verwandtschaft ganz herzlich gratulieren und vor allem auch viel Gesundheit wünschen. Er schickt ihm den Märchenwalzer von der Musikkapelle Weißbach an der Alpenstraße. Ich habe ihn gefunden. Alles Gute zum 90er. Herbert Gruber von Hubert Meyer samt der ganzen Verwandtschaft.

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1: Und mit Ihren Musikwünschen, da machen wir gleich weiter.
2: Ja, da spricht der Peter Baumgartner vom 1. Salzburger Jägerchor. Bitte für die Wunschsendung vom 5.6.2026 um 18 Uhr. Der 1. Salzburger Jägerchor und die Jagdhornbläser wünschen unserem Sänger und Kassier, Herrn Peter Herbst, alles Gute zu seinem 70. Geburtstag, den er am 31.05.2026 gefeiert hat. Besonders Gesundheit, viel Kraft bei der Pflege deiner Mutter sowie einen guten Anblick und ein kräftiges Weidmannsheil. Also Schickwunsch bitte, was war's denn aufs Leben ohne Jogen? Von der CD durchs jagdliche Jahr, wo er selber mitsingt. Danke.

Die Ihrsdorfer Danzelmusi ist gewünscht zur Rubin-Hochzeit am 7.6. Gratulieren Romana und Matthias ihren Eltern Christel und Hirs Rauchenschwandner vom oberen Rheintaler in Dirfgraum. Die Sulzberger Familie lässt den herzlich grüßen und weil Musiker, die schon bei ihrer Hochzeit gespielt haben, später bei der Ihrsdorfer Danzelmusik mitgewirkt haben, kann der Gruß zu eurem Ehrentag nur aus Ihrsdorf kommen. Und es sollte ein Bayerischer oder ein Walzer sein, der Wildbacherl Bayerische, für die Rubin-Hochzeit von Romana und Matthias, von Christel und Hirs Rauchenschwandner.

Grüß Gott, da ist die heute Elfriede aus Ramingstein. Ich grüße den Heinz Moritz aus Ramingstein, Mühlhauser Bauer. Ich möchte ihm alles Gute zum Geburtstag wünschen und zur bevorstehenden Krankenhausaufenthalt. Der Musikwunsch ist bitte vom Karinthiachor Mühlstadt, der Großvater Saat und Enkele Maat. Danke.

Ja, grüß Gott, da ist einmal wieder der Franz aus der Schönau am Königssee. Ich möchte heute meiner Frau, der Karin Hasenknopf, für morgen schon alles recht Gute zu ihrem runden Geburtstag wünschen. Karin, bleibt gesund und schaut auch, wenn sie noch recht lang haben können. Und als Musikwunsch hätte ich gern die böhmische Liebe. Danke für Gott.

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1: Ja, hallo, hier spricht der Franz Wendegar von Hallen. Ich hätte bitte gern das Lied Bandimusi spielt. Ich danke. Wieder.

Wenn die Musi spielt, dann sei auf die Kreuzorten, Musi. Gewünscht von unseren Hörerinnen und Herren. Wenn Sie Wünsche haben, dann schreiben Sie uns. Schreiben Sie uns eine Mail auf unserer Homepage salzburg.orf.at. Gibt es die Möglichkeit, dass man da direkt zu dem Link kommt, zu den Musikwünschen, oder Sie rufen uns an auf der Großhotline 0662 82 92 59, und da können Sie persönliche Grüße hinterlassen. 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

Höchste Zeit zum Fürth Gutsong. Gleich nach den Nachrichten geht's weiter mit Volksmusik. Bunt gemischt und am laufenden Band, wie wir es kennen, vor unserer 19-Uhr-Stunde. Ja, nach 20 Uhr begleitet sie heute mein Kollege Alexander Holzmann am ersten Freitag im Monat mit der Obergreiner Sendung. Ich darf jetzt noch einen schönen Abend wünschen und freue mich aufs Wiederhören und Wiedersehen ganz bald. Fürth denk gut um und um.

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5: Mit Rosanna Zara am Mikrofon. Viele große Unternehmen in Österreich könnten Millionen an Corona-Hilfen zurückzahlen müssen. Grund ist ein Urteil des Obersten Gerichtshofs, wonach große Unternehmen mit Tochtergesellschaften doch nur einmal Corona-Hilfen bekommen dürfen und nicht für jeden einzelnen Tochterbetrieb. Christoph Danninger.
6: Die Obergrenzen bei Corona-Förderungen gelten für den gesamten Konzern bzw. das Gesamtunternehmen und nicht für jede einzelne Tochtergesellschaft. Das bedeutet, dass etwa bei Restaurantketten nicht jedem einzelnen Restaurantbetrieb die Förderung zusteht, sondern eben nur einmal der Muttergesellschaft. Betroffen sind also Unternehmen, die mehrere Betriebe oder eigenständige Filialen haben. Auf einige dürften damit Rückforderungen von zu viel ausbezahlten Hilfsgeldern zukommen, andere wiederum, die auch Jahre nach dem Ende der Corona-Maßnahmen noch um Förderungen kämpfen, könnten weniger bekommen. Rund um diese Hilfsgelder führt die Finanzprokuratur bis jetzt 180 Gerichtsverfahren, in denen es um insgesamt 124 Millionen Euro geht. Das bedeutet Geld für den Staat und finanzielle Belastungen für manche Großunternehmen.
5: Deutschland will nicht aufgeben. Nach der gescheiterten Kandidatur für den UN-Sicherheitsrat wird sich Deutschland erneut um einen Sitz dort bewerben. Das kündigt Kanzler Merz an. Am Mittwoch ist Deutschland unerwartet deutlich bereits im ersten Wahlgang Österreich und Portugal unterlegen. Die Touristenflut aus Russland in die EU eindämmen, das wollen 11 EU-Staaten durch erschwerte Einreisebedingungen erreichen. In einem Brief an die EU-Kommission fordern etwa Schweden, Polen, Dänemark und Finnland die Einführung neuer, strenger Maßnahmen, um die Zahl russischer Touristen zu reduzieren. Aus Brüssel, Tim Kuppal.
7: Die Lage sei total verrückt, warnt Schwedens Innenminister Johan Forssell.
8: The situation is completely insane.
7: Vergangenes Jahr seien fast 500.000 Schengen-Visa an russische Touristen ausgestellt worden. Der schwedische Innenminister fordert daher:
8: No more shopping weekends, no more fancy trips to Europe.
7: Keine Einkaufswochenenden, keine Luxusreisen nach Europa, während Ukrainer am Schlachtfeld sterben.
8: While Ukrainians are dying on the battlefield.
7: Die EU-Kommission wird in dem Brief aufgefordert, aktive und ehemalige russische Soldaten besser zu identifizieren, um sie an der Einreise zu hindern. Die beliebtesten Ziele russischer Touristen sind übrigens Frankreich, Spanien und Italien. Diese Länder sprechen sich gegen verschärfte Einreisebedingungen aus.
5: Alexander Zverev und Flavio Cobolli stehen am Sonntag im Finale der Tennis French Open. Der 29-jährige deutsche Zverev hat sich am Nachmittag gegen den Tschechen Menšík im Halbfinale durchgesetzt. Der Italiener Cobolli zieht hingegen kampflos ins Finale. Sein heutiger Halbfinalgegner Matteo Arnaldi ist nämlich erkrankt und hat die Partie abgesagt, wie vor wenigen Minuten bekannt geworden ist. Das waren die Nachrichten mit Rosanna Zara. Das Wetter.
9: Auf einen frischen und teilweise nassen heutigen Freitag folgt jetzt ein einigermaßen sommerliches Wochenende. Heute Abend und in der Nacht werden die restlichen Regenschauer immer weniger. Es klart vermehrt auf und die Temperaturen sinken meist auf 12 bis 4 Grad. Warme 19 bis 27 Grad werden es morgen Samstag in 2000 Meter Höhe um 9 Grad. Dazu gibt es nach etwas Frühnebel einiges an Sonne. Die meisten Wolken

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1: Am Mikrofon ist Rosanna Azara. Russlands Präsident Putin lehnt ein direktes Treffen mit dem ukrainischen Präsidenten Selenskyj ab. Das sagt Putin nach der öffentlichen Aufforderung Selenskyjs, über Frieden zu verhandeln. Und die Kämpfe gehen auch heute unvermindert weiter und weiten sich sogar aus. Sowohl in Rumänien als auch im Asowschen Meer haben Drohnen heute Frachtschiffe getroffen. Teresa Kulovic berichtet.
2: Videos zeigen die Explosion und eine danach riesige Rauchwolke im rumänischen Schwarzmeerhafen in Konstanza. Es war ein extrem lauter Knall. Die Fenster in der Umgebung sind alle zersprungen, sagt dieser Augenzeuge. Verletzt wurde niemand. Die Ukraine bestätigt, dass eine Unterwasserdrohne der ukrainischen Marine das Schiff im Hafen getroffen hat. Die Drohne sei durch Störsender der russischen Armee fehlgeleitet worden, heißt es aus Kiew. Es war heute nicht der einzige Zwischenfall. Nur eine Stunde später wird bekannt, dass auch im angrenzenden Asowschen Meer zwei Frachtschiffe von Drohnen getroffen worden sind. 5 Personen aus Aserbaidschan sollen dabei getötet worden sein, weitere verletzt. Russland macht auch dafür die Ukraine verantwortlich. Aus der Ukraine heißt es, dass man in der Nacht Schiffe beschossen habe, die sich illegal in den Häfen von Mariupol und Berdjansk befunden hätten. Unklar ist aktuell noch, ob es sich dabei um die besagten Schiffe handelt.
1: In Italien müssen Eltern künftig zustimmen, dass ihre Kinder in Sexualkunde unterrichtet werden. Das hat der Senat in Rom beschlossen, nämlich dass Eltern vorab informiert werden müssen. In Kindergärten und Volksschulen darf Sexualkunde gar nicht mehr gelehrt werden. In Graz hat am Nachmittag ein großer Polizeieinsatz für Aufsehen gesorgt. Es gab Hinweise über einen Vorfall mit einer Schusswaffe. Am mutmaßlichen Tatort in der Elisabethinergasse wurde dann eine Schreckschusspistole sichergestellt. 2 Personen wurden zur Abklärung ins Spital gebracht. Die Ermittlungen laufen, der Einsatz ist beendet. Erfolgreiche Premiere für den neuen Frauenteamchef Lars Söndergaard. Martin Lang, Österreich besiegt in Wien Slowenien 1:0.
3: Nach vielen vergebenen Torchancen auf beiden Seiten macht die Kärntnerin von Bayern München Katharina Natschenwegen in der 54. Minute aus kurzer Distanz das 1:0 Siegestor für das ÖFB-Frauennationalteam in seinem 250. Länderspiel. Die Österreicherinnen überholen damit die Sloweninnen in der WM-Qualifikationsgruppe und sind Dritte, hätten eine bessere Playoff-Chance für den Herbst und spielen jetzt am kommenden Dienstag noch in Norwegen.
1: Und 131 Millionen Menschen haben das Finale des Eurovision Song Contest in Wien verfolgt. Das sind, wie erwartet, weniger als im Vorjahr. In Basel hat es mit 166 Millionen nämlich deutlich mehr Zuschauerinnen und Zuschauer gegeben. Heuer haben einige große Nationen wie Spanien den Song Contest aber boykottiert, weil Israel bei dem Musikevent teilgenommen hat. Das waren die Nachrichten mit Rosanna Azara. Das Wetter.
4: Nur vereinzelt kann es heute Abend noch ein wenig regnen. In der Nacht klart es vermehrt auf und es wird frisch mit Tiefstwerten meist zwischen 4 und 12 Grad. Das Wochenende wird frühsommerlich warm mit 19 bis 27, am Sonntag im Osten bis 29 Grad, in 2000 Meter Höhe um 9 Grad. Dazu gibt es einiges an Sonne und überwiegend mäßigen Wind. Die meisten Wolken im Bergland, vor allem hier bilden sich an den Nachmittagen auch ein paar Regenschauer und Gewitter. So viel zum Wetter von Gerald Holzinger.
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6: Einen schönen Freitagabend darf ich wünschen am 5. Juni zur Oberkrainer Stunde in Radio Salzburg. Schön, dass Sie heute bei unserer monatlichen Sendung wieder eingeschalten haben. Sommerliche und frühlingshafte Klänge habe ich mitgebracht für die kommende Stunde. Ein paar alte Klassiker, aber auch Neues aus der Oberkrainer Welt gibt es heute zum Hören. Wir legen gleich los mit einem neuen Titel von der Gruppe Oberkrainer Power. Die haben vor kurzem eine frische Polka ausgebracht mit Gefühl und Energie. Eine Polka fürs Herz. Auf geht's, lassen wir's wieder kreinern.

Ich habe geträumt von dir, eine wunderbare Walzermelodie von die Mooskirchner in Radio Salzburg. Da hören wir in der nächsten musikalischen Runde Hirz Oberkrainer Musik aus der Heimat. Die Salzburg-Quintett ist mit dabei, die junge Gruppe Tauernwind mit einem Oberkrainer Klassiker Am schönsten ist zu Haus und Hirz davor noch der Salzburg-Sound mit einem Titel, der sie um die Liebe trat, sorgenfrei durchs Leben.

Schwungvolle Musik vom Salzburg-Quintett, die Polka Treffpunkt Altenmarkt war das, ja schon eine ältere Aufnahme aus den 80er Jahren. In unserer heutigen Oberkrainerstunde am Freitag auf Nacht legen wir jetzt eine Runde mit slowenischen Klängen ein. Die runden Oberkrainer habe ich mitgebracht, das Original Oberkrainer Sextett ist mit dabei. Nicht fehlen darf natürlich Slavko Ausenik und seine Oberkrainer, die hören wir mit der Gitarrenromanze. Und jetzt zuvor noch die Alpenoberkrainer mit dem Titel, der uns von Österreich nach Slowenien bringt, von Kärnten nach Oberkrain am Seebergsattel.

0: die Polka, lustig von die runden Oberkrainer. Ein Wunsch ist auch noch eintroffen heute für die Oberkrainer-Sendung in ORF Radio Salzburg. Da darf ich heute einen speziellen Titel zum Hochzeitstag auflegen.
1: Ja, grüß euch, das ist der Grubmüller Herbert Feldkirchen bei Mattighofen. Ich hätte einen Wunsch, und zwar, meine Frau und ich haben Hochzeitstag, 44 Jahre verheiratet. Wir waren beide Musiker und als Sticki damals gern wünschen, vor den Tiroler Spatzen, Freunde, heute feiern wir. Und zwar, das haben wir auswendig gelernt, von der Schulplatte aber noch, und haben das überall gespielt, entweder irgendwo in einem Musikerfest oder irgendwo bei Neuanblasen. Und das war super, wenn du das machen kannst. So, ich danke.

Willi, lass es lächnern. Ein wunderbares Bariton-Solo von den legendären ehemaligen Lechnerburm, heute in unserer Oberkreiner Stunde da in Radio Salzburg. Ja, und von dieser ehemaligen Formation kommen wir jetzt zu einer recht jungen Gruppe aus dem bayerisch-tirolerischen Raum. Eine nagelneue Polka habe ich da mitgebracht vom Alpenblick-Quintett, das gerade seinen ersten Tonträger ausgebracht hat. Die fünf Burschen, die werden uns diese CD in der nächsten Oberkreiner-Sendung dann vorstellen. Heute gibt es aber schon eine erste kleine Kostprobe mit einer flotten, selber geschriebenen Polka, die Sommerliebe.

Bis bald auf Wiedersehen, es war so schön, singt das Original Pinzgauer Quintett. Und bis bald auf Wiedersehen darf ich auch hier sagen am Ende unserer heutigen Oberkreiner-Sendung in ORF Radio Salzburg. Die nächste Ausgabe gibt's wie immer am ersten Freitag im Monat. Da hören wir uns dann wieder am 3. Juli ab 20 Uhr. Ich darf jetzt noch einen gemütlichen Abend mit Radio Salzburg wünschen und ein angenehmes Wochenende. Verabschieden darf ich mich heute mit dem Gasteiner Quellenwalzer von Hans Wieland. Alexander Holzmo sagt, pfiat Gott und bis zum nächsten Mal.

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1: Mit Rosanna Zara am Mikrofon. Italien will zurück zur Atomenergie. Die Mitte-Rechts-Regierung von Giorgia Meloni forciert Vorbereitungen für den Bau kleiner, moderner Atomkraftwerke. Im Abgeordnetenhaus in Rom wurde ein Fahrplan in diese Richtung beschlossen, berichtet Bernd Koschuh aus Italien.
2: Mit einer klaren Mehrheit von 155 zu 86 Stimmen setzen die rechten Regierungsparteien im Abgeordnetenhaus gestern ihre Atomstrategie durch. Während die Oppositionsparteien Tafeln in die Höhe halten und fragen, wo in Italien werdet ihr denn die Atomkraftwerke errichten und wo die Endlagerstätten? Doch Ministerpräsidentin Giorgia Meloni hat zuletzt immer wieder erklärt, sie setze auf die Rückkehr der Kernenergie, und zwar die innovativsten Technologien, saubere, modulare Mini-Reaktoren

0: die größere Sicherheit und niedrigere Kosten ermöglichen würden. Allerdings sind diese kleineren Reaktoren erst im Versuchsstadium außerhalb von Italien. Und sollten sie irgendwann in den 2030er Jahren realisierbar werden, dann könnte es in Italien zu einer neuerlichen Volksabstimmung über die Atomkraft kommen.
1: Der russische Präsident Putin hat sich zu einem Vier-Augen-Gespräch mit dem ehemaligen deutschen Kanzler Gerhard Schröder getroffen. Laut Kreml war es ein gutes Gespräch in Moskau. Was dabei besprochen wurde, ist nicht bekannt. Putin hatte Schröder vor kurzem als möglichen Vermittler für Gespräche zwischen der EU und Russland genannt. Die EU hat das aber abgelehnt. Spitzenplätze für Österreichs Justiz. Im aktuellen EU-Vergleich zählt Österreich erneut zu den besten Ländern. Bewertet wurden dabei unter anderem Effizienz, Qualität und Unabhängigkeit der Gerichte. Aus Brüssel, Tim Kuppal.
2: Justizministerin Anna Sporer, SPÖ, freut sich hörbar über Österreichs gutes Abschneiden.
3: Hier haben wir sehr erfreuliche Ergebnisse zu verzeichnen. Wir sind im Spitzenfeld.
2: Besonders positiv fallen Österreichs Platzierungen im EU-Vergleich, unter anderem bei Vertrauen, Verfahrensdauer und Unabhängigkeit der Gerichte aus.
3: Österreich ist auf Platz 3 in Bezug auf das Vertrauen der Bevölkerung in die Justiz. Dann bei der Verfahrensdauer sind wir auf Platz 4. Und bei der Anerkennung der Unabhängigkeit der Justiz sind wir auf Platz 7 vorgerückt. Also wir haben uns auch hier sehr verbessert.
2: Im EU-Vergleich hält Österreich damit beim Thema Justiz seine gute Position. An der Spitze des Rankings liegt vielfach Dänemark, während Bulgarien in mehreren Kategorien das Schlusslicht bildet.
1: Die Weltgesundheitsorganisation WHO will ihren Kampf gegen Ebola verstärken. In den nächsten 6 Monaten sollen mehr als 500 Millionen Dollar investiert werden. Das Ebola-Virus breitet sich gerade in der Demokratischen Republik Kongo rasant aus. Hilfsorganisationen sprechen von einem Wettkampf gegen die Zeit. Bisher gibt es 381 bestätigte Fälle. Das waren die Nachrichten mit Rosanna Azara. Das Wetter.
4: Es geht in eine größtenteils trockene Nacht mit immer weniger Wolken und Tiefstwerten meist zwischen 4 und 12 Grad. Der morgige Samstag beginnt somit frisch, stellenweise auch nebelig. Tagsüber gibt es einiges an Sonne und 19 bis 27 Grad, in 2000 Meter Höhe um 9 Grad. Vor allem im Bergland sind zum Teil auch dichtere Wolken dabei und ab Mittag bilden sich ein paar Regenschauer und Gewitter. Ähnlich der Sonntag, im Osten wird es mit bis zu 29 Grad fast schon heiß. So viel zum Wetter von Gerald Holzinger.
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1: Guten Abend zum Nachtjournal, das sind unsere Themen. Konzerne müssen wohl Millionen an Corona-Hilfen zurückzahlen. Tempo bei der EU-Erweiterung verspricht der Westbalkan-Gipfel. Und künstliche Intelligenz frisst gigantisch viele Ressourcen. Das Wetter wird morgen warm und zeitweise sonnig. Am Mikrofon begrüßt sie Rosanna Zara. Der Oberste Gerichtshof hat 3 Jahre nach dem Ende der Corona-Maßnahmen eine weitreichende Entscheidung über die Zahlung von Hilfsgeldern getroffen. Es geht um mehr als 100 Millionen Euro, die jetzt zurück an den Staat fließen könnten. Große Unternehmen mit Tochtergesellschaften können laut OGH nämlich nur einmal Corona-Hilfen bekommen und nicht für jeden einzelnen Tochterbetrieb. Christoph Danninger berichtet.
2: Die Obergrenzen bei Corona-Förderungen gelten für den gesamten Konzern bzw. das Gesamtunternehmen und nicht für jede einzelne Tochtergesellschaft. Das bedeutet, dass etwa bei Restaurantketten nicht jedem einzelnen Restaurantbetrieb die Förderung zusteht, sondern eben nur einmal der Muttergesellschaft. Betroffen sind also Unternehmen, die mehrere Betriebe oder eigenständige Filialen haben. Auf einige dürften damit Rückforderungen von zu viel ausbezahlten Hilfsgeldern zukommen, andere wiederum, die auch Jahre nach dem Ende der Corona-Maßnahmen noch um Förderungen kämpfen, könnten weniger bekommen. Rund um diese Hilfsgelder führt die Finanzprokuratur bis jetzt 180 Gerichtsverfahren, in denen es um insgesamt 124 Millionen Euro geht. Das bedeutet Geld für den Staat und finanzielle Belastungen für manche Großunternehmen.
1: Um Gewalt gegen Frauen zu verhindern, kann die Polizei Betretungs- und Annäherungsverbote aussprechen. Diese werden aber oft nicht eingehalten. Das zeigt jetzt eine Anfragebeantwortung des Innenministers. Die Grünen fordern mehr Kontrollen. Die Maßnahmen der Regierung seien zu wenig. Viktoria Baldecker berichtet.
3: Mehr als 14.000 Betretungs- und Annäherungsverbote wurden im Vorjahr ausgesprochen. 2.222 Mal wurde gegen sie verstoßen. Für die Grünen ist das ein Alarmsignal. Die grüne Frauensprecherin Mary Disoski fordert mehr Kontrollen und
4: die schnelle Umsetzung der elektronischen Überwachung für Gefährder. Das gibt es in Spanien schon seit langer Zeit, hat sich sehr bewährt. Und ich glaube, hier könnten wir mit einem schnellen Beschluss auch wirklich die Sicherheit von Frauen verbessern.
3: In der Regierung wird die Fußfessel für Hochrisikogefährder aktuell verhandelt. Eine einfache Lösung gäbe es aber nicht, heißt es aus dem Justizministerium. Denn um die Überwachung durchführen zu können, müssten auch die potenziellen Opfer von Gewalt, also meist Frauen oder Kinder, getrackt werden. Das Frauenministerium verweist auf eine Arbeitsgruppe, die die Voraussetzungen aktuell prüft. Den Grünen geht das zu langsam. Es werde viel angekündigt, aber wenig umgesetzt.
1: Ins Ausland. Große Zuversicht war heute auf dem EU-Westbalkan-Gipfel in Montenegro zu spüren. Thema war die weitere Annäherung des Westbalkan an die EU und wie diese beschleunigt werden kann. Von einem richtigen Momentum sprach etwa EU-Parlamentspräsidentin Roberta Metsola. Aus Tibert in Montenegro berichtet Matthias Humpelstetter.
5: 13 Jahre sind vergangen, seit die EU zuletzt ein neues Mitglied, nämlich Kroatien, willkommen geheißen hat. Jetzt soll es schnell gehen, so die recht einhellige Meinung in Tivat heute.
6: Die Europäische Union muss zeigen, dass sie erweiterungsfähig und erweiterungswillig ist. Und
5: sagt der deutsche Kanzler Merz. Ganz oben steht Montenegro, das in den Beitrittsverhandlungen am weitesten fortgeschritten ist. Damit auch andere Länder, die in der Annäherung noch nicht so weit sind, schneller integriert werden können, machen sich immer mehr Länder für eine schrittweise Integration neuer Mitgliedsländer stark. Zuletzt Deutschland und Frankreich. Am Ende des Gipfels bleibt heute wenig Konkretes, außer, wie zuvor der Ukraine, soll es jetzt auch den Westbalkanländern ermöglicht werden, in die EU-Roaming-Zone integriert zu werden.
1: KI-Anwendungen verschlingen unglaublich große Mengen an Energie, Wasser und Land. Würde man den Stromverbrauch von Rechenzentren als Land betrachten, wäre es, was den Stromverbrauch betrifft, das 11. größte Land der Welt. Das zeigt jetzt ein neuer UNO-Bericht, wie Juliane Nagila berichtet.
7: Der große ökologische Fußabdruck ist der Summe der Anfragen geschuldet. Die einzelne KI-Textanfrage hat einen geringen Energiebedarf, ist vergleichbar mit 30 Sekunden Laptop-Laufzeit. Doch allein ChatGPT verarbeitet jeden Tag rund 2,5 Milliarden Anfragen. Fotos brauchen 60 Mal mehr Energie als Textanfragen. Hinter KI stecke eine massive Infrastruktur, sagt Kaveh Madani von der Universität der Vereinten Nationen. Seltene Erden müssen abgebaut, Chips produziert, Rechenzentren erbaut werden. Neben Energie werden auch Wasser und Land verbraucht und am Ende entstehe ein riesiger Berg aus Elektroschrott.
8: Up to 2.5 million metric tons of e-waste each year, roughly equivalent to 250 Eiffel Towers annually.
7: Bis 2030 könnten laut Medeni jährlich bis zu 2,5 Millionen Tonnen Elektroschrott anfallen, eine Menge, die rund 250 Eiffeltürmen entspricht.
1: Pop-Superstar Taylor Swift ist jetzt zweifache Milliardärin. Das berichtet das Wirtschaftsmagazin Forbes. Aufgrund ihrer erfolgreichen Tour hat sie innerhalb von 2 Jahren ihr Vermögen verdoppelt. Musikgrößen wie Beyoncé oder Bruce Springsteen lässt Swift damit hinter sich. Johannes Schmerger-Lunder berichtet.
9: Taylor Swift ist derzeit nicht nur eine der erfolgreichsten Musikerinnen weltweit, sondern auch noch die reichste. Laut Forbes hat sie mit ihrem Vermögen die Marke von 2 Milliarden US-Dollar durchbrochen. Thomas Auböck, Geschäftsführer des Verbands der österreichischen Musikwirtschaft, erklärt die Hintergründe.
10: Bei ihr ist extremer Treiber das Live-Business, also ihre Welttourneen. Die Eras-Tour 2023 und 2024 war außergewöhnlich und gilt überhaupt als umsatzstärkste Konzerttournee der Geschichte. Dürfte Erlöse von, sagen wir, rund 2 Milliarden Dollar eingespielt haben.
9: Damit ist Swift 2024 erstmals Milliardärin geworden. Derzeit wird nur das Vermögen des Rappers und Musikproduzenten Jay-Z noch größer geschätzt.
1: Und jetzt noch zum Sport. Wolfgang Eichinger fasst das Wichtigste des Tages zusammen.
11: Österreichs Fußballnationalteam hat gerade in Santa Barbara das erste Training absolviert. Das war auch für die Fans zugänglich. Und abseits der WM gibt es wieder Diskussionen um Teamchef Ralf Rangnick. Er soll dem AC Milan, der an Rangnick interessiert ist, Bedingungen und ein Ultimatum gestellt haben, berichten italienische Medien. Der ÖFB-Aufsichtsratsvorsitzende Josef Bröll stellt klar:
12: Wir wollen ihn halten, wir wollen ihn haben. Er kennt die Bedingungen. Und jetzt liegt es an ihm, die Entscheidung zu treffen. Ob da spekuliert wird, ein AC Milan sonst wo, das berührt mich nicht mehr.
11: Das Nationalteam feiert unter dem neuen Teamchef Lars Söndergaard einen Sieg. 1:0 in der WM-Qualifikation über Slowenien. Österreich ist derzeit Gruppendritter. Tennis, das Herrenfinale bei den French Open lautet Alexander Zverev gegen Flavio Cobolli. Der deutsche Zverev besiegt Jakub Menschik in 4 Sätzen. Im zweiten Semifinale profitiert Cobolli von der kampflosen Aufgabe seines italienischen Landsmanns Matteo Arnaldi. Und im freien Training für den Formel 1 Grand Prix von Monaco dominiert Ferrari schnellster Hamilton vor Leclerc, dritter Verstappen im Red Bull und dahinter die Mercedes von Russell und Antonelli.
1: Zum Abschluss noch zu den Wetteraussichten mit Gerald Holzinger.
13: Nach Abzug einer Kaltfront beschert uns leichter Hochdruckeinfluss jetzt ein frühsommerliches Wochenende. Davor wird es heute Nacht frisch mit Tiefstwerten meist zwischen 4 und 12 Grad. Ein kurzer Schauer zieht höchstens noch ganz vereinzelt durch. Morgen Samstag gibt es nach etwas Frühnebel einiges an Sonne, die meisten Wolken im Bergland, vor allem hier in der zweiten Tageshälfte auch ein paar Regenschauer und Gewitter. Die Temperaturen erreichen 19 bis 27, in 2000 Meter Höhe um 9 Grad. Ähnlich der Sonntag, im Osten übermorgen sogar bis 29 Grad.
1: Das war das Nachtjournal mit Rosanna Azzara. Verbringen Sie noch einen angenehmen Freitagabend.
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1: Mit Rosanna Zara am Mikrofon. Außenministerin Beate Meinl-Reisinger ist derzeit auf Besuch in Island. Dort wird Ende August in einem Referendum darüber abgestimmt, ob die ausgesetzten Beitrittsverhandlungen mit der EU wieder fortgesetzt werden sollen oder nicht. Und das war auch eines der Hauptthemen bei dem Treffen von Meinl-Reisinger mit ihrer isländischen Amtskollegin, berichtet Eva Pöcksteiner aus Reykjavik.
2: Die jüngsten geopolitischen Veränderungen hätten eine neue Dynamik in das EU-Thema gebracht, so die isländische Außenministerin Katrin Gunnarsdóttir. Wir sehen eine multipolare Welt, China, USA, Russland und dann gibt es die Europäische Union, wo bestimmte Werte wie Demokratie hochgehalten werden. Außenministerin Beate Meinl-Reisinger bekräftigt ihre Unterstützung. Die Österreicherinnen und Österreicher würden die Idee lieben, dass Island ein EU-Mitglied werden könnte.
3: The Austrians love the idea of Iceland joining the European Union.
2: Falls die isländische Bevölkerung Ende August beim EU-Referendum mit einem Ja stimmen sollte, beginnen die Verhandlungen und über das Ergebnis gibt es eine neuerliche Volksabstimmung.
1: Bei einem schweren Zwischenfall nahe dem ukrainischen Atomkraftwerk Saporischschja sind nach Angaben der Internationalen Atomenergiebehörde russische Soldaten verletzt worden. Der Vorfall habe sich während der Minenräumung im Rahmen einer lokalen Waffenruhe ereignet. Russland wirft der Ukraine einen gezielten Angriff vor, Kiew dementiert. In Frankreich ist die Wut nach einem mutmaßlichen Mord an einer 11-Jährigen groß. Die Regierung prüft mögliche Justizpannen, denn der Verdächtige ist mehrfach wegen Missbrauchs Minderjähriger angezeigt worden. Cornelia Primosch berichtet.
4: Der Schock reicht weit über das Dorf Florence im Südwesten Frankreichs hinaus. Nach Tagen der Suche nach der 11-jährigen Liana wurde in einem Silo ein Kinderleichnam gefunden. Die Kleidung entspricht der des Mädchens, das zuletzt vor über einer Woche im Auto eines Mannes gesehen wurde.

0: Gegen den 41-Jährigen laufen mehrere Anzeigen. Nach der letzten, vom vergangenen Sommer wegen Vergewaltigung einer Minderjährigen, wurde der Verdächtige nie von der Polizei befragt. Die Entrüstung erreicht die Politik. Es sei offensichtlich, dass hier etwas nicht funktioniere und das sei inakzeptabel, räumt Präsident Macron Missstände im Justizsystem ein. Noch heute hat die Regierung in Paris eine Krisensitzung einberufen.
1: Der Lebensmitteldiscounter Hofer investiert eine dreistellige Millionensumme in seine Logistik. In Pinsdorf in Oberösterreich wird bis 2028 ein neuer Lagerstandort für Obst und Gemüse errichtet. Das bestehende Lager in Trumau in Niederösterreich soll bis 2029 erweitert werden. Das waren die Nachrichten mit Rosanna Azara. Das Wetter.
2: Heute Nacht klart es vermehrt auf und bei nur wenig Wind sinken die Temperaturen meist auf frische 12 bis 4 Grad. Das Wochenende wird frühsommerlich. Neben Sonne gibt es aber vor allem im Bergland zum Teil auch dichtere Wolken und jeweils an den Nachmittagen ein paar Regenschauer und Gewitter. Bei überwiegend mäßigem Wind liegen die Höchstwerte zwischen 19 und 27 Grad, am Sonntag im Osten bei bis zu 29 Grad. In 2000 Meter Höhe hat es um 9 Grad. So viel zum Wetter von Gerald Holzinger.
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1: Mit Rosanna Zara am Mikrofon. Der Umgang mit beleidigenden Kommentaren auf Social Media soll neu geregelt werden. Das kündigt Justizministerin Anna Sporer von der SPÖ an. User sollen nicht mehr belangt werden können, wenn andere unter ihren Beiträgen beleidigende Kommentare hinterlassen. Innerhalb der Regierung gibt es Vorbehalte. Mehr von Eva Haslinger.
2: Derzeit kann es teuer werden, wenn man die Kommentare anderer unter den eigenen Social-Media-Postings nicht genau beobachtet. Wird dort nämlich jemand von einem Dritten beleidigt, dann kann der oder die Beleidigte medienrechtlich dagegen vorgehen und den Beitragsposter auffordern, die fremden Kommentare zu löschen. Das Problem dabei, der Antrag auf Löschung kostet den Poster laut NEOS derzeit 2000 Euro pro Kommentar. Für Justizministerin Anna Sporrer von der SPÖ zeigt sich hier,
3: dass diese Rechtsbehelfe gegen Hass im Netz auch missbraucht werden, im Sinne von Profit schaffen für Einzelne.
2: Sie will diese Regelung überarbeiten. Die NEOS sind mit an Bord. Die ÖVP hingegen hegt Zweifel, ob eine Änderung der Haftungsregeln die Verantwortung wirklich dorthin verlagert, wo sie tatsächlich liege.
1: Diese Woche hat die Bundesregierung erstmals eine Afrika-Strategie beschlossen. Es geht unter anderem um den Zugang zu kritischen Rohstoffen für Österreichs Wirtschaft und um die Bekämpfung irregulärer Migration. Auch die Sicherheitspolitik spielt angesichts der massiven geopolitischen Verwerfungen durch Russland und die USA eine Rolle. Peter Daser berichtet.
4: Rund 25 Seiten umfasst die Afrika-Strategie. Viele Punkte darin sind allgemein gehalten, etwa mögliche Beteiligungen an militärischen Einsätzen von UNO und EU. Ein Schwerpunkt liegt bei der Wirtschaft. So geht es um Exportmöglichkeiten für österreichische Firmen. Einige afrikanische Länder haben ein hohes Wirtschaftswachstum. Umgekehrt braucht Österreichs Industrie kritische Rohstoffe aus Afrika wie Iridium oder Kobalt. Für den Arbeitsmarkt wiederum sollen hochqualifizierte Menschen kommen. Andererseits soll irreguläre Migration gebremst werden, etwa über Abkommen zur Verhinderung von Schlepperei. Angelegt ist die Afrika-Strategie auf die Jahre 2026 bis 2029. Ein Beschluss im Nationalrat ist noch für heuer vorgesehen.
1: In den USA erlebt Präsident Trump die nächste Niederlage vor Gericht. Ein Bundesrichter hat Trumps Einreisebeschränkungen für 39 Staaten, darunter Afghanistan oder zum Beispiel Venezuela, für ungültig erklärt. Die Einreisebeschränkungen hatte Trump im November erlassen, nachdem eine Nationalgardesoldatin in Washington bei einem Schusswaffenangriff durch einen Afghanen getötet worden war. Papst Leo beginnt heute seinen Besuch in Spanien. Insgesamt 6 Tage lang reist er durch das Land mit Stopps in Madrid, Barcelona und auf den Kanarischen Inseln. Geplant sind große Freiluftmessen. In Barcelona wird der Papst außerdem den Jesusturm der Basilika Sagrada Familia segnen. Der Boom bei künstlicher Intelligenz treibt derzeit die Börsenkurse. Davon profitieren zum einen mehrere US-Tech-Konzerne, zum anderen aber auch die Zulieferer der Rechenzentren und Cloud-Anbieter. Neben Taiwan konzentrieren sich die Größen der KI-Branche auf Südkorea. Volker Obermeier berichtet.
5: Der Markt für Speicherchips ist fest in koreanischer Hand. Die beiden Konzerne Samsung und SK Hynix kommen zusammen auf einen weltweiten Anteil von um die 65%. Forschung, Entwicklung und Produktion im In- und Ausland, diesen Kurs wird das Land weiter verfolgen, so der österreichische Wirtschaftsdelegierte in Seoul, Wolfgang Köstinger.
6: Es sind gewaltige Investitionen in zigfacher Milliardenhöhe geplant. Hier wird man vor allem bei Speicherchips nach wie vor klare Nummer 1 bleiben.
5: Als weitere große Zukunftsfelder gelten Automatisierung und Robotik, gerade in der Industrie. Die Elektronikindustrie ist auch für Österreich von großer Bedeutung. Heimische Firmen liefern Anlagen, Maschinen und Bauteile. Der gesamte Warenexport beträgt mehr als 1 Milliarde Euro.
1: Österreichs Herrenfußballnationalteam hat in Santa Barbara in Kalifornien das erste Training absolviert. Das Interesse war groß, etwa 3000 Schaulustige waren dabei. Die WM beginnt am Donnerstag, für Österreich wird es am 17. Juni ernst, erster Gegner ist Jordanien. Das waren die Nachrichten mit Rosanna Zara. Das Wetter.
7: Immer weniger Wolken und nur schwacher Wind sind die Zutaten zu einer ziemlich frischen Nacht. Bis zum Sonnenaufgang zwischen 5 und halb 6 Uhr sinken die Temperaturen meist auf 12 bis 4 Grad. Dazu startet der Samstag auch mit ein paar Nebelfeldern. Tagsüber gibt es heute aber einiges an Sonne und 19 bis 27 in 2000 Meter Höhe um 9 Grad. Dichtere Wolken sind vor allem in Teilen des Berglands dabei, samt einiger Regenschauer und Gewitter am Nachmittag. Ähnlich am Sonntag, im Osten morgen sogar bis 29 Grad. So viel zum Wetter von Gerald Holzinger.
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1: Es ist 1 Uhr im Studio Gabriele Tüchler. Nach Angaben des US-Fernsehsenders CNN hat der Iran mehrere Drohnen in Richtung der Straße von Hormus abgeschossen. US-Kampfflugzeuge sollen mindestens 4 der Drohnen abgefangen haben. Das berichtet der Sender unter Berufung auf einen US-Regierungsvertreter. Spitzenplätze gibt es für Österreichs Justiz im aktuellen EU-Vergleich, der jährlich die Justizsysteme aller Mitgliedstaaten vergleicht, und zwar in den Bereichen Effizienz, Qualität und Unabhängigkeit der Gerichte. Aus Brüssel, Tim Kupal.
2: Justizministerin Anna Sporer, SPÖ, freut sich hörbar über Österreichs gutes Abschneiden.
3: Hier haben wir sehr erfreuliche Ergebnisse zu verzeichnen. Wir sind im Spitzenfeld.
2: Besonders positiv fallen Österreichs Platzierungen im EU-Vergleich, unter anderem bei Vertrauen, Verfahrensdauer und Unabhängigkeit der Gerichte aus.
3: Österreich ist auf Platz 3 in Bezug auf das Vertrauen der Bevölkerung in die Justiz. Dann bei der Verfahrensdauer sind wir auf Platz 4. Und bei der Anerkennung der Unabhängigkeit der Justiz sind wir auf Platz 7 vorgerückt. Also wir haben uns auch hier sehr verbessert.
2: Im EU-Vergleich hält Österreich damit beim Thema Justiz seine gute Position. An der Spitze des Rankings liegt vielfach Dänemark, während Bulgarien in mehreren Kategorien das Schlusslicht bildet.
1: Ein Luftleck an der internationalen Raumstation ISS hat wieder behoben werden können. Die Astronauten mussten ja in einen Schutzraum flüchten, weil mehrere Lecks an einem Übergangstunnel gefunden worden sind. Nach den Reparaturarbeiten konnten die Astronauten wieder auf die ISS zurückkehren. In Monte Carlo wird heute um die Startpositionen für den morgigen Formel 1 Grand Prix gekämpft. Und Jungstar Kimi Antonelli will seinen Erfolgslauf fortsetzen, Gerhard Prohaska.
4: Ja, und der 19-Jährige, der wird hier belagert von den Fans, ist das Objekt der Begierde für Autogramme und Selfies, und trotz des Hypes versucht Antonelli, kühlen Kopf zu bewahren und nicht an die Weltmeisterschaft zu denken.
5: I'm not thinking about championship or anything like that. I just think about enjoying the driving as much as I can.
4: Aber es ist heute eine echte Bewährungsprobe, weiß Österreichs Formel-1-Legende Gerhard Berger.
6: Ja, der Piquet hat es mal richtig gesagt, ist wie mit einem Hubschrauber im Wohnzimmer fliegen. Ja, das ist mental auch so eine Überwindung, dass das Qualifying schon das Master-Dinge ist.
4: Und für Antonelli wird es nicht einfach, sich diese Pole-Position zu schnappen. Das haben die Trainings gezeigt, vor allem die Ferraris, aber auch Max Verstappen und sein Teamkollege George Russell, die machen sich Hoffnung.
1: Und jetzt zum Wetter und zu Nathalie Auer.
7: Oft sonnig starten wir heute ins Wochenende. Frühnebelfelder und Wolken gibt es nur ein paar. Im Laufe des Tages können die Wolken dann vorübergehend dichter werden und am Nachmittag entstehen vor allem über den Bergen ein paar gewittrige Schauer. Am wahrscheinlichsten sind die Schauer und Gewitter heute vom Tiroler Unterland bis zur Obersteiermark. Es wird spürbar wärmer als gestern mit 20 bis 27 Grad. Morgen legen die Temperaturen dann um ein paar Grad zu. Sonst ändert sich wenig, zeitweise scheint die Sonne und am Nachmittag wird es in den Alpen gewittrig.
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1: Es ist 2 Uhr im Nachrichtenstudio. Gabriele Tüchler. Bei Angeboten für Grillfleisch werben Händler oft mit Billigfleisch, das teils auch importiert wurde. Das kritisiert die Umweltschutzorganisation WWF nach einem Angebotsvergleich. Martin Krachtler berichtet.
2: Von 325 beworbenen Grillfleischprodukten Mitte bis Ende Mai stammt laut WWF rund ein Drittel aus dem Ausland oder trägt zumindest keine österreichische Herkunftskennzeichnung. Musterhandel auch nicht. Ist das Fleisch etwa mariniert, gilt es als verarbeitet. Hier gibt es keine Pflicht, die Herkunft auszuweisen. Dominik Heinzmann vom WWF.
3: Günstiges Fleisch ist natürlich in der Grillsaison ein beliebtes Lockmittel. Ein besonders schockierendes Angebot, was wir gefunden haben, ist ein grillfertiges Huhn aus dem Ausland um 2,99 Euro pro Kilogramm. Und das ist ganz klar, dass bei solchen Angeboten wirklich die Umwelt, das Tierwohl auf der Strecke bleibt.
2: Der WWF fordert jetzt von Politik und Handel lückenlose Kennzeichnung und mehr Verantwortung.
3: Der Handel gestaltet durch seine Aktionen einfach mit, welche Produkte gekauft werden oder eben auch nicht.
2: Sagt Heinzmann. Übrigens, Bio waren von den untersuchten Angeboten nur 5%, pflanzliche Fleischalternativen waren unter den über 300 Angeboten nur 9 Produkte.
1: Nach dem Hantavirus-Ausbruch auf dem Kreuzfahrtschiff Hondius wollen die Behörden in Argentinien ihre Suche nach infizierten Nagetieren auf eine weitere Provinz ausdehnen. Jetzt soll auch der Westen der Provinz Mendoza in die Suche eingeschlossen werden. Zunächst haben die Untersuchungen in der Provinz Feuerland begonnen, von wo aus die Hondius in See gestochen war. Die Schweizer Flugsicherung Skyguide liegt im Clinch mit der EU-Kommission. Die Schweiz ist Teil des europäischen Luftraumes, hebt aber bei den Fluglinien zu hohe Gebühren ein. Es drohen Rückzahlungen in Millionenhöhe und ein massives Finanzloch für Skyguide. Schweiz-Korrespondentin Bettina Brendergast berichtet.
4: Fluglinien zahlen 40% mehr, wenn sie die Schweiz überfliegen, im Vergleich zu anderen EU-Ländern mit ähnlichem Preisniveau. Immer mehr Fluggesellschaften meiden mittlerweile den Schweizer Luftraum, sagte Regula Detling-Ott. Sie ist Expertin für Luft- und Weltraumtechnik an der Uni Bern.
5: Die Eurocontrol hat ein Monitoring, da kann man genau sehen. Jetzt hat das um einige Prozentpunkte abgenommen.
4: Die Schweizer Flugsicherung ist jährlich um 58 Millionen Franken teurer als die EU erlaubt. Die Kommission prüft, ob Skyguide die Gebührenerhöhung vom Vorjahr zurückzahlen muss. Das Unternehmen hat dafür keine Reserven und hat angekündigt, im kommenden Jahr 220 Stellen zu streichen.
1: Und jetzt zum Wetter, zu Nathalie Auer.
6: Einiges an Sonne erwartet uns am Wochenende. Ungetrübt wird es aber nicht sein. Es sind auch Wolken unterwegs und in der Früh kann es stellenweise nebelig sein. Außerdem bilden sich an den Nachmittagen auch ein paar Regenschauer und Gewitter. Die meisten gibt es im Bergland, und zwar von den Zillertaler Alpen bis zur Obersteiermark. Im Flachland bleibt es dagegen fast überall trocken. Den Wind, den spürt ihr zeitweise im Donauraum und die Temperaturen legen wieder zu. Am Wochenende warten euch meist so zwischen 20 und 27 Grad. Am Montag wird es dann noch wärmer.
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